0: passiert. Aber wir haben ein Spiel verloren und das sollten wir eben nicht zur Gewohnheit werden lassen. Das ist nicht das Erste, das ich verloren habe. Es wäre extrem lässig, wenn es das Letzte gewesen wäre. Da bin ich mir aber auch nicht so sicher. Es geht immer darum, dass man aus Spielen das Richtige mitnimmt.
1: Nächster deutscher Gegner ist Serbien am kommenden Donnerstag in München.
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3: Hallo auf die Straßen. Aktuell liegen uns keine Meldungen vor. Ihr habt freie Fahrt. In 30 Minuten gibt es hier das nächste Update. Kommt gut und sicher an euer Ziel.
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3: In Wilhelmshaven sind es aktuell 12 Grad, in Aurich ebenfalls 12. In Leer messen wir 13 Grad. In der Nacht sinkt das Thermometer auf milde 15 Grad. Morgen wird es teils bewölkt, bei anfangs 15 Grad. Im Laufe des Tages steigen die Temperaturen auf angenehme 22 Grad.
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1: Airborne haben eine neue Single und dafür haben sie sich gleich doppelt starke Unterstützung geholt. Von. Nicht nur Produktionslegende Mutt Lange, der ja schon Brian Johnson bei AC/DC gecoacht hat, ist dabei, sondern auch noch Kanadas musikalischer Exportschlager Bryan Adams.
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1: Hier sind Airborne mit Here She Comes.
2: Jetzt.

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1: Ich bin Tine Klimach. Union und SPD gehen mit einem handfesten Streit um die geplante Pflegereform in die neue Woche. Die SPD droht mit einer Blockade der Reformpläne, will grundsätzliche Änderungen. Gesundheitsminister Lindemann erteilte dem im ARD-Bericht aus Berlin aber eine Absage.
2: Die SPD fordert einen Beitrag der Privatversicherten zur Pflegereform und einen Pflegedeckel. Den hält Gesundheitsminister Lindemann für zu kurz gesprungen. Er spare wenige 100 Euro bei inzwischen 3.000 bis 4.000 Euro Eigenanteil. Ein Deckel der reinen Pflegekosten löse das strukturelle Problem der Pflege nicht, so Lindemann. Auch einen finanziellen Beitrag der Privatversicherten sehen Unionsvertreter skeptisch. Immerhin, Lindemann gibt sich noch optimistisch. Auch über andere Reformen habe man sich ja schon mal kurz vor knapp geeinigt. Eigentlich soll die Pflegereform am Mittwoch ins Kabinett. Aus Berlin, Ronny Tochau.
1: Nachdem auch die Berliner SPD eine Dreierkoalition mit Linken und Grünen erwägt, stehen in den nächsten Tagen die ersten Sondierungsgespräche an. Zunächst will die Linke getrennt mit Grünen und SPD sprechen. Termine wurden noch nicht genannt. Die Berliner Linke hatte als Siegerin der Berlin-Wahl beschlossen, Grüne und SPD zu Sondierungsgesprächen einzuladen. Das Münchner Oktoberfest ist in der ersten Woche mit mehr Menschen gestartet als im Vorjahr. Rund 3,8 Millionen Menschen waren in der ersten Woche auf der Theresienwiese, gut 300.000 mehr als im Vorjahr. Die Festleitung spricht in ihrer Halbzeitbilanz von einer entspannten und friedlichen ersten Woche.
3: Vor allem unter der Woche zieht es deutlich mehr Menschen auf die Wiesen. Da liegt die Besucherzahl mehr als 18% über dem Vorjahr. Am Wochenende waren es dagegen etwas weniger Gäste. Eine entsprechende Kampagne sollte die Massen besser verteilen. Polizei und Sanitäter hatten trotzdem mehr zu tun. Die Polizei registrierte rund 470 Straftaten und Ordnungswidrigkeiten. Überschattet wurde die erste Festwoche von einem tödlichen Unfall. Ein Mitarbeiter eines Fahrgeschäfts wurde von einer Gondel getroffen. Aus München Fabian Schaffer.
1: Zum Sport. Es ist das zweite Spiel, aber die erste Niederlage für Jürgen Klopp als Bundestrainer. Die deutsche Fußballnationalelf hat zum ersten Mal gegen Griechenland mit 0:1 verloren. Damit liegt Deutschland in der Nations League aktuell auf Platz 3 in der Gruppe 2. Am Donnerstag gibt es die nächste Chance zu punkten. Da geht's für Deutschland gegen Serbien.
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4: Hallo auf die Straßen. Aktuell liegen uns keine Meldungen vor. Ihr habt freie Fahrt. In 30 Minuten gibt es hier das nächste Update. Kommt gut und sicher an euer Ziel.
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4: In Wittmund haben wir aktuell 12 Grad. In Leer sind es 13 und Nordholz meldet 16 Grad. In der Nacht sinkt das Thermometer auf milde 15 Grad. Morgen wird es teils bewölkt, bei anfangs 15 Grad. Im Laufe des Tages steigen die Temperaturen auf angenehme 22 Grad.
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1: Und eigentlich stehen Social Distortion für Punk pur. Egal was, sie sind dagegen und hauen's dir um die Ohren. Aber diesmal nicht.
2: Nee.

0: kommen sie nämlich so ganz zart daher. Tonight ist eine Ballade und eine Liebeserklärung von Frontmann Mike Ness an seine Frau Christine, mit der er übrigens seit über 30 Jahren verheiratet ist.
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0: Hier ist die neue von Social Distortion. Hier ist Tonight.
1: Jetzt.

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1: Ich bin Tine Klimach. Der Reformstreit der Koalition beim Thema Pflege spitzt sich zu. Die SPD hat angekündigt, die Pflegereform aus dem CDU-geführten Gesundheitsministerium zu blockieren, wenn sie nicht überarbeitet wird. Medienberichte über ein Krisentreffen von Union und SPD heute Abend wurden noch nicht bestätigt.
2: In der Regierung spricht man weniger von einem Krisentreffen, sondern von internen Verhandlungen auf Arbeitsebene. Und Gesundheitsminister Linnemann gab sich am Abend in der ARD optimistisch. Schon früher habe man sich in der Regierung teilweise erst 2 Stunden vor dem Einbringen einer Reform ins Kabinett darauf geeinigt. Der Streit sei also gerade nichts Ungewöhnliches. Allerdings sind Kompromisse kaum abzusehen. Die SPD will konkrete Änderungen jetzt. Die Union lehnt die ab. Die SPD will als erstes sofort strukturelle Reformen, die Union dafür erst Ende Oktober eine Kommission einsetzen, die dann wohl Monate für Ergebnisse bräuchte. Aus Berlin, Ronny Thorau.
1: In Südwestengland wurden am Wochenende in der Nähe einer Militärbasis 5 Männer festgenommen. Gegen sie wird nun, nach Angaben der britischen Polizei, wegen der Vorbereitung einer terroristischen Tat ermittelt. Die Festnahmen erfolgten, nachdem der Polizei 3 verdächtige Fahrzeuge aufgefallen waren. Sie seien in Richtung Luftwaffenstützpunkt Fairford unterwegs gewesen. Er wird auch von den USA genutzt. Laut US-Präsident Trump wollten die Männer großen Schaden anrichten. Weiteres ist nicht bekannt. Was tun bei kaputter Ware? Händler müssen jetzt in der EU sichtbarer über Kundenrechte informieren. Ab jetzt müssen dafür in der ganzen EU 2 einheitliche Labels verwendet werden.
3: Das eine ist das sogenannte Gewährleistungslabel. Das wird nicht an dem Gegenstand angebracht, den man kauft, sondern es wird überall an der Wand oder neben der Kasse zu sehen sein, mit einer Menge Text. Der klärt unter anderem darüber auf, dass es in der EU eine Gewährleistung von mindestens 2 Jahren gibt. Außerdem gibt es künftig ein sogenanntes Garant. Label. Das sieht man, wenn der Händler ohne zusätzliche Kosten mehr als 2 Jahre Garantie gibt. Aus Brüssel, Dieter Ebeling.
1: Zum Sport. Im ersten Heimspiel mit dem neuen Bundestrainer Jürgen Klopp hat die deutsche Fußballnationalmannschaft eine überraschende Niederlage gegen Griechenland kassiert. Nach dem 0:1 in Augsburg fielen die Deutschen auf den 3. Tabellenplatz in der Nations League Gruppe 2 zurück. Nächster deutscher Gegner ist Serbien am kommenden Donnerstag in München.
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4: Auf der A27 Richtung Bremerhaven zwischen Ilpol und Schwanewede liegt ein totes Tier auf der Fahrbahn. Gute Fahrt.
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4: In Wittmund sind es aktuell 13 Grad. Buxtehude meldet 15 Grad. Und in Leer messen wir 14 Grad. In der Nacht sinkt das Thermometer auf milde 15 Grad. Morgen wird es teils bewölkt, bei anfangs 15 Grad. Im Laufe des Tages steigen die Temperaturen auf angenehme 22 Grad.
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Metallica.

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1: Nickelback kündigen ihr inzwischen schon 11. Album an mit der ersten Single Rattle the Cage.

0: Everything Under the Sun wird das neue Album heißen, kommt am 30. Oktober raus und soll alle Nuancen der Band abdecken, von ganz leise bis ganz laut.
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2: Und für die erste Single haben sie sich gleich mal Motley Crue-Gitarrist John Five dazu geholt. Hier sind Nickelback mit Rattle the Cage.
1: Jetzt

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1: Ich bin Tine Klimach. Mit einem Streit um die geplante Pflegereform starten Union und SPD in die neue Woche. Eigentlich wollte Gesundheitsminister Lindemann seine Pläne am Mittwoch vom Kabinett verabschieden lassen. Die SPD droht aber mit einer Blockade von seinen Sparplänen. Lindemann selbst wollte den Streit nicht zu hoch hängen. Man habe sich bei der letzten Reform für die Krankenversicherung auch erst 2 Stunden vor der Kabinettsbefassung geeinigt, sagte er in der ARD. Die Schweizer wollen sich nicht stärker abschotten. Eine Initiative zu strikterer Neutralität ist bei einer Volksabstimmung gescheitert. Die Abstimmung war brisant, denn es ging um eine Zusammenarbeit der Schweiz mit Nachbarländern und auch um Russland-Sanktionen.
2: Die große Mehrheit der Wählerinnen und Wähler wollte keine weitere Abschottung der Schweiz. Mit der von rechts forcierten Abstimmung sollte eine striktere Auslegung der Neutralität in die Verfassung geschrieben werden. Sanktionen gegen Länder, die Kriege starten, wären dann nicht mehr möglich gewesen. Dagegen aber Geschäfte mit Kriegsparteien. Gegner hatten darauf gepocht, dass die Schweiz einen moralischen Kompass behält und Täter nicht genauso wie Opfer behandelt. Aus Genf, Christiane Ölrich.
1: Die Verbraucherzentralen fordern ein einheitliches, einfaches Fahrpreismodell im gesamten öffentlichen Personennahverkehr. Die Chefin des Bundesverbands Ramona Popp sagte der dpa, wer in Deutschland Bus und Bahn nutzt, braucht ein Tarifsystem, das überall gleich funktioniert. Der Verband schlägt ein Preismodell vor, das sich allein an der genutzten Zeit im ÖPNV orientiert. Konkret sollte es nur noch 5 Ticketarten geben. Zum Sport. In der Nations League hat die deutsche Fußballnationalmannschaft am Abend in Augsburg gegen Griechenland mit 0:1 verloren. Für die Gäste war es der erste Sieg überhaupt gegen Deutschland. Nach dem Spiel meinte Trainer Jürgen Klopp:
3: Was den Kader angeht, bin ausschließlich ich verantwortlich. Also ist ja auch absolut. Ich nehme das voll auf meine Kappe, ist keine Frage. Aber ansonsten ist nichts passiert. Wir haben ein Spiel verloren und das sollten wir eben nicht zur Gewohnheit werden lassen. Es ist nicht das Erste, das ich verloren habe. Es wäre extrem lässig, wenn es das Letzte gewesen wäre. Da bin ich mir aber auch nicht so sicher. Es geht immer darum, dass man aus Spielen das Richtige mitnimmt.
1: Nächster deutscher Gegner ist Serbien am kommenden Donnerstag in München.
4: Und jetzt für euch das Niedersachsen-Update mit Martin Fischer. Nach den gestrigen Stichwahlen in Niedersachsen ist klar, Billet Onay bleibt Oberbürgermeister in Hannover. Er konnte sich mit rund 62% der Stimmen gegen SPD-Kandidat Axel von der Uhr durchsetzen. Niedersachsens Ministerpräsident Olaf Lies hat gestern die geplante Pflegereform von Bundesgesundheitsminister Lindemann kritisiert. Der SPD-Politiker lehnt Leistungskürzungen für Pflegekräfte ab. Und in Niedersachsen haben sich SPD und Grüne nach monatelangen Verhandlungen auf ein Transparenzgesetz geeinigt. Mehr dazu hört ihr dann um 9:30.
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6: Moin auf die Straßen und Vorsicht bitte in beiden Richtungen auf der A30 Rhein-Osnabrück. Zwischen Osnabrück-Hellern und Sutthausen laufen Katzen auf der Fahrbahn. Und Vorsicht bitte noch auf der B217 Richtung Springe zwischen Weetzen-Süd und Sorsum. Da haben wir eine ungesicherte Unfallstelle. Gute Fahrt.
7: Wetter. Aktuell Messe bei euch in Helmstedt 12 Grad, in Osnabrück 11 und Engelhardt in Westerstede auch 12 Grad.
6: Genau, und heute wird es auch nochmal ungewöhnlich warm bei bis zu 27 Grad. Und dazu gibt es meist viele Wolken im Wechsel mit Sonne. Selten kommen hier und da mal ein paar Tropfen runter und auch der Dienstag wird ähnlich.
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9: Ich habe mal eine Frage. Wie würdet ihr am besten einen vollen Topf Chili im Auto transportieren?
6: Oh mein Gott, was ist passiert?
9: Wo?
6: Also Deckel drauf? Dann würde ich auf jeden Fall so ein Einmachgummi so da drüber spannen.
9: Kann doch nicht sein, dass das alle auf dem Schirm haben.
6: Hat und dann auch im Fußraum eigentlich stellen.
9: Genau, ich habe es auch im Fußraum, aber der Topf ist so groß gewesen, na, sagen wir mal so groß, also ungefähr 15 cm Durchmesser. Ja. Wer hat denn so ein riesen Gummiband einfach da? Ich nicht. Nee, aber stimmt. Ja, das wäre super gewesen, weil...
6: Nee, hatte ich auch nicht.
9: Also...
6: Oh, sonst hier so mit so Frischhaltefolie.
9: Ein paar Mal. Auch das war das Nächste, was noch jemand gesagt hat. Okay, also super, ihr habt das alle auf dem Schirm. Ich hatte es nicht auf dem Schirm, ich habe am Wochenende Chili gemacht und musste das zu einem Umzug bringen. Ganz vorsichtig gefahren.
6: Natürlich.
9: Auf. Und dann aber vor mir jemand plötzlich ohne Grund komplett in die Eisen gegangen.
6: Nein.
9: Und dann macht es, das Chili rutscht und wirklich ein riesen Lawine Chili in meinen Fußraum von meinem Auto.
6: Scheiße.
9: So, und dann habe ich erstmal wieder umgedreht und habe versucht, dieses Auto sauber. Ich habe wirklich mit der Kelle Chili aus meinem Fußraum rausgeschüppt.
6: Aber zunächst hat es gut gerochen, oder? Also
9: das
6: lecker.
9: Ist ja das Ding. Also das Zeug kriegst du nicht so richtig gut aus, also geruchswise, aus dem Auto raus. Ich habe das Auto dann das ganze Wochenende gelüftet und so. Das war eine Scheißarbeit. Aber ja, das scheint also ein Ding zu sein. Besorgt euch große so Gummidinger und Frischhaltefolie und packt die um das Chili, wenn ihr es im Auto transportiert. Ansonsten hatte ich ein schönes Wochenende. Ich hoffe, ihr auch. 5 nach 5 haben wir es. Wir starten rein in die neue Woche. Jetzt mit Green Day, Know Your Enemy und Alanis Morissette. Here's You Ought to Know.
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0: Green Day und Know Your Enemy um 12 nach 5.
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0: Und wir haben eine neue Frage in dieser Woche bei So ticken unsere Rockbuddies, denn wir wollen euch ja weiterhin besser kennenlernen und deshalb fragen wir uns heute mal, wie viel Prozent unserer Rockbuddies waren denn schon mal alleine auf einem Konzert? Wie ist es bei euch? Wart ihr schon mal alleine da? Was für ein Konzert war das? Könnt ihr es empfehlen? Was sind eure Erfahrungen damit? Schreibt uns jetzt gerne wie immer eine WhatsApp. Falls ihr es noch nie gemacht habt, findet ihr den WhatsApp-Button auch bei uns in der App. Und dann tippt mal, wie viel Prozent unserer Rockbuddies waren denn schon mal alleine auf einem Konzert. Ich bin gespannt, was ihr sagt und was ihr uns vor allen Dingen auch für Stories erzählt. Wenn ihr selber darüber eine habt, dann immer gerne auch eine Sprachnachricht gleich hinterher schicken. Also, jetzt eine WhatsApp schreiben mit der Antwort auf, wie viel Prozent unserer Rockbuddies waren schon mal alleine auf einem Konzert.
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2: Mit Martin Fischer. Nach den gestrigen Stichwahlen in Niedersachsen ist klar, Belit Unay bleibt Oberbürgermeister in Hannover. Er konnte sich mit rund 62% der Stimmen gegen SPD-Kandidat Axel von der Uhr durchsetzen. Regionspräsidentin ist zukünftig Eva Bender von der SPD. Der parteilose Jascha Rohr gewann die Wahl zum Oberbürgermeister in Oldenburg knapp. Katharina Pötter von der CDU setzte sich in Osnabrück durch. Im Landkreis Hildesheim verteidigt Bernd Linak von der SPD seinen Posten. Auch der amtierende SPD-Landrat in Goslar, Alexander Seiper, gewann seine Stichwahl. Im Landkreis Aurich konnte sich Olaf Wildfang von der SPD klar durchsetzen. Und außerdem bei uns in Niedersachsen. Niedersachsens Ministerpräsident Olaf Lies hat gestern die geplante Pflegereform von Bundesgesundheitsminister Lindemann kritisiert. Lies lehnt Leistungskürzungen und zusätzliche Belastungen für Pflegebedürftige, Angehörige und Pflegekräfte ab. Stattdessen fordert er strukturelle Reformen. Niedersachsen wolle sich mit eigenen Vorschlägen an einer möglichen Kommission des Bundes beteiligen. Auch Niedersachsens Sozialminister Andreas Philippi fordert Änderungen an den Plänen. In Niedersachsen haben sich SPD und Grüne nach monatelangen Verhandlungen auf ein Transparenzgesetz geeinigt. Bürger und Organisationen sollen damit einen rechtlichen Anspruch auf Informationen von Landesbehörden bekommen. Geplant sei außerdem ein digitales Register mit Dokumenten von öffentlichem Interesse. Dazu gehören Gesetze, Berichte und Bundesratsbeschlüsse. Informationen zur öffentlichen Sicherheit sollen dabei besonders geschützt werden.
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3: Moin auf die Straßen und Vorsicht bitte in beiden Richtungen auf der A30 Rhein-Osnabrück. Zwischen Osnabrück-Hellern und Sutthausen laufen Katzen auf der Fahrbahn. Und Vorsicht bitte noch auf der B217 Richtung Springe. Zwischen Weetzen-Süd und Sorsum. Da haben wir eine ungesicherte Unfallstelle. Gute Fahrt.
4: Wetter. Aktuell Messe bei euch in Helmstedt 12 Grad, in Osnabrück 11 und Engelhardt in Westerstede auch 12 Grad.
3: Genau, und heute wird es auch nochmal ungewöhnlich warm bei bis zu 27 Grad. Und dazu gibt es meist viele Wolken im Wechsel mit Sonne. Selten kommen hier und da mal ein paar Tropfen runter. Und auch der Dienstag wird ähnlich.
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5: Eine Minute vor 5:30. Jetzt gibt's für euch die Red Hot Chili Peppers mit Scar Tissue, Linkin Park mit Crawlin'. Und das ist Billy Joel und We Didn't Start the Fire. Kommt gut in den Montag.
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0: Peppers mit Scar Tissue um gleich 20 vor 6.
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0: Und jetzt gibt's eine Band für euch, die mal wieder das Wichtigste komplett verkackt hat, nämlich ihren Namen. Und da muss man ja sagen, das kommt relativ häufig vor, oder? Dass die Namen, dass du denkst so, hä? Was ist denn das für ein labbriger Keks in einem Biscuit zum Beispiel? Was soll das? Ne? Überleg mal, ihr gründet heute ein Unternehmen. Wie lange denkt man da hin und her? Was könnte da passen? Wie wird das in der Google-Suche laufen? Wie trendet das? Da beauftragt man ja Leute für. Das ist das Wichtigste überhaupt, deine Marke. Aber die Herren Musiker, nein, das machen wir einfach mal so. Die Sexmaden. So haben sich Johnny, Robbie, George und Mike 1986 genannt. Keiner wollte sie buchen. Komisch. Ja? Und irgendwann hat ein Booker erst im Club ihren Namen erfahren und gesagt, Jungs, jetzt mal im Ernst. Sexmaden, das endet ihr jetzt sofort in den nächsten 5 Minuten oder ihr tretet hier gar nicht auf. Ja, dann waren sie gezwungen und dann lag da ein Magazin rum, ein sehr beliebtes Blatt in den USA, nämlich True Detective. Ja, das war über echte Verbrechen, ne? Das, was jetzt True Crime ist, gab es damals in Magazinform. Und da war eine Werbung drin in diesem Magazin für eine Puppe. Und diese Puppe hieß Goo Goo Doll. Und so haben sie sich dann genannt. Johnny, Robbie, George und Mike. Und Frontmann Johnny Resnick, der hat später gesagt, also hätten wir mehr als 5 Minuten gehabt, dann wäre uns sicherlich was Besseres eingefallen. Aber ich sag mal so, Johnny, vorher hat es auch nur zu Sexmaden gereicht und ihr hatte Zeit genug. Von daher ist Goo Goo Dolls vermutlich das Beste, was rauskommen konnte. Hat ja auch funktioniert. Hier ist ihre Version von Give a Little Bit.
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3: Ich bin Babit Büchner. Die Koalition streitet seit den jüngsten Landtagswahlen wieder heftig über den weiteren Reformkurs, besonders beim Thema Pflege und Gesundheit. Die SPD hat angekündigt, die geplante Pflegereform aus dem CDU-geführten Gesundheitsministerium zu blockieren, wenn sie nicht überarbeitet werde.
4: Gesundheitsminister Lindemann gab sich am Abend in der ARD optimistisch. Schon früher habe man sich in der Regierung teilweise erst 2 Stunden vor dem Einbringen einer Reform ins Kabinett darauf geeinigt. Der Streit sei also gerade nichts Ungewöhnliches. Allerdings sind Kompromisse kaum abzusehen. Die SPD will konkrete Änderungen jetzt. Die Union lehnt die ab. Die SPD will als erstes sofort strukturelle Reformen. Die Union dafür erst Ende Oktober eine Kommission einsetzen, die dann wohl Monate für Ergebnisse bräuchte. Aus Berlin, Ronny Thorau.
3: Im Süden Englands laufen Ermittlungen gegen 5 Männer. Sie wurden festgenommen, weil sie einen Anschlag auf einen US-Militärstützpunkt vorbereitet haben sollen. Der Polizei waren zuvor 3 verdächtige Fahrzeuge gemeldet worden, die in Richtung des Luftwaffenstützpunkts unterwegs waren. Nach Angaben von US-Präsident Donald Trump wollten die Männer großen Schaden anrichten. 2024 hatten sich der Irak und die USA darauf geeinigt, das US-Militär ist jetzt vollständig aus dem Irak abgezogen. Alle Kampftruppen und Kräfte zur logistischen Unterstützung hätten das Land verlassen, sagte ein irakischer Regierungsvertreter. In den vergangenen Jahren waren dort noch rund 2500 US-Soldaten stationiert. Und zum Sport. Das erste Heimspiel von Bundestrainer Jürgen Klopp ist daneben gegangen. Die deutsche Fußballnationalmannschaft hat am Abend in der Nations League gegen Griechenland überraschend mit 0:1 verloren.
5: Im zweiten Spiel unter Jürgen Klopp schon der erste Rückschlag. Das deutsche Team mit 5 Änderungen in der Startelf, unter anderem feiert der Hoffenheimer Conte sein Debüt. Doch es ist nicht viel zu sehen von der Offensive. Wenig kreative Ideen gegen die stabile Defensive der Griechen. Die werden nach vorne immer wieder gefährlich und gehen nach 74 Minuten in Führung, dank einer schlampigen deutschen Abwehr. Großer Jubel bei den lautstarken Griechenland-Fans. Jürgen Klopp hat noch einiges zu tun. Thomas Bremser, Nachrichtenredaktion.
3: Für Griechenland war es der erste Sieg überhaupt gegen Deutschland.
6: Und jetzt für euch das Niedersachsen-Update mit Martin Fischer. Nach den gestrigen Stichwahlen in Niedersachsen ist klar, Bilet Onay bleibt Oberbürgermeister in Hannover. Er konnte sich mit rund 62% der Stimmen gegen SPD-Kandidat Axel von der Uhr durchsetzen. Niedersachsens Ministerpräsident Olaf Lies hat gestern die geplante Pflegereform von Bundesgesundheitsminister Lindemann kritisiert. Der SPD-Politiker lehnt Leistungskürzungen für Pflegekräfte ab. Und in Niedersachsen haben sich SPD und Grüne nach monatelangen Verhandlungen auf ein Transparenzgesetz geeinigt. Mehr dazu hört ihr dann um 9:30.
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8: Moin auf die Straßen. Vorsicht bitte, auf der A7 Richtung Hamburg ist ein Auto liegen geblieben zwischen Dreieckwalsrode und Bad Fallingbostel. Und die B439 ist zwischen Fahrenhorst und Heiligenrode aktuell in beiden Richtungen gesperrt. Hier hat es einen Unfall gegeben. Ich wünsche euch eine gute Fahrt.
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9: Aktuell Messe bei euch in Helmstedt 12 Grad, in Osnabrück 11 und Engelhardt in Westerstede auch 12 Grad.
8: Genau, und heute wird es auch nochmal ungewöhnlich warm bei bis zu 27 Grad. Und dazu gibt es meist viele Wolken im Wechsel mit Sonne. Selten kommen hier und da mal ein paar Tropfen runter und auch der Dienstag wird ähnlich.
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11: Morgen.
9: Und wir haben ja jetzt ja schon ein paar Mal darüber gesprochen, dass wir hier und da mal beim Online-Dinge kaufen, Online-Shopping daneben gelegen haben.
11: Oh ja.
9: Ne, du hast mal erzählt, du hast jetzt vielleicht auch mal was mit einem dicken Kopf besorgt und das ist in die Binsen gegangen. Ich habe auch mal Dinge bestellt in China, die nicht angekommen sind. Aber
11: ja.
9: Ich muss jetzt mal eine Lanze brechen für Online-Shopping, weil mir ist was passiert. Das habe ich überhaupt noch nie erlebt. Ich habe eine Hose bestellt.
11: Mhm.
9: Die ist relativ schnell gekommen und die war aber viel zu groß.
11: Ja.
9: So, jetzt ist das mit diesen China-Sachen ja so ein Ding mit zurückschicken. Weil, ne, also das ist jetzt
8: warum
9: nicht so.
8: Warum bestehst du immer Cheetah?
9: Das ist jetzt nicht so wie mit Amazon oder mit Zalando, wo nee. Du sagst, alles klar, ich mache jetzt einfach auf Return und dann geht das einfach ganz anders, sondern du musst mit denen schnacken. Habe ich denen eine Mail geschrieben und gesagt, hier, wie sieht's aus, ich brauche eine Größe kleiner. Weißt du, was die geantwortet haben? Was halten Sie denn davon, wenn Sie die Hose, die Sie haben, behalten, damit wir keine großen Rückkosten und auch Umwelt irgendwelche Schädigungen haben? Und wir schicken Ihnen einfach die Hose eine Nummer kleiner kostenlos nochmal wieder zu.
8: Ja.
9: Das habe ich noch nie erlebt.
8: Okay. Du? Aber was machst du jetzt mit der größeren? Baust du dir ein Zelt raus, oder?
9: Vielleicht finde ich jemanden, der die passt. Oder, aber ich muss sie zum Glück, ich muss sie weder zurückschicken, noch muss ich Geld dafür, und ich krieg einfach so eine kleine.
8: Das ist doch geil, oder? Das hab ich ja noch nie gehabt.
9: Also auch mal was gut gelaufen beim Online-Shopping innerhalb Wurst, was nicht gepasst hat. Das ist doch auch mal was. Wir haben 6 nach 6, starten rein mit Survivor.
8: Sind die kleinen, die großen Dinge eigentlich.
9: In diesem Fall genau, die großen Dinge, über die man sich freuen kann. Wir starten mit Survivor, hier ist Burning Heart.
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0: Die Ärzte und wie es geht. Um 13 Minuten nach 6.
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0: Wir haben eine neue Frage bei So ticken die Rock Buddies. Wir wollen euch weiter besser kennenlernen. Und deshalb fragen wir in dieser Woche, wie viel Prozent unserer Rock Buddies waren wohl schon mal allein auf einem Konzert?
2: Und ihr sollt uns dabei auch vielleicht gleich noch so ein bisschen kennenlernen. Deswegen Frage an dich, Eggers. Warst du schon mal allein auf einem Konzert?
0: Nein. Ich war noch nie allein auf einem Konzert.
2: Und warum nicht?
0: Weil ich, also das ist genau das Ding, wo ich sage, da frage ich eigentlich, oder da, ich habe so Konzertbuddies, wo man sagt so, hey, wollen wir nicht da mal endlich wieder diese Chance auch nutzen, dass man sich so sonst lange nicht sieht oder oft nicht gesehen hat, aber zu dem Konzert gehen wir jetzt mal wieder
2: zusammen. Das finde ich gut. Ja. Du wurdest noch nie hängen gelassen, so wie ich, von diesen treulosen Tomaten.
0: Okay.
2: Aber gut, ich war schon ein paar Mal, also ich war einmal gezwungenermaßen allein auf dem Konzert und da habe ich gemerkt, dass ich es gar nicht so schlimm finde und dass ich da auch, also hat man auch, klar, es macht auch vieles einfacher, wenn man noch jemanden dabei hat. Zum Beispiel, ich bin immer so verpeilt und finde dann den Eingang von irgendeiner Halle nicht oder sowas. Aber ansonsten hat man auch viele Sachen, die man, also manchmal geht man mit einer Person, aber manchmal auch mit größeren Gruppen. Und dann muss es ja immer allen recht machen. Und jeder hat eine eigene Meinung. Und wenn man da mal ganz allein ist, dann kann man das auch mal genau so genießen, wie man selber möchte.
0: Genau.
2: Und ich muss jetzt auf Klo gehen, dann gehe ich auf Klo und muss niemanden wiederfinden zum
0: Beispiel.
2: Ist richtig.
0: Und du musst auch, also ich meine, du redest ja sowieso nicht viel bei einem Konzert, weil du musst dich ja sowieso anschreien. Und dass du dann einfach mal in Ruhe gucken kannst und Ruhe dein Bier trinken kannst. Und ich meine, du lernst auch immer jemanden kennen, oder?
2: Naja.
0: Theoretisch laufen da ja ganz viele rum, wo du mal einfach anquatschen kannst, weil die Musik ist ja immer ein Ankerpunkt.
2: Hey, bist du auch allein hier? Nee? Ach so.
0: Nein, aber so du kannst ja auch eine größere Gruppe anquatschen und sagen so, ey, wow, mega geil gerade durch so und über die Musik connectest du dann doch, oder nicht?
2: Ja, kann sein. Aber das macht es ja gerade wieder so interessant. Also, wir wollen vor allem natürlich von euch wissen, wart ihr schon mal allein auf einem Konzert? Wenn ja, warum? Oder warum würdet ihr das nie machen? Und schätzt natürlich, wie viel Prozent unserer Rockbuddy-Gemeinde haben das wohl auch schon gemacht.
0: Schreibt uns eine WhatsApp, erzählt eure Geschichte gerne noch per Sprachnachricht hinterher.
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16: Mit Martin Fischer. Nach den gestrigen Stichwahlen in Niedersachsen ist klar, Belit Unay bleibt Oberbürgermeister in Hannover. Er konnte sich mit rund 62% der Stimmen gegen SPD-Kandidat Axel von der Uhr durchsetzen. Regionspräsidentin ist zukünftig Eva Bender von der SPD. Der parteilose Jascha Rohr gewann die Wahl zum Oberbürgermeister in Oldenburg knapp. Katharina Pötter von der CDU setzte sich in Osnabrück durch. Im Landkreis Hildesheim verteidigt Bernd Linnack von der SPD seinen Posten. Auch der amtierende SPD-Landrat in Goslar, Alexander Seiper, gewann seine Stichwahl. Im Landkreis Aurich konnte sich Olaf Wildfang von der SPD klar durchsetzen. Und außerdem bei uns in Niedersachsen. Niedersachsens Ministerpräsident Olaf Lies hat gestern die geplante Pflegereform von Bundesgesundheitsminister Lindemann kritisiert. Lies lehnt Leistungskürzungen und zusätzliche Belastungen für Pflegebedürftige, Angehörige und Pflegekräfte ab. Stattdessen fordert er strukturelle Reformen. Niedersachsen wolle sich mit eigenen Vorschlägen an einer möglichen Kommission des Bundes beteiligen. Auch Niedersachsens Sozialminister Andreas Philippi fordert Änderungen an den Plänen. In Niedersachsen haben sich SPD und Grüne nach monatelangen Verhandlungen auf ein Transparenzgesetz geeinigt. Bürger und Organisationen sollen damit einen rechtlichen Anspruch auf Informationen von Landesbehörden bekommen. Geplant sei außerdem ein digitales Register mit Dokumenten von öffentlichem Interesse. Dazu gehören Gesetze, Berichte und Bundesratsbeschlüsse. Informationen zur öffentlichen Sicherheit sollen dabei besonders geschützt werden.
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17: Guten Morgen, Vorsicht, wir haben Liegenbleiber auf der A7 Richtung Hamburg zwischen Dreikwalsrode und Bad Fallingbostel und die B439 ist immer noch zwischen Fahrenhorst und Heiligenrode in beiden Richtungen gesperrt nach einem Unfall. Gute Fahrt.
18: Wetter. Aktuell Messe bei euch in Helmstedt 12 Grad, in Osnabrück 11 und Engelhardt in Westerstede auch 12 Grad.
17: Genau, und heute wird es auch nochmal ungewöhnlich warm bei bis zu 27 Grad. Und dazu gibt es meist viele Wolken im Wechsel mit Sonne. Selten kommen hier und da mal ein paar Tropfen runter. Und auch der Dienstag wird ähnlich.
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17: 6:55 haben wir's. Und kennt ihr das auch? Man hat eine schöne Südfrucht gekauft, wie zum Beispiel eine Mango. Und die fühlt sich gut an, die riecht sogar so gut. Und dann schält man die und merkt so, oh nee, die ist innen drin nicht gelb, sondern grasgrün.
18: Oh nein, also noch halb roh.
17: Na, ich habe die gerade im Müsli gehabt und habe schon einmal vorprobiert und habe gemerkt, oh, die schmeckt aber gar nicht. Und dann habe ich gerade gemerkt, dass unsere Kollegen jetzt neben normaler Milch auch eine Milch angeschafft haben. Und die hat Karamellgeschmack. Und dann dachte ich, wenn ich mir jetzt die da reinmache, dann schmeckt das bestimmt besser. Und oh nee. Das war wie, als hätte ich gerade gevaped und gleichzeitig gefrühstückt. Oder, nee, pass auf, ich weiß noch, das war genau der Moment, wo ich als Kind gedacht habe, ich mache mir mal ein bisschen Cola, ein bisschen Fanta, ein bisschen Sprite und Wasser und Apfelschorle in ein Glas und dachte, das wird das beste Getränk der Welt und es war super scheiße. So war das eben auch.
18: Das verstehe ich. Also du hast versucht, also, schlecht gut zu machen und es funktioniert leider
17: typischer
18: nicht.
17: Typischer Montagmorgen.
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1: Heute mit einem Song, der gezeigt hat, wie kaum ein anderer, dass der Erfolg eines Songs in den 80ern nicht mehr nur was mit guter Musik zu tun hatte, sondern auch mit einem guten Musikvideo. Whitesnakes Here I Go Again aus 1987, und das war ja so die absolute Hochzeit von MTV. Das lief überall, damals vor allem ja auch in allen Hotels oder Flughäfen, an großen Video-Walls in den Städten und auch auf allen Fernsehern in den Elektrogeschäften. So ist es. Und 1987 hat man dann in einer absoluten Heavy Rotation gesehen, wie eine wunderschöne Frau mit Beinen bis zum Hals relativ leicht bekleidet auf zwei Jaguars sich regelt. Also Autos, nicht Tiere. Ein Weißer und ein Schwarzer. Der Weiße gehört Frontmann David Coverdale, der Schwarze Regisseur Marty Kellner. Und die Frau, die uns hier zu den Gitarren von Here I Go Again bezaubert, ist Model und Schauspielerin Tawny Keaton.
2: Die kennt man zum Beispiel aus Seinfeld oder auch Eine schrecklich nette Familie. Hauptsächlich damals aber aus einer Sexy-Jeans-Werbung. Da gab es nämlich zwei Marken, die gegeneinander angetreten sind mit ihren Blue Jeans. Und das eine Werbemodel war eben Tawny Keaton und die andere eine gewisse Claudia Schiffer.
1: Und die witzigste Geschichte rund um Tawny Keaton ist diese. 1997 hat sie den Baseballstar Chuck Finley von den Cleveland Indians geheiratet. 5 Jahre später hat er die Scheidung eingereicht, weil sie ihn mit ihren High Heels getreten hat, während er Auto gefahren ist.
2: Und auch irgendwie sehr gefährlich, oder?
1: Ja, und deshalb wurde sie tatsächlich auch direkt verhaftet. Chuck hat die Scheidung eingereicht und musste sich dann aber auch noch demütigen lassen. Er war nämlich mit seinen Indians zu Gast bei den White Sox in Chicago, und während er sich aufgewärmt hat der DJ richtig gottlos ausgerechnet Here I Go Again gespielt.
2: Und das finde ich absolut witzig.
1: Ich auch. Die fanden es gar nicht witzig. Chuck Finley ist ausgerastet. Der DJ wurde tatsächlich gefeuert.
2: Hat also eine Menge Stress gemacht, die gute Tawny Keaton. Aber ihr Überschlag vom einen auf den anderen Jaguar im Video ist nach wie vor einfach nur hot. So, hier sind Whitesnake mit Here I Go Again.

0: Whitesnake und Here I Go Again um 6.47 Uhr.
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0: Die Euphorie schwindet so ein bisschen. Zweites Spiel unter Klopp, immer noch kein Sieg für unsere deutsche Fußballnationalmannschaft. Schlimmer noch, 0:1 gegen Griechenland gestern Abend in Augsburg.
2: Für uns hat der Kollege Stefan Hox das Spiel verfolgt. Hoxi, wo stehen wir denn jetzt nach zwei Spielen? Gehört so eine Niederlage bei einem Neustart mit Riesenkader und neuem Trainer auch einfach dazu? Oder müssen wir uns jetzt so langsam auch schon mal Sorgen machen?
3: Naja, ganz ehrlich, das war eine sportliche Katastrophe. Alle, die vom Hype unter Jürgen Klopp reden oder von Aufbruchstimmung, die sollten spätestens gestern Abend dann auch mal gelernt haben, dass gar nichts passiert ist. Ich habe schon nach dem 1:1 gegen die Oranjes gedacht, irgendwie passiert da nicht viel. Gestern Abend war über weite Strecken Nagelsmann-Fußball zu erkennen. Das war alles andere als gut. Wir müssen ehrlicherweise sagen, dass Adeyemi in der ersten halben Stunde das Spiel alleine hätte entscheiden können. Danach passierte aber nicht mehr viel. Die Griechen haben es am Ende eiskalt bestraft. Und nach dem Rückstand, das gehört auch zur ganzen Wahrheit, fiel unserer Mannschaft überhaupt nichts mehr ein. Also unter dem Strich war die Niederlage sogar absolut verdient. Und das sollte uns allen zu denken geben. Das letzte Mal, dass ich mich über die deutsche Nationalmannschaft wirklich gefreut habe, liegt schon ein paar Jahre zurück. Und das ist ziemlich erbärmlich.
0: Donnerstag geht's ja dann zum Glück direkt weiter mit dem Spiel gegen Serbien, dann mit dem zweiten Kader von Jürgen Klopp. Was muss jetzt passieren, Hoxi?
3: Naja, wir haben Druck. Wir stehen jetzt nach zwei Spielen in der Nations League mit einem Punkt da. Klar, das 1:1 bei den Oranjes war in Ordnung. Gestern dann die Niederlage in Augsburg gegen die Griechen war ein herber Rückschlag. Jetzt geht's am Donnerstag in München gegen die Serben. Da muss ohne Zweifel ein Sieg her. Und da müssen wir bestenfalls auch noch am kommenden Sonntag in Piräus gegen die Griechen gewinnen. Denn ansonsten droht uns sogar der Abstieg aus der A-Gruppe in der Nations League. Das wäre eine sportliche Katastrophe. Da müssen wir nicht lange drum rumreden. Fakt ist aber auch, dass ich von Jürgen Klopp jetzt erwarte, dass er irgendwann mal Antworten findet auf die offenen Fragen. Denn Jürgen Klopp ist im Moment nicht mehr als ein schlechter Krisenmanager und da müssen wir schnell von wegkommen. Er sollte ja eigentlich für Aufbruchstimmung sorgen. Da sind wir wieder am Ausgangspunkt. Er hat noch nichts in die Wege geleitet und er sollte jetzt schnell mal anfangen, die richtigen Jungs aufzustellen. Denn was wir da gestern auf dem Platz gesehen haben, war über weite Strecken ein wahrer Offenbarungseid. Da muss deutlich mehr kommen.
2: Also, zwei Spiele, kein Sieg und auch noch kein Klopp-Hurra-Fußball. Danke, Hoxi. Donnerstag dann hoffentlich endlich der erste Dreier in München gegen Serbien, damit wir Kloppo auch endlich mal wieder so hören.
4: Also, das hat jetzt richtig Spaß gemacht.
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mal ehrlich. Nicht alles, was irgendwann mal auf Platte gelandet ist, ist auch gut. 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
5: Ich bin David Büchner. Die geplante Pflegereform sorgt weiter für Streit in der Regierungskoalition. Bundesgesundheitsminister Carsten Linnemann hält die SPD-Forderung nach einem Pflegedeckel für keine gute Idee. Er rechnete in der ARD vor, dass die Einsparungen nur bei rund 300 Euro pro Person lägen. Er kritisierte außerdem, dass die Debatte öffentlich ausgetragen wird. Die SPD hatte angekündigt, die geplante Pflegereform zu blockieren, wenn sie nicht überarbeitet wird. In England sind bei Protesten gegen das Verbot der Gruppe Palestine Action mehr als 50 Menschen festgenommen worden. Einige hätten Materialien zur Unterstützung der Gruppe gezeigt, die in Großbritannien als terroristische Organisation eingestuft ist, teilte die Polizei mit. Amnesty International kritisierte die Festnahmen. Sie seien ein beschämender Angriff auf die Meinungsfreiheit, hieß es. Die deutsche Gründerbranche bringt trotz Konjunkturschwäche immer mehr Milliarden-Startups hervor, auch dank des Booms um künstliche Intelligenz. Mit rund 8 Milliarden Euro sei bis Ende September schon mehr Risikokapital in Startups geflossen als im gesamten Vorjahr, zeigt der deutsche Startup-Monitor.
6: Bis Ende September sind 10 neue Startups mit einer Firmenbewertung von mindestens 1 Milliarde Euro entstanden, so der Bericht. Das seien so viele neue Milliarden-Startups, sogenannte Unicorns, wie seit 2021 nicht. Mit nun insgesamt fast 40 Unicorns in Deutschland gäbe es einen Rekordwert. Die Gründerbranche profitiert von steigenden Investitionen in Rüstungsfirmen, die viel Geld von Investoren einwerben. Ein weiterer Wachstumstreiber ist KI. Aus Berlin, Tine Klimach.
5: Und zum Sport. Es war das zweite Spiel und die erste Niederlage für Jürgen Klopp als Bundestrainer. Die deutsche Fußballnationalelf hat ihr Heimspiel gegen Griechenland überraschend mit 0:1 verloren. Der neue Bundestrainer stellte sich jedoch vor seine Jungs.
7: Uns hat die Überzeugung gefehlt. Also es ist mein Job, dafür zu sorgen, dass wir beim nächsten Mal mehr Überzeugung haben für so eine Situation. Für die Situation, also was den Kader angeht, bin ausschließlich ich verantwortlich. Also ist ja auch absolut. Ich nehme das voll auf meine Kappe, ist keine Frage.
5: Am Donnerstag gibt es die nächste Möglichkeit zu punkten. Da geht es für Deutschland in der Nations League weiter gegen Serbien.
8: Und jetzt für euch das Niedersachsen-Update mit Martin Fischer. Nach den gestrigen Stichwahlen in Niedersachsen ist klar, Billet Onay bleibt Oberbürgermeister in Hannover. Er konnte sich mit rund 62% der Stimmen gegen SPD-Kandidat Axel von der Uhr durchsetzen. Niedersachsens Ministerpräsident Olaf Lies hat gestern die geplante Pflegereform von Bundesgesundheitsminister Linnemann kritisiert. Der SPD-Politiker lehnt Leistungskürzungen für Pflegekräfte ab. Und in Niedersachsen haben sich SPD und Grüne nach monatelangen Verhandlungen auf ein Transparenzgesetz geeinigt. Mehr dazu hört ihr dann um 9:30.
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9: Guten Morgen auf die Straßen. Auf der A1 Richtung Osnabrück haben wir eine Unfallstelle. Vorsicht bitte zwischen Dreieck Ahlhorner Heide und Kloppenburg. Und die B439 ist weiterhin zwischen Fahrenhorst und Heiligenrode in beiden Richtungen nach einem Unfall gesperrt. Gute Fahrt.
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10: Aktuell Messe bei euch in Helmstedt 12 Grad, in Osnabrück 11 und Engelhardt in Westerstede auch 12 Grad.
9: Genau, und heute wird es auch nochmal ungewöhnlich warm bei bis zu 27 Grad. Und dazu gibt es meist viele Wolken im Wechsel mit Sonne. Selten kommen hier und da mal ein paar Tropfen runter. Und auch der Dienstag wird ähnlich.
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9: Guten Morgen.
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9: Morgen. Und mit einer neuen Runde 60 Seconds Spezial. Wir haben eine neue Woche. Das heißt aktuell der beste Moment mitzuspielen, denn es gibt noch 0 Punkte zu schlagen. Das kriegt ihr doch locker hin. Und unsere Nummer ist die gleiche wie immer. 01806 86 86 85 kostet auch das gleiche wie immer. 20 Cent aus dem Festnetz pro Anruf. Mobil ist es mehr. Und alle Infos und Teilnahmebedingungen findet ihr auf unserer Homepage. Und wenn euch das nicht als triftiger Grund genügt, dann habe ich noch wieder den Preis für euch, der auch wieder geil ist in dieser Woche. 2 Flüge mit Air France nach Paris. 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
3: Und heute bei uns der Heiko aus Mainz. Guten Morgen.
4: Ja, schönen guten Morgen.
3: Hallo Heiko. Was macht man, wenn so Ende September ist, der Herbst ist voll da, man hat vielleicht schon die erste Kürbissuppe gegessen und dann hört man, dass heute nochmal bis 30 Grad werden?
4: Trotzdem zur Arbeit gehen und das ertragen.
3: Also, weil ich habe Freunde beneidet, die gestern auch nochmal gesagt haben, ja, wir haben natürlich nochmal gegrillt. Ich war so, mega. Ja, stimmt. Genauso muss man es machen.
4: Bei uns gab es gestern Kürbissuppe.
3: Ja, tatsächlich? Oh, witzig. Oh, das könnte ich nicht bei 30 Grad Kürbissuppe. Ich habe zumindest gestern nochmal ein Eis gegessen, das war auch schön. So soll es sein, sehr gut. Also irgendwie versuchen nach der Arbeit das Wetter noch zu genießen, Heiko. Und jetzt vor der Arbeit schon mal ordentlich Punkte machen bei 60 Seconds, das ist der Plan.
4: Okay.
3: Wir gucken in welcher Kategorie. Du sagst bitte Stopp.
1: Stopp. Wissensgebiet Sport.
4: Ups.
3: Na dann. Es gilt ja nur 0 Punkte zu schlagen, das werden wir wohl hinbekommen, oder Heiko?
4: Ich drück mir die Daumen.
3: Machen wir.
5: Ich dir auch.
3: Hier kommt die erste Frage. Fahren Sportler beim Skeleton mit dem Kopf oder mit den Füßen voran?
4: Kopf.
3: Richtig, da ist der Punkt. In welcher Sportart ist Malaika Mihambo erfolgreich?
4: Weitsprung.
3: Das 170er Finish im Darts nennt man auch?
4: Weiter.
3: Big Fish. Wie bezeichnet man den Zusammenschluss mehrerer Sportarten zu einem Wettkampf?
4: Weiter.
3: Mehrkampf. Wie hieß der Bundestrainer, der Deutschland bei der WM 2006 bei uns zu Hause trainiert hat, beim Sommermärchen?
4: Jürgen Klinsmann.
3: Welche Farbe zeigt leichte Skipisten an?
4: Blau.
3: Wie nennt man im Tennis einen Aufschlag, den der Gegner nicht berührt?
4: Pass.
3: Wie nennt man im Motorsport den Start von der ersten Position?
4: Pole Position.
3: Wie nennt man im Basketball einen Ball, der ohne Ringberührung in den Korb fällt?
4: Weiter.
3: Ein Swish. Wo steht das größte Fußballstadion in Deutschland?
4: In Dortmund.
3: Welche Sportart verbindet Laufen, Schwimmen und Radfahren?
4: Biathlon.
3: Wie viele Spieler sind beim Volleyball pro Team auf dem Feld?
4: 6.
3: Welcher deutsche Fußballverein schaffte 1998 direkt nach dem Aufstieg die deutsche Meisterschaft?
4: Kaiserslautern.
3: Ist richtig, aber Zeit war leider rum.
4: Ja.
3: So, aber
4: war nicht so gut, ha?
3: Weiß ich jetzt nicht. Ja. Fand ich eigentlich wohl. Wie viel haben wir denn?
5: 9 Punkte, fast sogar 10. Also ich meine, hey,
3: für Montagmorgen. Für Montagmorgen finde ich das auch völlig in Ordnung. Heiko, mit 9 Punkten geht's in die Führung. Wir wünschen dir einen schönen, entspannten Arbeitstag und am Ende genießt nochmal das schönes Wetter.
4: Ja, und das werde ich tun. Wünsche ich euch super. Auch und allen im Rockland viel Spaß bei dem Wetter.
3: Danke dir, liebe Grüße, mach's gut.
5: Ciao.
4: Ciao.
5: So, 9 Punkte, das ist der gesetzte Highscore, das ist die Messlatte. Und heute Mittag um 12 Uhr könnt ihr die schon wieder reißen. Und um 17 Uhr haben wir auch nochmal eine Spielrunde.
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0: Queen und Another One Bites the Dust. Wir haben 18 Minuten nach 7 jetzt. Iron Maiden kommt gleich mit Fear of the Dark nach Kiss and Dynamite und Glory Days. Das ist unser Mix und den kriegt ihr nur hier.
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5: Brian May von Queen hat einen Doktortitel in

0: Während seiner Gitarrenkarriere schloss er sein Studium ab und arbeitet auch wissenschaftlich. Einfach talentiert der Mann.
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17: Mit Marken Fischer. Nach den gestrigen Stichwahlen in Niedersachsen ist klar, Belit Unay bleibt Oberbürgermeister in Hannover. Er konnte sich mit rund 62% der Stimmen gegen SPD-Kandidat Axel von der Uhr durchsetzen. Regionspräsidentin ist zukünftig Eva Bender von der SPD. Der parteilose Jascha Rohr gewann die Wahl zum Oberbürgermeister in Oldenburg knapp. Katharina Pötter von der CDU setzte sich in Osnabrück durch. Im Landkreis Hildesheim verteidigt Bernd Linnack von der SPD seinen Posten. Auch der amtierende SPD-Landrat in Goslar, Alexander Seiper, gewann seine Stichwahl. Im Landkreis Aurich konnte sich Olaf Wildfang von der SPD klar durchsetzen. Und außerdem bei uns in Niedersachsen. Niedersachsens Ministerpräsident Olaf Lies hat gestern die geplante Pflegereform von Bundesgesundheitsminister Lindemann kritisiert. Lies lehnt Leistungskürzungen und zusätzliche Belastungen für Pflegebedürftige, Angehörige und Pflegekräfte ab. Stattdessen fordert er strukturelle Reformen. Niedersachsen wolle sich mit eigenen Vorschlägen an einer möglichen Kommission des Bundes beteiligen. Auch Niedersachsens Sozialminister Andreas Philippi fordert Änderungen an den Plänen. In Niedersachsen haben sich SPD und Grüne nach monatelangen Verhandlungen auf ein Transparenzgesetz geeinigt. Bürger und Organisationen sollen damit einen rechtlichen Anspruch auf Informationen von Landesbehörden bekommen. Geplant sei außerdem ein digitales Register mit Dokumenten von öffentlichem Interesse. Dazu gehören Gesetze, Berichte und Bundesratsbeschlüsse. Informationen zur öffentlichen Sicherheit sollen dabei besonders geschützt werden.
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18: Guten Morgen und Vorsicht bitte auf der A1 Richtung Osnabrück. Da haben wir eine Unfallstelle zwischen Dreieck Ahlhorner Heide und Kloppenburg. Und die B439 ist weiterhin zwischen Fahrenhorst und Heiligenrode gesperrt. In beiden Richtungen nach einem Unfall. Gute Fahrt.
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19: Aktuell Messe bei euch in Helmstedt 12 Grad, in Osnabrück 11 und Engelhardt in Westerstede auch 12 Grad.
18: Genau, und heute wird es auch nochmal ungewöhnlich warm bei bis zu 27 Grad. Und dazu gibt es meist viele Wolken im Wechsel mit Sonne. Selten kommen hier und da mal ein paar Tropfen runter. Und auch der Dienstag wird ähnlich.
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18: 4 Minuten nach 7:30.
20: Und wenn ihr gerade sagt, oh, schon wieder Montag und schwerer Start, dann denkt immer, es könnte auch schlimmer sein. Ich bin nämlich am Wochenende müde aus dem Bett gekommen nach zu wenig Schlaf, wollte einen Kaffee trinken und ich trinke meinen Kaffee aber mit Milch. Und dann hat meine Jungs aber die komplette Milch ausgetrunken und es war kein einziger Tropfen Milch mehr da.
18: Oh.
20: Und dann habe ich nach Alternativen gesucht. Das Einzige, was ich hatte, war süße Sahne. Hast du schon mal Kaffee mit süßer Sahne getrunken? Das ist ja super ekelhaft. Bäh. Also kann ich euch nicht empfehlen.
18: Hast du dann weggeschüttet sogar, oder?
20: Nein. Ich habe das getrunken.
18: Nicht durchgekämpft.
20: Und es war sauwiderlich.
18: Vielleicht wird es ja ein Trendgetränk, aber.
20: Nee, auf gar keinen Fall. Bitte mach das nicht, weil das schmeckt wirklich gar nicht geil. Also denkt dran, es könnte immer schlimmer sein. Guten Start rein in den Montag. Jetzt mit Alien Ann vom Smooth Criminal und mit Bruce Springsteen. Hier ist Dancing in the Dark. Schönen guten Morgen euch.
18: Morgen.
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0: Alien Farm mit Smooth Criminal um 7.42 Uhr.
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0: So, und wir müssen jetzt mal über Mappenfarmen reden. Mein Sohn sagt zu mir, ja Papa, ich brauche eine neue Mappe. Und ich sage, was?
2: An der Schule.
0: Ja. Eine neue Mappe für Deutsch.
2: Mhm.
0: Und die soll lila sein. Und da habe ich gesagt, was? Es gibt hier doch Regeln, oder nicht?
2: Oha.
0: Oh nein, also du brichst mir jetzt wieder das Herz. Aber ich dachte, es gibt Regeln für Farben von den verschiedenen Mappen. Das war doch immer gleich.
2: Ich glaube auch, dass es die gibt, aber vielleicht stellst du deine Regel mal vor und ich sage dann einfach, ja, das finde ich auch so, weil ich glaube, sonst streiten wir uns wieder komplett.
0: Nein, wir streiten uns gar nicht, da können wir ja nichts für. Das war ja dann von den Schulen unterschiedlich. Hattet ihr keine festen Vorgaben?
2: Nein.
0: Ihr durftet euch die aussuchen?
2: Ja.
0: Ihr nicht?
2: Nee.
0: Bei uns war...
2: Und was waren die Farben?
0: Also, bei uns war Deutsch immer... Moment mal, das heißt, jeder von euch hatte in egal welchem Fach eine andere Mappenfarbe?
2: Ja.
0: Aber dann konntest du ja gar nicht wissen, dass... Wie sind denn die Lehrer klargekommen bei euch? Wenn du gar nicht weißt, welche Farbe da...
2: Ich bin verwirrt. Aber was hat denn der Lehrer damit zu tun?
0: Bei uns hatten in Deutsch alle... Naja, die haben die eingesammelt und dann geguckt, ob die ordentlich waren.
2: Hauptsache der Name... Okay, sag erstmal deine Farben.
0: Also bei uns war Deutsch immer rot. Und Mathe war immer blau.
2: Doch.
0: Und aber warum denn? Das war so, das waren die Regeln.
2: Ja, aber was ist denn die Regel? Das
0: Bio
2: muss man auch mal hinterfragen.
0: Bio war also, grün, Religion war gelb.
2: Stopp. Mathe ist ja wohl rot. Warum? Weil Mathe scheiße ist. Alarm, rot steht.
0: Ja?
2: Mathe ist rot.
0: Aber Mathe war blau.
2: Nee.
0: Wie? Aber Bio-Grün, das macht Sinn.
2: Ist unumstößlich.
0: So, absolut. Dann war noch gelb über, das hat sich Religion geschnappt.
2: Nee.
0: Oder echt? Orange, ja.
2: Bei mir war Deutsch-Gelb und ansonsten keine Doch. Chemie war immer weiß wegen weiße Kittel.
0: Ja, und gut, aber wenn du dir das selber aussuchen durftest, das ist witzlos. Du bist auch noch farbenblind.
2: Und soll ich dir noch was sagen?
0: Ja.
2: In der Oberstufe wurden diese Mappen abgelöst von einer wunderbaren Erfindung, nämlich dem College-Block, wo man alles einfach nur reingeschmissen hat, oder?
0: Ja, aber man musste die doch abgeben und dann hat man dafür eine Note gekriegt, nämlich eine 5 in meinem Fall immer, weil die war viel geknickt und unsauber und drauf rumgemalt. Ich bin verwirrt. Hattet ihr keine festen Farben? Bitte schreibt mir, dass ihr das auch hattet.
3: So, reicht dann auch mal. Ihr zwei Laberköppe. Mikro aus, Mucke an. 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

0: Die Foo Fighters mit Learn to Fly. Wir haben es 7.47 Uhr.
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2: Also dafür muss sich nun wirklich niemand schämen. Ich finde sogar, das spricht für Stärke, wenn man sowas macht.
0: Du meinst alleine auf ein Konzert gehen?
2: Voll.
0: Ist auf jeden Fall immer eine kleine Überwindung, oder?
2: Ja. Und ich check das auch irgendwie, weil was macht man in der Zeit, in der man noch auf die Band warten muss, wenn man niemanden hat zum Unterhalten zum Beispiel? Wen fragt man, wenn man sich nicht zurechtfindet? Und sind geteilte Erlebnisse nicht auch eigentlich immer die besseren?
0: Am besten fragen wir doch da mal die Leute, die das auch schon mal gemacht haben. Nämlich unsere aktuelle Frage bei So ticken die Rockpartys dreht sich genau darum.
2: Was glaubt ihr, wie viel Prozent unserer Rockpartys waren denn schon mal alleine auf einem Konzert?
0: Schickt uns euren Tipp, wie immer, per WhatsApp. Natürlich mit Begründung, warum ihr das glaubt.
2: Und dann immer um 8, um 13 und um 16 Uhr haben wir jemanden von euch hier on air für einen kleinen Live-Tipp. Und da könnt ihr uns mal berichten, ob ihr schon mal allein auf Konzert wart und wie das war oder ob ihr das vielleicht niemals, niemals, niemals, niemals machen würdet.
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1: Und jetzt habe ich hier für euch die drei größten Rockalben aus dem Jahr 1975.
2: Platz 3.
1: Mit Sicherheit nicht nur ein Top-3-Album in diesem Jahr, sondern auch für Aerosmith. Dabei sind nämlich Songs wie Sweet Emotion oder auch Walk This Way. Die Rede ist von Toys.

0: 2.
1: Auf Platz 2 haben wir auf jeden Fall meine Platte, die verschiedene Rockstile verbindet. Von hartem Rock über Folk bis hin zu Blues. Mit Physical Graffiti haben Led Zeppelin mal wieder gezeigt, dass sie Alleskönner sind.
0: Platz 1.
1: Platz 1 im Jahr 1975 ist eben aber nicht nur ein Album. Es ist nicht nur einfach irgendwie eine normale Scheibe, sondern ich muss sagen, es ist ein Meisterwerk. Für mich bis heute eins der größten Alben aller Zeiten. A Night at the Opera, Queen.

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9: Ich bin Babit Büchner. Nach den jüngsten Landtagswahlen drängt die Union den Koalitionspartner SPD dazu, geplante Reformen nicht länger zu blockieren. Heute soll es laut Medienberichten interne Krisengespräche geben.
10: Vor allem bei der Pflege hakt es gewaltig. Eigentlich wollte Gesundheitsminister Lindemann seine Reformpläne am Mittwoch ins Kabinett bringen. Die SPD will ein reines Kürzungspaket aber nicht mittragen. Sie fordert einen gerechten Beitrag der Privatversicherten und einen Pflegedeckel. Der soll verhindern, dass die Eigenanteile für Pflegebedürftige und Angehörige für einen Platz im Heim immer weiter steigen. Einen Pflegedeckel lehnt aber Gesundheitsminister Lindemann ab. Katrin Müller, Nachrichtenredaktion.
9: 2024 hatten sich der Irak und die USA darauf geeinigt. Das US-Militär ist jetzt vollständig aus dem Irak abgezogen. Alle Kampftruppen und Kräfte zur logistischen Unterstützung hätten das Land verlassen, sagte ein irakischer Regierungsvertreter. Zuletzt waren dort noch rund 2500 US-Soldaten stationiert. Der Irak feiert den Abzug nun mit 4 offiziellen Feiertagen als Tag der Unabhängigkeit. In Deutschland ist in diesem Jahr bereits mehr Solarstrom erzeugt worden als im gesamten vergangenen Jahr. Nach Daten des Bundesverbands Solarwirtschaft wurden bis zum 27. September, also gestern, 90,2 Terawattstunden Solarstrom produziert. Im gesamten vergangenen Jahr waren es 90.
11: Der Rekord in diesem Jahr hängt zum einen mit ungewöhnlich vielen Sonnenstunden zusammen. Dazu kommen immer mehr neue Anlagen auf Wohn- und Gewerbegebäuden oder Freiflächen. Gleichzeitig warnt der Verband, dass die geplante Novelle des Erneuerbare-Energien-Gesetzes neue Investitionen bremsen könnte. Ab dem kommenden Jahr will die Bundesregierung den Ausbau neu ausrichten und zum Beispiel auch kleine Solaranlagen mit einer Leistung unter 25 Kilowatt nicht mehr dauerhaft fördern. Diana Kramer, Nachrichtenredaktion.
9: Und zum Fußball. Nach der 0:1-Niederlage gegen Griechenland gestern Abend hat sich Bundestrainer Jürgen Klopp vor seine Mannschaft gestellt. Er übernahm die Verantwortung für den Fehlstart in der Nations League, für seine große Sichtung mit dem Doppelkader, für Aufstellung und Ergebnis. Es gebe für ihn aber keinen Grund, in Depressionen zu verfallen. Das Team werde besser werden, so Klopp. Nächster deutscher Gegner ist am Donnerstag Serbien.
12: Und jetzt für euch das Niedersachsen-Update mit Martin Fischer. Nach den gestrigen Stichwahlen in Niedersachsen ist klar, Bilet Onay bleibt Oberbürgermeister in Hannover. Er konnte sich mit rund 62% der Stimmen gegen SPD-Kandidat Axel von der Uhr durchsetzen. Niedersachsens Ministerpräsident Olaf Lies hat gestern die geplante Pflegereform von Bundesgesundheitsminister Linnemann kritisiert. Der SPD-Politiker lehnt Leistungskürzungen für Pflegekräfte ab. Und in Niedersachsen haben sich SPD und Grüne nach monatelangen Verhandlungen auf ein Transparenzgesetz geeinigt. Mehr dazu hört ihr dann um 13:30.
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14: Guten Morgen und Vorsicht bitte auf der A1 Richtung Osnabrück. Da haben wir eine Unfallstelle zwischen Dreieck Ahlhorner Heide und Kloppenburg. Und die B439 ist weiterhin zwischen Fahrenhorst und Heiligenrode gesperrt. In beiden Richtungen nach einem Unfall. Gute Fahrt.
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15: Aktuell Messebräuch in Helmstedt 12 Grad, in Osnabrück 11 und Engelhardt in Westerstede auch 12 Grad.
14: Genau, und heute wird es auch nochmal ungewöhnlich warm bei bis zu 27 Grad. Und dazu gibt es meist viele Wolken im Wechsel mit Sonne. Selten kommen hier und da mal ein paar Tropfen runter. Und auch der Dienstag wird ähnlich.
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14: Morgen. Alleine auf ein Konzert gehen. Könnt ihr euch das vorstellen? Habt das vielleicht schon mal gemacht? Das wollen wir von euch wissen mit unserer neuen Frage. 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
15: Genau. Und ihr könnt jetzt wieder abstimmen bzw. tippen, was ihr glaubt. Über WhatsApp, über unseren WhatsApp-Button. Und es ist 7:45. Das heißt gleich auch unser erster Tipp on air.
14: Also, schätzt mal, was glaubt ihr? Wie viele von unseren Rockbuddies haben das schon mal gemacht und waren allein auf einem Konzert?
15: Den ersten offiziellen Tipp hören wir gleich nach 30 Seconds to Mars und Melissa Etheridge. Yes, like the way I do. 4:08, schönen guten Morgen.
14: Morgen.

0: Melissa Etheridge und Like the Way I Do um 7 Minuten nach 8. Jetzt 30 Seconds to Mars. Hier ist Closer to the Edge.
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0: 30 Seconds to Mars mit Closer to the Edge.
1: Um 11 Minuten nach 8.
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0: Und wir wollen in dieser Woche von euch wissen, was glaubt ihr, wie viel Prozent unserer Rockbuddies waren denn schon mal alleine auf einem Konzert?
1: Und dazu haben wir jetzt um kurz nach 8 Rockbuddy Max in der Leitung. Schönen guten Morgen.
3: Hallo, guten Morgen.
1: Max, wir wollen natürlich jetzt gleich deinen Tipp hören, aber vorher natürlich die spannende Frage, warst du denn schon mal alleine auf einem Konzert?
3: Ja, mehr oder weniger indirekt. Also ich hatte eigentlich einen Termin, konnte nicht an dem Konzerttermin. Mein Bruder und ein paar Kumpels, die haben sich Tickets besorgt. Für die Toten Hosen war das in Mannheim auf dem Maimarkt. Und dann wurde der Termin doch kurzfristig abgesagt. Und dann habe ich mich ins Auto gesetzt, bin nach Mannheim gefahren, habe mir dann vom Maimarkt noch ein Ticket besorgt und dann wusste ich ungefähr, wo die Jungs stehen und habe mich dann in der Nähe platziert und irgendwann habe ich dann nur den Satz gehört, guck mal, der Typ da drüben sieht aus wie dein Bruder und dann war die Überraschung gelungen.
1: Geil, habt ihr euch noch gefunden, super.
3: Haben wir uns dann gefunden, ja, aber deshalb mehr oder weniger halt indirekt aufs
0: Konzert. Ich wollte gerade sagen, also du bist alleine aufs Konzert gefahren, aber du warst nicht alleine da.
3: Genau.
1: Aber du warst ja schon eine Zeit lang dann alleine. Könntest du dir das trotzdem auch vorstellen?
3: Ja, im Prinzip schon, ja.
1: Klar. Ah, okay.
3: Also war jetzt nichts Schlimmes. Und ich denke, wenn man dann dasselbe Musikstil mag oder so, da findet man auch schnell Anschluss.
1: Das stimmt.
3: Also das denke ich, kein Problem.
0: Du darfst den allerersten Tipp von allen abgeben. Was glaubst du denn? Wie viel Prozent der Rockbuddies waren schon mal alleine auf einem Konzert?
3: Also ich tippe 34%.
1: Okay, Max. Tipp ist schon mal nicht schlecht, aber er ist leider falsch und ich glaube, ich darf es auch schon sagen, es ist zu wenig.
0: Ja, es sind tatsächlich mehr. Aber Max, coole Story. Danke, dass du sie erzählt hast. Schönen Tag dir noch. Gerne. Liebe Grüße nach Mettenheim.
3: Ja, ich euch auch. Einen schönen Tag noch und coole Musik, was ihr macht.
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0: denn noch echte Überraschungen?
1: Nee, ehrlicherweise nicht. In Hannover zum Beispiel darf Amtsinhaber Billit Onay nochmal weitere 8 Jahre dranhängen. Er wird also im neuen Rathaus auch in den nächsten Jahren weiter die Kommandos geben und hat dabei vor allem die sozial Schwächeren im Auge in der Stadt.
2: Hauptziel ist, dass Menschen sich wohlfühlen in dieser Stadt, dass Menschen, die in schwierigen Lagen sind, Hilfe bekommen, solidarische Hilfe bekommen, dass Plätze verbessert werden, Angst genommen wird, Angsträume aufgelöst werden.
1: Auch in Braunschweig gibt es keine Veränderungen im Rathaus. Dort bleibt SPD-Mann Thorsten Korn im Amt.
3: Wir glauben an die Kraft des Kompromisses, wir glauben an eine pragmatische Politik, die mitten in der Stadt verwurzelt ist und wir wollen auch in Zukunft weiter arbeiten und dafür ist dieses Ergebnis ein toller Rückenwind.
0: Dann gucken wir nochmal auf eine recht große Stadt bei uns in Niedersachsen, nämlich auf Salzgitter. Dort ist Frank Klingebeil von der CDU ja seit 20 Jahren im Amt. In die Stichwahl, Hoxi, musste er aber trotzdem.
1: Ja, und zwar gegen die Spitzenkandidatin der AfD, Patricia Meyer. Die hatte im ersten Wahlgang immerhin 25% der Stimmen verbuchen können. Am Ende hat sich Klingebeil aber gestern dann doch deutlich durchgesetzt.
4: Ein deutliches Zeichen aus Salzgitter in die Welt, dass wir für Demokratie, für Respekt, für Toleranz und für Nächstenliebe stehen. Und darauf bin ich wirklich stolz.
0: Und wie sieht's zum Beispiel aus in Lüneburg, Osnabrück oder Göttingen?
1: Also in Lüneburg haben wir gestern eine glückliche Claudia Kalisch getroffen. Sie darf nämlich weitermachen im Rathaus, weil sie sich gegen ihren Herausforderer Heiko Meyer knapp durchgesetzt hat.
5: Ich freue mich über dieses Wahlergebnis. Natürlich stimmt es mich stolz, aber es stimmt mich auch unendlich dankbar und berührt mich tief. Ich danke allen, die mich unterstützt haben, die mich auf diesem Weg begleitet haben.
1: Weitaus weniger spannend ging es in Osnabrück zu. Dort darf Amtsinhaberin Katharina Pötter von der CDU nochmal 8 Jahre dranhängen.
6: Ich freue mich über dieses großartige Ergebnis, bedanke mich bei den Osnabrückerinnen und Osnabrückern, die mich gewählt haben und unterstützt haben, die mir viel Zuspruch in den letzten Wochen gegeben haben. Und ich bin sehr, sehr stolz auf dieses tolle Ergebnis. Freue mich jetzt auf die kommenden 8 Jahre. Mit ganz viel Dynamik und frischem Wind werden wir das anpacken.
1: Ja, und in Göttingen wird Onyeka Oshionwu von den Grünen neue Oberbürgermeisterin. Die gelernte Stewardess folgt auf Petra Breustedt von der SPD. Die war nach einer Amtszeit nicht wieder angetreten. In der Stichwahl gestern hat sich Oshionwu deutlich gegen ihren Herausforderer von der CDU durchgesetzt.
0: Die Kommunalwahlen sind durch. Die Oberbürgermeister und Oberbürgermeisterinnen sind gewählt. Überraschungen sind erstmal ausgeblieben. Favoriten haben sich durchgesetzt. Vielen Dank, Stefan Hox.
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19: Mit Martin Fischer. Nach den gestrigen Stichwahlen in Niedersachsen ist klar, Belit Unay bleibt Oberbürgermeister in Hannover. Er konnte sich mit rund 62% der Stimmen gegen SPD-Kandidat Axel von der Uhr durchsetzen. Regionspräsidentin ist zukünftig Eva Bender von der SPD. Der parteilose Jascha Rohr gewann die Wahl zum Oberbürgermeister in Oldenburg knapp. Katharina Pötter von der CDU setzte sich in Osnabrück durch. Im Landkreis Hildesheim verteidigt Bernd Linnack von der SPD seinen Posten. Auch der amtierende SPD-Landrat in Goslar, Alexander Seiper, gewann seine Stichwahl. Im Landkreis Aurich konnte sich Olaf Wildfang von der SPD klar durchsetzen. Und außerdem bei uns in Niedersachsen. Niedersachsens Ministerpräsident Olaf Lies hat gestern die geplante Pflegereform von Bundesgesundheitsminister Linnemann kritisiert. Lies lehnt Leistungskürzungen und zusätzliche Belastungen für Pflegebedürftige, Angehörige und Pflegekräfte ab. Stattdessen fordert er strukturelle Reformen. Niedersachsen wolle sich mit eigenen Vorschlägen an einer möglichen Kommission des Bundes beteiligen. Auch Niedersachsens Sozialminister Andreas Philippi fordert Änderungen an den Plänen. In Niedersachsen haben sich SPD und Grüne nach monatelangen Verhandlungen auf ein Transparenzgesetz geeinigt. Bürger und Organisationen sollen damit einen rechtlichen Anspruch auf Informationen von Landesbehörden bekommen. Geplant sei außerdem ein digitales Register mit Dokumenten von öffentlichem Interesse. Dazu gehören Gesetze, Berichte und Bundesratsbeschlüsse. Informationen zur öffentlichen Sicherheit sollen dabei besonders geschützt werden.
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2: Guten Morgen auf die Straßen. Nicht viel los heute Morgen. Drei Meldungen haben wir jetzt. Einmal für die A1 Richtung Bremen zwischen Dreieck Stur und Bremen. Ersten 5 Kilometer stockt's hier wegen Bauarbeiten. Dann haben wir eine Unfallstelle. A2 Richtung Magdeburg zwischen Braunschweig Ost und Rastplatz Essehof. Und Vorsicht auf der A2 Richtung Hannover ist in der Einfahrt Lauenau nochmal ein LKW liegen geblieben. Ich wünsche euch eine gute und sichere Fahrt durch den Montag.
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2: Aktuell haben wir bei euch in Göttingen 11 Grad, in Aurich 13 und Engelhardt in Lüneburg 12 Grad. Ja, und wir kriegen jetzt auch nochmal für Ende September wirklich ein paar ungewöhnlich warme Tage. Heute sind bis zu 27 Grad drin und dazu wird es wechselhaft, oft wolkig, im Wechsel mit Sonne und nur selten kommen hier und da mal ein paar Regentropfen runter.
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2: Um 8.29 Uhr. So, gerade schreibt Rock bei die Krischern, ich sitze im Auto und jetzt muss ich dir aber erstmal schreiben, Eggers, also Mappenfarben. Deutsch ist rot, Mathe ist blau, Religion ist gelb und Bio ist grün, schreibt Krischern. Und wir haben auch eine Sprachnachricht von Freddy gekriegt. Achtung, Freddy, zweite Klasse.
12: Hi, ich bin Freddy, ich bin in der zweiten Klasse. Deutsch ist immer rot und Mathe ist immer blau.
2: So.
12: Und wenn ihr da alles macht, was ihr wollt, dann ist das euch überlassen.
2: Ja. Nee, eigentlich nämlich nicht. Eigentlich wird das vorgegeben und Deutsch ist rot und Mathe ist blau. Und das haben wir jetzt auch geklärt.
16: Ich glaube, Rock bei die Krischern, der hat richtig ins Lenkrad gebissen. Aber wenn jetzt ein Zweitklässler, den das wirklich betrifft, der gerade mitten in der Schule ist, wenn der mir das sagt, okay, dann will ich es glauben, dann ist es jetzt festgelegt.
2: Der für alle recht. Zeiten.
16: Danke.
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0: Sunrise Avenue und Fairy Tale Gone Bad. Und falls ihr heute einen miesen Tag habt und denkt, oh nee, und oh, ist das überhaupt alles noch richtig hier mit meinem Leben und habe ich überhaupt den richtigen Job und okay, Montage sind immer blöd. Ich habe was erlebt am Wochenende, wo ich dachte so, boah, also dein Leben ist voll okay. Pass auf.
1: Zum Glück.
0: Ich war beim Handball, habe mir ein Handballspiel angeguckt und die haben Familientag gemacht.
1: Ja.
0: Und zu diesem Familientag haben die halt nicht nur gute Preise gemacht für Familien, sondern sie haben auch ganz viele Maskottchen aus der gesamten Region eingeladen, die da hinkommen konnten.
1: Oh, das ist doch aber cool. Na,
0: zum Beispiel das Maskottchen vom Zoo oder das Maskottchen von irgendwelchen anderen großen Firmen.
1: Ja, so cool. Und dann konnte man damit Fotos machen.
0: Genau. Aber da war auch da so ein kleiner Wal mit so einer Seemöwe und der war das Maskottchen von einer Waschanlage in einem Vorort. Wo ich so dachte so...
1: Finde ich witzig.
0: Ja, aber also ich meine, wenn das dein Job ist...
1: Und was, Maskottchen und
0: was
1: zu sein?
0: Machst du so? Ich bin Maskottchen von der Waschanlage bla bla bla in diesem kleinen Mini-Vorort? Oh mein Gott, wie geht das? Also wer hat alles ein Maskottchen? Wir haben keins.
1: Stimmt, wäre ein geiler Interviewpartner, oder? Wie heiß ist es da drunter?
0: Und muss das dann auch machen, die Vorwäschen auch machen?
1: Wie oft musst du erklären, wofür du überhaupt stehst, obwohl du nicht reden darfst als Maskottchen?
0: Also, wie
1: nur
0: gesagt,
1: so mit Händen und Füßen.
0: Der Zoo hat ein Maskottchen, okay. Der Bundesliga-Verein Handball, okay. Aber eine Waschanlage aus einem Vorort, ein eigenes Maskottchen?
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0: Boston und More Than a Feeling, wir haben es genau 20 vor 9.
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2: Ich wette, dass ihr von dieser Musikrichtung noch nie was gehört habt und dabei passt sie sicherlich zu vielen Rockbuddies und, Eggers, ich würde sogar sagen, zu dir passt sie gerade so zu 100%.
0: Jetzt im Moment, weil dann wäre es zugegebenerweise KI, Party, Techno, Irish, Folk,
2: Rock. Ja, ich weiß, das ist manchmal crazy bei dir im Auto.
0: Ja.
2: Aber, also pass auf. Du bist ein geschiedener Vater, ist ja richtig.
0: Ja.
2: Alleinerziehend und über 40.
0: Ja.
2: Herzlich willkommen im Divorced Dad Rock. This is how you remind me
0: of what I really am. It's not like ich hasse alles. Ich habe noch nie so einen Quatsch gehört. Was? Divorced Dad Rock und dann kommt Nickelback oder was?
2: Unter anderem oder auch zum Beispiel die hier.
0: Hasse ich alles. Was soll jetzt die Definition davon sein, hä?
2: Also das Genre ist erst seit kurzem populär, weil die Gen Z diese Musik, über die sich ja eigentlich das Internet über Jahre lang lustig gemacht hat, oder so Nickelback oder auch, naja, Three Doors Down, ja, die haben das jetzt für sich entdeckt und finden das super gut. It's been a while since I
0: can stand on my own two feet again. Aber warum finden die das geil?
2: Am Anfang war natürlich erstmal wieder die Frage, ist das nur ironisch gemeint? Das machen die ja oft so, die Gen Z. Aber nein, da ist jetzt einfach so ein Meme zur Popkultur geworden, weil plötzlich ist Musik, die irgendwo so zwischen Pathos, Selbstzweifel und Vorstadtparkplatz liegt, die ist mega angesagt.
0: Okay, verstehe ich. Und Dad Rock kennt man jetzt aber auch schon länger, ist ja eigentlich der Classic Rock, ne, vom Papa gewesen. Was jetzt aber an der Mucke ist, Divorced, also warum ist das für geschiedene Dads?
2: Weil diese Mainstream-Rock-Mucke der 90er und 2000er, also aus der Post- Grunge Area, der ist natürlich ja so balladig, auch fürs Radio gewesen, sehr gefühlvoll. Und das passt ja auch irgendwie zum Herzschmerz der Scheidung.
0: Ja, ja, checke. Aber man muss auch sagen, die Mucke an sich war simpel, aber effektiv, oder?
2: Genau, weil die Dramaturgie stimmt ja, ne? Ehe man sich versieht, singt man bei diesen Songs auch wieder aus voller Kehle mit, oder?
0: Ja, das ist auch gut so. Also für mich heißt Divorce Dad Rock vor allem, dass ich hören kann, was ich will. Ohne, dass mir jemand wieder dazwischen fummelt. Das ist nämlich das Ding.
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2: Ich bin Babit Büchner. Die Koalition streitet seit den jüngsten Landtagswahlen wieder heftig über den weiteren Reformkurs, besonders beim Thema Gesundheit und Pflege. Die SPD hat angekündigt, die geplante Pflegereform aus dem CDU-geführten Gesundheitsministerium zu blockieren, wenn sie nicht überarbeitet wird.
3: Gesundheitsminister Lindemann gab sich am Abend in der ARD optimistisch. Schon früher habe man sich in der Regierung teilweise erst 2 Stunden vor dem Einbringen einer Reform ins Kabinett darauf geeinigt. Der Streit sei also gerade nichts Ungewöhnliches. Allerdings sind Kompromisse kaum abzusehen. Die SPD will konkrete Änderungen jetzt. Die Union lehnt die ab. Die SPD will als erstes sofort strukturelle Reformen. Die Union dafür erst Ende Oktober eine Kommission einsetzen, die dann wohl Monate für Ergebnisse bräuchte. Aus Berlin, Ronny Thorau.
2: Viele Sonnenstunden und immer mehr Photovoltaikanlagen. In Deutschland ist in diesem Jahr bereits bis Ende September mehr Solarstrom erzeugt worden als im gesamten vergangenen Jahr. Bis zum 27. September waren es 90,2 Terawattstunden. Im Gesamtjahr 2025 waren es 90, teilte der Bundesverband Solarwirtschaft mit. Der Verband erklärte den 27. September deshalb zum Solar Day. Taylor Swift hat bei der Verleihung der MTV Video Music Awards die begehrte Trophäe für das Video des Jahres gewonnen und Geschichte geschrieben. Die Pop-Ikone ist nun die meistdekorierte Künstlerin mit insgesamt 33 VMA-Trophäen in ihrer Laufbahn. Swift gewann auch in der Sparte Beste Regie und wurde mit einem neuen Sonderpreis für Regiearbeit geehrt. Noch häufiger kam aber Superstar Madonna auf die Bühne. Sie räumte am Ende 7 Preise ab. Und zum Fußball. Nach der 0:1-Niederlage gegen Griechenland gestern Abend hat sich Bundestrainer Jürgen Klopp vor seine Mannschaft gestellt. Er übernahm die Verantwortung für das Ergebnis, sieht aber keinen Grund, in Depressionen zu verfallen.
4: Dass der deutsche Fußball aktuell nicht in der besten Situation aller Zeiten ist und Jürgen Klopp nicht vorbeikommt und einmal kurz mit Hand auflegen alle Probleme löst. Also ich wusste das vorher, falls es irgendwann nicht wusste, dann wissen wir es jetzt. Es geht ganz normal weiter. Das ist Entwicklung.
2: Nächster deutscher Gegner ist am Donnerstag Serbien.
5: Und jetzt für euch das Niedersachsen-Update mit Martin Fischer. Nach den gestrigen Stichwahlen in Niedersachsen ist klar, Billet Onay bleibt Oberbürgermeister in Hannover. Er konnte sich mit rund 62% der Stimmen gegen SPD-Kandidat Axel von der Uhr durchsetzen. Niedersachsens Ministerpräsident Olaf Lies hat gestern die geplante Pflegereform von Bundesgesundheitsminister Lindemann kritisiert. Der SPD-Politiker lehnt Leistungskürzungen für Pflegekräfte ab. Und in Niedersachsen haben sich SPD und Grüne nach monatelangen Verhandlungen auf ein Transparenzgesetz geeinigt. Mehr dazu hört ihr dann um 13:30.
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6: Moin auf die Straßen, kurzes Update. Einmal für die A1 Richtung Osnabrück. Zwischen Rastplatz Mahndorfer Marsch und Bremen-Himmeling haben wir eine Unfallstelle. Fahrt da bitte vorsichtig. Und die 1 Richtung Bremen zwischen Dreieck Stur und Bremen-Himmeling. 5 Kilometer stockt hier wegen der Baustelle da. Dann Vorsicht, wir haben nochmal eine Unfallstelle auf der A36 Richtung Wolfenbüttel. Vorsicht zwischen Schladen Süd und dem Rastplatz Ziegenberg. Das war's, gute Fahrt euch.
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7: Aktuell haben wir bei euch in Göttingen 11 Grad, in Aurich 13 und Engelhardt in Lüneburg 12 Grad.
6: Ja, und wir kriegen jetzt auch nochmal für Ende September wirklich ein paar ungewöhnlich warme Tage. Heute sind bis zu 27 Grad drin und dazu wird es wechselhaft, oft wolkig, im Wechsel mit Sonne und nur selten kommen hier und da mal ein paar Regentropfen runter.
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8: Morgen.
7: Und falls ihr heute so einen typischen Montag habt, denkt so, oh nee, da dann kann ich euch von meinem Samstag berichten. Da bin ich nämlich viel zu früh aufgewacht, um 5:30. Na, ich meine, ich muss in der Woche schon früh aufstehen. Und dann am Wochenende. Willst du endlich mal auspennen, mein Körper so, nö.
6: Warum 6 machst du sowas?
7: Jetzt auch mal Zeit.
6: Krass.
7: So, dann dachte ich, okay, jetzt muss ich auf Touren kommen. Kaffee. Da hatte ich keine Milch für meinen Kaffee. Habe ich süße Sahne reingetan, war super eklig. Dann habe ich ein Chili aufgesetzt für einen Umzug, um was zu essen vorbeizubringen. Das hat auch gut geschmeckt. Und dann wollte ich das dahin transportieren und frage, wie transportiert man Chili im Auto? Gut.
6: Top.
7: Sicher?
6: Mit Deckel.
7: Ja.
6: Es gibt auch so Schnellkochtöpfe, die kann man so richtig schließen.
7: Ja, sowas habe ich nicht.
6: Dann mit so einem Einmachglasgummi. Einmal so rum.
7: Ach so, der Herr hat ein Einmachglasgummi, was über so einen großen 15 cm Topf geht? Hä?
6: Dann nee, hier Frischhaltefolie.
7: Oder Paketklebeband.
6: Mann. Oh,
7: ja, okay, alles
6: aber
7: klar.
6: Lass mich raten, hast du wenigstens irgendeinen Deckel gehabt oder nur
7: ja,
6: nicht mal das?
7: Ja, doch, aber ich musste voll bremsen, weil der Typ vor mir nicht Auto fahren konnte und dann hatte ich einen 1/2 Liter Chili vorne im Fußbodenbereich auf der Beifahrerseite. War danach natürlich in der Waschanlage und hab erstmal die Dinger da durchgerödelt und so, aber das war ein Scheißstart. Also ich nehme an, eurer heute ist zumindest ein bisschen besser, wünsche ich euch zumindest.
6: Aber sieh's mal so, heute ist Montag, das heißt, heute hast du nochmal eine Rückfahrt gleich, wo du... Da riecht das Chili noch lecker, da kriegst du vielleicht auch noch so ein Hüngerchen, aber ab morgen wird's, glaube ich, schwierig.
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1: Heute mit einem Song, der gezeigt hat, wie kaum ein anderer, dass der Erfolg eines Songs in den 80ern nicht mehr nur was mit guter Musik zu tun hatte, sondern auch mit einem guten Musikvideo. Whitesnakes Here I Go Again aus 1987, und das war ja so die absolute Hochzeit von MTV. Das lief überall, damals vor allem ja auch in allen Hotels oder Flughäfen, an großen Video-Walls in den Städten und auch auf allen Fernsehern in den Elektrogeschäften. So ist es. Und 1987 hat man dann in einer absoluten Heavy Rotation gesehen, wie eine wunderschöne Frau mit Beinen bis zum Hals relativ leicht bekleidet auf zwei Jaguars sich regelt. Also Autos, nicht Tiere. Ein Weißer und ein Schwarzer. Der Weiße gehört Frontmann David Coverdale, der Schwarze Regisseur Marty Kellner. Und die Frau, die uns hier zu den Gitarren von Here I Go Again bezaubert, ist Model und Schauspielerin Tawny Keating.
2: Die kennt man zum Beispiel aus Seinfeld oder auch Eine schrecklich nette Familie. Hauptsächlich damals aber aus einer Sexy Jeans Werbung. Da gab es nämlich zwei Marken, die gegeneinander angetreten sind mit ihren Blue Jeans. Und das eine Werbemodel war eben Tawny Keating und die andere eine gewisse Claudia Schiffer.
1: Und die witzigste Geschichte rund um Tawny Keating ist diese. 1997 hat sie den Baseballstar Chuck Finley von den Cleveland Indians geheiratet. 5 Jahre später hat er die Scheidung eingereicht, weil sie ihn mit ihren High Heels getreten hat, während er Auto gefahren ist.
2: Kommt auch irgendwie sehr gefährlich, oder?
1: Ja, und deshalb wurde sie tatsächlich auch direkt verhaftet. Chuck hat die Scheidung eingereicht und musste sich dann aber auch noch demütigen lassen. Er war nämlich mit seinen Indians zu Gast bei den White Sox in Chicago, und während er sich aufgewärmt hat der DJ richtig gottlos ausgerechnet Here I Go Again gespielt.
2: Und das finde ich absolut witzig.
1: Ich auch. Die fanden es gar nicht witzig. Chuck Finley ist ausgerastet. Der DJ wurde tatsächlich gefeuert.
2: Hat also eine Menge Stress gemacht, die gute Tawny Keating. Aber ihr Überschlag vom einen auf den anderen Jaguar im Video ist nach wie vor einfach nur hot. So, hier sind Whitesnake mit Here I Go Again.

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7: Mit Martin Fischer. Nach den gestrigen Stichwahlen in Niedersachsen ist klar, Belit Unay bleibt Oberbürgermeister in Hannover. Er konnte sich mit rund 62% der Stimmen gegen SPD-Kandidat Axel von der Uhr durchsetzen. Regionspräsidentin ist zukünftig Eva Bender von der SPD. Der parteilose Jascha Rohr gewann die Wahl zum Oberbürgermeister in Oldenburg knapp. Katharina Pötter von der CDU setzte sich in Osnabrück durch. Im Landkreis Hildesheim verteidigt Bernd Linak von der SPD seinen Posten. Auch der amtierende SPD-Landrat in Goslar, Alexander Seiper, gewann seine Stichwahl. Im Landkreis Aurich konnte sich Olaf Wildfang von der SPD klar durchsetzen. Und außerdem bei uns in Niedersachsen. Niedersachsens Ministerpräsident Olaf Lies hat gestern die geplante Pflegereform von Bundesgesundheitsminister Lindemann kritisiert. Lies lehnt Leistungskürzungen und zusätzliche Belastungen für Pflegebedürftige, Angehörige und Pflegekräfte ab. Stattdessen fordert er strukturelle Reformen. Niedersachsen wolle sich mit eigenen Vorschlägen an einer möglichen Kommission des Bundes beteiligen. Auch Niedersachsens Sozialminister Andreas Philippi fordert Änderungen an den Plänen. In Niedersachsen haben sich SPD und Grüne nach monatelangen Verhandlungen auf ein Transparenzgesetz geeinigt. Bürger und Organisationen sollen damit einen rechtlichen Anspruch auf Informationen von Landesbehörden bekommen. Geplant sei außerdem ein digitales Register mit Dokumenten von öffentlichem Interesse. Dazu gehören Gesetze, Berichte und Bundesratsbeschlüsse. Informationen zur öffentlichen Sicherheit sollen dabei besonders geschützt werden.
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8: Moin, Vorsicht bitte, wir haben eine Unfallstelle bei euch auf der A1 Richtung Osnabrück zwischen dem Rastplatz Mahndorfer Marsch und Bremen-Hemeling. Außerdem auf der 1 in Richtung Bremen zwischen Dreieckstur und Bremen-Arsten 5 Kilometer stockender Verkehr wegen Bauarbeiten. Dann haben wir noch eine Meldung für die A2 Richtung Braunschweig. Vorsicht bitte, hier liegen Zuckerrüben auf der Fahrbahn zwischen Hannover-Bodfeld und Hannover-Lahe. Gute Fahrt.
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9: Aktuell haben wir bei euch in Göttingen 11 Grad, in Aurich 13 und Engelhardt in Lüneburg 12 Grad.
8: Ja, und wir kriegen jetzt auch nochmal für Ende September wirklich ein paar ungewöhnlich warme Tage. Heute sind bis zu 27 Grad drin und dazu wird es wechselhaft, oft wolkig, im Wechsel mit Sonne und nur selten kommen hier und da mal ein paar Regentropfen runter.
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0: Mr. Brightside um 9.41 Uhr.
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0: Und Annette Radio ist bei uns. Hallöchen.
2: Guten Morgen, Jungs.
3: Hi, Annette.
0: Wir starten ja diese Woche und heute mit einer neuen Frage bei So ticken die Rock Buddies. Und zwar, warst du schon mal alleine auf einem Konzert?
3: Finde ich super interessant. Und wollen wir natürlich auch wieder wissen, was glauben die Rock Buddies? Ja. Wie viel Prozent unserer Rockbuddies haben das denn schon gemacht? Und genau, ganz wichtige Frage, warum macht man das?
2: Hat
3: oder
2: das
3: warum
2: Vorteile,
3: würde man das
2: Nachteile.
3: Niemals machen?
2: Genau.
3: Und ich kann direkt mal sagen, ich habe das schon ein paar Mal gemacht, mal gezwungenermaßen. Und dann habe ich gemerkt, dass es gar nicht so schlimm ist und mache das jetzt öfter. Weil, wenn man alleine auf ein Konzert geht, dann ist man ganz anders.
2: Ja. Yeah.
3: Weil dann konzentriert man sich viel mehr auf die Musik, auf den Moment und spürt das vielleicht auch ganz anderes, wie als wenn man mit den Kumpels dann so kumpelig ist und dann nochmal vielleicht ein Bier zu viel trinkt und sowas. Und von daher, ich finde das gar nicht so schlecht. Aber ich kann auch sagen, wenn man zusammen mit lieben Menschen auf ein Konzert geht, dann ist der Moment, das Erlebnis immer meist mehr wert für mich. Also es ist so, hält die Waage.
0: Also da gibt es auf jeden Fall eine ganze Menge zu besprechen. Und Annette, wie du das siehst, das wollen wir natürlich auch gleich wissen.
2: Hören
0: wir
2: uns
0: um 10.15 Uhr.
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3: Und jetzt für euch die drei größten Rocksongs aus dem Jahr 1976.
1: Platz 3.
3: Los geht es mit einem Cover von Bryan Ferry, Let's Stick Together.
1: Platz 2.
3: Der erste Hit sollte direkt einer der größten Songs der Band werden. More Than a Feeling von Boston war nämlich die erste Single des Debütalbums.
1: Platz 1.
3: Bis heute gibt es so einige Mythen und Spekulationen, worum es in dem Text denn jetzt wirklich geht. Hotel California von den Eagles.
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7: Ich bin Babette Büchner. Nach den jüngsten Landtagswahlen drängt die Union den Koalitionspartner SPD dazu, geplante Reformen nicht länger zu blockieren. Heute soll es laut Medienberichten interne Krisengespräche geben.
8: Vor allem bei der Pflege hakt es gewaltig. Eigentlich wollte Gesundheitsminister Lindemann seine Reformpläne am Mittwoch ins Kabinett bringen. Die SPD will ein reines Kürzungspaket aber nicht mittragen. Sie fordert einen gerechten Beitrag der Privatversicherten und einen Pflegedeckel. Der soll verhindern, dass die Eigenanteile für Pflegebedürftige und Angehörige für einen Platz im Heim immer weiter steigen. Einen Pflegedeckel lehnt aber Gesundheitsminister Lindemann ab. Katrin Müller, Nachrichtenredaktion.
7: Die Verteidigungsminister der EU-Staaten kommen in Brüssel heute zu einem Treffen zusammen. Dabei soll es unter anderem um die militärische Unterstützung der Ukraine, hybride Bedrohungen und die Lage in Nahost gehen.
9: Dies ist ein Treffen, an dem weder der deutsche noch der französische Verteidigungsminister teilnehmen und es soll auch nicht lange dauern. Das bedeutet, wichtige Entscheidungen sind nicht zu erwarten. In Sachen Verteidigung spielt die Musik bei der NATO, nicht der EU. Jene Minister, die kommen, wollen darüber reden, wie man der Ukraine zu mehr Luftabwehrraketen verhelfen kann, beispielsweise durch Verzicht auf eigene Lieferungen und natürlich auch über den amerikanischen Nahostkrieg und dessen Folgen. Aus Brüssel, Dieter Ebeling.
7: Mehr als 20 Jahre nach dem Sturz von Saddam Hussein sind die letzten US-Soldaten aus dem Irak abgezogen. Alle Kampftruppen und Kräfte zur logistischen Unterstützung hätten das Land verlassen, sagte ein irakischer Regierungsvertreter. Zuletzt waren dort noch rund 2500 US-Soldaten stationiert. Der Irak feiert den Abzug am Mittwoch mit 4 offiziellen Feiertagen. Taylor Swift hat bei der Verleihung der MTV Video Music Awards die begehrte Trophäe für das Video des Jahres gewonnen und Geschichte geschrieben. Die Pop-Ikone ist nun die meistdekorierte Künstlerin mit insgesamt 33 VMA-Trophäen in ihrer Laufbahn. Swift gewann auch in der Sparte Beste Regie und wurde mit einem neuen Sonderpreis für Regiearbeit geehrt. Noch häufiger kam aber Superstar Madonna auf die Bühne. Sie räumte am Ende 7 Preise ab.
10: Jetzt für euch das Niedersachsen-Update mit Vincent Schulze. Nach dem Angriff auf einen 13-Jährigen in Delmenhorst sitzt ein 17-Jähriger in Untersuchungshaft. Gegen ihn wird wegen eines versuchten Tötungsdeliktes ermittelt. In Burgdorf ist ein 48-Jähriger rund 400 Meter von einem Auto mitgezogen worden. Der Mann hielt sich an der Dachreling fest und wurde leicht verletzt. Die Polizei sucht nun nach Zeugen. Und beim großen VW-Rückruf gibt es offenbar Probleme mit den Ersatzteilen. Laut Spiegel fehlen möglicherweise die neuen speziellen Schrauben für die Lenkung.
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11: Auf der A2 zwischen Wunstorf-Kohlenfeld und Wunstorf-Lute gibt es in beiden Richtungen Gefahr durch Personen auf der Fahrbahn. Auf der A1 Richtung Bremen staut es sich zwischen Dreieck Stur und Bremen-Arsten auf 4 Kilometern. In der Gegenrichtung Richtung Osnabrück gibt es zwischen Obhusen-Bremen-Mahndorf und Bremen-Arsten ebenfalls 4 Kilometer Stau. Wir wünschen euch eine gute Fahrt.
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11: In Wittmund sind es aktuell 16 Grad, in Leer haben wir 17 Grad, in Buxtehude ebenfalls 17 Grad. Heute erwartet euch ein wechselhafter Tag mit Wolken und Regen. Das Ganze bei maximal 23 Grad.
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12: Eggers und Engelhardt aus der Morning Workshop sind noch da.
13: Hi.
12: So ticken die Rock Buddies. Unsere neue Frage. Was glaubt ihr, wie viel Prozent der Rock Buddies schon mal alleine auf dem Konzert waren? Schwierig.
13: Also wir haben jetzt wieder mal eine divided Morning Show, würde man heutzutage, ja, glaube ich, sagen. Ja. Weil der Engelhardt war schon mal alleine auf dem Konzert. Mhm. Ich war noch nie alleine auf einem Konzert.
12: Ja, das dachte ich mir.
13: Weil... Echt, das, also für mich ist das tatsächlich immer so, okay, wenn ich auf ein Konzert gehe, dann ist das meistens ein Punkt, wo ich mich mit irgendjemandem treffe, den ich lange nicht gesehen habe. Ah. Man sagt, da gehen wir jetzt mal wieder, das nehmen wir jetzt mal als Ding, wo wir sagen, da gehen wir zusammen hin und das machen wir. Da habe ich meinen Kumpel Chris, mit dem ich immer auf ganz viele Konzerte gegangen bin, zum Beispiel auch meinen Kumpel Heini. Und das ist dann eigentlich wirklich genauso ein Happening, wie der Engelhardt ja vorhin schon
12: gesagt hat. Aber ihr habt ja gar keine Zeit zum Reden. Ihr hört ja Musik,
13: das
12: oder?
13: Das stimmt, aber es,
12: das
13: also,
12: ich jetzt schwierig.
13: Man nimmt es als Aufhänger.
12: Ja, okay, verstehe.
13: Man redet ja auch vorher und nachher.
12: Stimmt,
13: weil
12: und trinkt.
13: Ja nicht, genau. Hier und da vielleicht.
14: Und manchmal müssen Männer auch gar nicht reden. Richtig. Und haben trotzdem eine gute Zeit zusammen.
12: Das hatte ich natürlich
14: zusammen
12: vergessen, ja, bei
13: wir
12: euch.
13: Wir haben uns
12: ist
13: ewig
12: das
13: nicht
12: so
13: gesehen. Alles
12: oh,
13: gut?
12: Ja.
13: Und bei dir auch.
12: Genau. Nebeneinander stehen. Ja, ja, ja. Das ist bei Mädels anders. Und ich gehe total gerne alleine auf Konzerte. Warum? Krass. Das erzähle ich euch gleich nach Queen. Bohemian Rhapsody.
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0: nicht in der Situation.
1: Machst du mal, das ist wirklich eine spannende Geschichte.
0: Ist das so ein bisschen wie alleine Urlaub machen?
2: Ja,
1: ja, ja.
2: Genau. Das ist das, was du allein gesagt hast, Kino gehen. Engelhardt.
1: Ja. Ja, okay. Dieses, dass man dann so bei sich ist und diese Band so feiert. Also bei mir war das ja mit Linkin Park das letzte Mal alleine, ja. Ich habe heute auch passenderweise wieder das Shirt an. Und was ich, dann bin ich so bei mir und dieser Musik und bin so weg, ne?
0: Ja.
1: Und was ich echt manchmal blöd finde, wenn man dann mit Leuten auf dem Konzert ist, dann muss an die rum und sagen, ja, das gefällt mir aber nicht, das ist schräg, das mag ich nicht, aber doch ein Fehler, ne? Und dann bin ich gerade so gut drauf und dann wird es mir so kaputt geredet, ja? Und es ist einfach geil, wenn ich nur mit mir in diesem Moment mit der Band bin. Das ist so das Argument dafür.
0: Ich verspreche dir, du spürst die Musik doller.
1: Das, den Eindruck habe ich auch.
0: Also wie gesagt, ich wehr mich da überhaupt gar nicht gegen. Also klingt alles absolut nachvollziehbar, was ihr sagt.
1: Ja.
0: Aber macht ja die Frage noch viel spannender.
1: Absolut, ja.
0: Weil ich bin jetzt sehr gespannt, was unsere Rockbuddies sagen. Also stimmt weiter gerne ab per WhatsApp.
1: Ja.
0: Wie viel Prozent unserer Rockbuddies waren denn schon mal alleine auf einem Konzert?
1: Nächste Spielrunde dann um 13 Uhr bei mir. Und jetzt kommt natürlich auch Linkin Park.
0: Natürlich.
1: Wie von Zauberhand hingehext.
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11: Auf der A1 Richtung Bremen gibt es zwischen Brinkum und Bremen-Arsten 4 Kilometer Stau. In der Gegenrichtung, Richtung Osnabrück, stockt es zwischen Uphusen, Bremen-Mahndorf und Bremen-Arsten auf 4 Kilometern. Auf der A33 Richtung Bielefeld staut es sich zwischen Dissen-Süd und Halle auf 3 Kilometern. Auf der A39 Richtung Lüneburg gibt es zwischen Winsen-West und Winsen-Ost eine ungesicherte Unfallstelle auf dem linken Fahrstreifen. Wir wünschen euch eine gute Fahrt.
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11: In Nordholz sind es aktuell 16 Grad. In Norden und Aurich messen wir jeweils 17 Grad. Heute erwartet euch ein wechselhafter Tag mit Wolken und Regen. Das Ganze bei maximal 23 Grad.
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1: Ja, die Enttäuschung war riesig. Das Interesse aber auch Bundestrainer Jürgen Klopp und sein Neustart mit der deutschen Nationalmannschaft lockten gestern ja die Fans vor die TV-Geräte. Ja, ein Wahnsinnswert. Die 0:1 Niederlage gegen Griechenland in der Nations League. Das erste Heimspiel unter Klopp. Rosan im Schnitt 10,97 Millionen Zuschauer in der ARD. Ein starker Wert. Das Spiel war nicht so stark. Ja, Sportmann Stefan Hocks.
2: Ja, ganz ehrlich, das war eine sportliche Katastrophe. Alle, die vom Hype unter Jürgen Klopp reden oder von Aufbruchsstimmung, die sollten spätestens gestern Abend dann auch mal gelernt haben, dass gar nichts passiert ist. Ich habe schon nach dem 1:1 gegen die Oranjes gedacht, irgendwie passiert da nicht viel. Gestern Abend war über weite Strecken Nagelsmann-Fußball zu erkennen. Das war alles andere als gut. Wir müssen ehrlicherweise sagen, dass Adeyemi in der ersten halben Stunde das Spiel alleine hätte entscheiden können. Danach passierte aber nicht mehr viel. Die Griechen haben es am Ende eiskalt bestraft. Und nach dem Rückstand, das gehört auch zur ganzen Wahrheit, fiel unserer Mannschaft überhaupt nichts mehr ein. Also unter dem Strich war die Niederlage sogar absolut verdient. Und das sollte uns allen zu denken geben. Das letzte Mal, dass ich mich über die deutsche Nationalmannschaft wirklich gefreut habe, liegt schon ein paar Jahre zurück. Und das ist ziemlich erbärmlich.
1: Ja, was sagst du? Was ist los beim DFB?
2: Naja, ich bin ganz ehrlich. Erstmal haben ja gefühlt alle Fußballexperten in Deutschland Jürgen Klopp dafür abgefeiert, dass er 44 Spieler nominiert hat für diese Länderspiele, damit zwei Kader an den Start gebracht hat. Das gab es noch nie in Fußball Deutschland. Am Ende des Tages dürfte jetzt aber auch der Eindruck entstehen nach den beiden Spielen, die wir gesehen haben, dass er vielleicht selber unsicher ist. Denn da sind einige Jungs dabei, die überhaupt gar keine Länderspieltauglichkeit haben. So ehrlich müssen wir sein und das sollte Jürgen Klopp auch einsehen. Am Ende braucht es ganz einfach Typen in dieser Nationalmannschaft und davon haben wir seit Jahren deutlich zu wenig. Das ist auch eine ehrliche Analyse nach den beiden Spielen, die wir gesehen haben. Also da muss schnell mal wieder frischer Wind rein. Hoffentlich wird Jürgen Klopp da die richtigen Antworten parat haben. Wir werden es sehen in den kommenden beiden Spielen wahrscheinlich schon.
1: Ja, vielen Dank. Sportmann Stefan Hocks, die bittere 0:1 Niederlage gegen Griechenland in der Nations League gestern.
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6: Ich bin Babette Büchner. Die Pflegereform wird offenbar zur Zerreißprobe für die schwarz-rote Koalition. Die SPD hat angekündigt, die geplante Reform des CDU-geführten Gesundheitsministeriums zu blockieren, wenn sie nicht überarbeitet wird. Heute soll es ein internes Spitzentreffen in Berlin geben.
7: Wegen eines Milliardendefizits sei das Geld in wenigen Monaten schlichtweg alle, warnen die Pflegekassen. Gesundheitsminister Lindemann drückt aufs Tempo und will seine Reformpläne schon übermorgen durch das Kabinett bringen. Ihm geht es vor allem ums Sparen. Strukturelle Reformen sollen erst ab Oktober in einer Kommission beraten werden. Die SPD will aber kein reines Sparpaket zulasten der Betroffenen durchwinken. Sie fordert unter anderem einen Pflegedeckel, um den Anstieg der Eigenanteile für einen Platz im Heim zu begrenzen. Den lehnt Lindemann aber ab. Katrin Müller, Nachrichtenredaktion.
6: Mehr als ein Viertel aller Beschäftigten in Deutschland hat ausländische Wurzeln. Das zeigen aktuelle Daten des Statistischen Bundesamts aus dem Mikrozensus für das vergangene Jahr. Bei Köchen, in der Lebensmittelherstellung, der Bodenverlegung, im Gerüstbau und in der Fleischverarbeitung hatte sogar die Mehrheit der Beschäftigten eine Einwanderungsgeschichte. Am niedrigsten war der Anteil im Rettungsdienst mit nur 7%. Das Bundesverfassungsgericht feiert heute seinen 75. Geburtstag. Eingeladen sind rund 1000 Gäste aus Justiz, Politik und Gesellschaft.
8: Am 28. September 1951 wurde das Bundesverfassungsgericht in Karlsruhe eröffnet, mit damals 23 Richtern und einer Richterin. Das Bundesverfassungsgericht ist Gericht und Verfassungsorgan zugleich. Es entscheidet etwa im Streit zwischen obersten Bundesorganen wie Bundestag oder Bundesregierung. Gleichzeitig können Bürgerinnen und Bürger in Karlsruhe mit einer Verfassungsbeschwerde ihre Rechte aus dem Grundgesetz gegenüber dem Staat durchsetzen. Diana Kramer, Nachrichtenredaktion.
6: Peking greift wieder zur Panda-Diplomatie. Als Teil eines Abkommens zwischen China und den USA sind zwei Riesenpandas im Zoo in Atlanta eingetroffen. Das Männchen Ping Ping und das Weibchen Fu Shuang kamen am Sonntag mit dem Flugzeug an, teilte der Zoo mit. China schickt Pandas regelmäßig als Leihgaben an Zoos weltweit. Peking spricht aber selbst von einem Symbol der Freundschaft und Diplomatie.
9: Jetzt für euch das Niedersachsen-Update mit Vincent Schulze. Nach dem Angriff auf einen 13-Jährigen in Delmenhorst sitzt ein 17-Jähriger in Untersuchungshaft. Gegen ihn wird wegen eines versuchten Tötungsdeliktes ermittelt. In Burgdorf ist ein 48-Jähriger rund 400 Meter von einem Auto mitgezogen worden. Der Mann hielt sich an der Dachreling fest und wurde leicht verletzt. Die Polizei sucht nun nach Zeugen. Und beim großen VW-Rückruf gibt es offenbar Probleme mit den Ersatzteilen. Laut Spiegel fehlen möglicherweise die neuen speziellen Schrauben für die Lenkung.
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10: Auf der A1 Richtung Bremen gibt es zwischen dem Dreieck Stur und Bremen-Arsten 4 Kilometer Stau. In der Gegenrichtung, Richtung Osnabrück, stockt der Verkehr zwischen Opphusen-Bremen-Mahndorf und Bremen-Arsten auf 4 Kilometern. Auf der A33 Richtung Bielefeld staut es sich zwischen Dissen-Süd und Halle auf 4 Kilometern. Habt eine gute und sichere Fahrt.
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10: Bei euch in Stade sind es aktuell 18 Grad. Genauso viel auch in Emden und Aurich. In den nächsten Stunden ist es überwiegend bedeckt. Heute Nacht sinkt das Thermometer auf milde 14 Grad. Morgen regnet es bis zum Vormittag, dann wird es wechselnd bewölkt bei bis zu 27 Grad.
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11: Ich wünsche euch einen super Start in diese schöne Woche. Ne? Nochmal ein bisschen Spätsommer-Nachschlag, goldenes Licht, geile Musik, Nirvana. Smells like Teen Spirit. Jetzt.
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1: Ja, in gut einer Stunde ist das wieder soweit. 60 Second Spezial. Wir spielen ja dreimal am Tag. 7, 12, 17. Ja. In dieser Woche geht es wunderbar zusammen mit eurem Schatz oder Rockbuddy, Freund, wem auch immer. In die Stadt der Liebe. Schöne Flugreise. Hin und rück. Natürlich schön zu zweit. Wundervoll.
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1: Ja. Paris ist immer eine Reise wert. Alle Infos dazu natürlich auch auf unseren Seiten. Und heute Morgen war der Heiko in der Morning Rock Show beim Engels und Engelhardt als erster dran. Ja. Wissensgebiet Sport, da war er nicht so begeistert. Naja.
3: Es gilt ja nur 0 Punkte zu schlagen, das werden wir wohl hinbekommen, oder Heiko?
4: Ich drück mir die Daumen.
3: Machen wir. Dir auch. Hier kommt die erste Frage. Fahren Sportler beim Skeleton mit dem Kopf oder mit den Füßen voran?
4: Kopf.
3: Richtig, da ist der Punkt. In welcher Sportart ist Malaika Mihambo erfolgreich?
4: Weitsprung.
3: Das 170er Finish im Darts nennt man auch?
4: Weiter.
3: Big Fish.
1: Ja, war richtig gut am Ende. 9 Punkte für Montagmorgen in Sport. Das müsste jetzt erstmal rocken. 12 Uhr, die nächste Chance bei mir. Für tolle Flüge nach Paris hin, rück. Sehr schön, ich freue mich auf euch. Ihr könnt ja jetzt schon euch mal melden auf der App und Seite oder ihr ruft auf unserer Gewinnspiel-Hotline an. Hier sind Green Day.
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3: Auf der A1 Richtung Hamburg zwischen Bremen-Arsten und Uphusen-Bremen-Mahndorf stockt der Verkehr auf 5 Kilometern. In der Gegenrichtung Richtung Bremen gibt es zwischen Bremen-Brinkum und Bremen-Arsten 4 Kilometer Stau wegen eines Unfalls im Baustellenbereich bei Osnabrück Nord. Auf der A7 Richtung Kassel staut es sich zwischen dem Dreieck Hannover Süd und Derneburg-Salzgitter auf 3 Kilometern. Ebenfalls Richtung Kassel gibt es zwischen Hannover-Schmünden-Stauffenberg-Lutterberg und dem Kreuz Kassel-Mitte 1 Kilometer Stau. Habt eine gute und sichere Fahrt.
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3: In York sind es aktuell 20 Grad, in Norden haben wir 18 und auch in Nordholz messen wir 18 Grad. In den nächsten Stunden ist es überwiegend bedeckt. Heute Nacht sinkt das Thermometer auf milde 14 Grad. Morgen regnet es bis zum Vormittag, dann wird es wechselnd bewölkt bei bis zu 27 Grad.
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1: Ja, wir wollen euch noch näher kennenlernen. So ticken die Rock-Barbies. Wir haben eine neue Frage und die finde ich wirklich extrem spannend. Ja. Wie viel Prozent von euch Rock-Barbies, waren schon mal alleine auf einem Konzert? Ja, also da echt schwierig. Max war heute Morgen mit seinem ersten Tipp dran in der Morning Rock Show und da hören wir noch morgen rein. War er denn überhaupt schon mal alleine auf dem Konzert?
2: Ja, mehr oder weniger indirekt. Also ich hatte eigentlich einen Termin, konnte nicht an den Konzerttermin. Mein Bruder und ein paar Kumpels, die haben sich Tickets besorgt. Für die Toten Hosen war das in Mannheim auf dem Maimarkt. Ja, und dann wurde der Termin doch kurzfristig abgesagt. Und dann habe ich mich ins Auto gesetzt, bin nach Mannheim gefahren, habe mir dann vom Maimarkt noch ein Ticket besorgt und dann wusste ich ungefähr, wo die Jungs stehen und habe mich dann in der Nähe platziert und irgendwann habe ich dann nur den Satz gehört, guck mal, der Typ da drüben sieht aus wie dein Bruder. Und dann war die Überraschung gelungen.
3: Geil, habt ihr euch noch gefunden. Super.
2: Haben wir uns dann gefunden, ja. Aber deshalb mehr oder weniger halt indirekt aufs
3: Konzert. Ich wollte gerade sagen, also du bist alleine aufs Konzert gefahren, aber du warst nicht alleine da.
2: Genau.
3: Was glaubst du denn, wie viel Prozent der Rockbuddies waren schon mal alleine auf einem Konzert?
2: Also ich tippe 34%.
1: Und diese Antwort ist falsch und es ist auch zu wenig. Was würdet ihr denn sagen? Was habt ihr für Erfahrungen? Wie viel Prozent sind das? Gerne gebt euren Tipp ab. Die nächste Spielrunde in 13 Uhr bei mir.
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1: Ich bin Babit Büchner. Bei der geplanten Pflegereform hakt es zwischen Union und SPD. Gesundheitsminister Carsten Linnemann will seine Pläne am Mittwoch ins Kabinett bringen, aber die SPD hält das bisherige Paket für zu einseitig. Heute soll deshalb weiter verhandelt werden.
2: Knackpunkt ist vor allem die Finanzierung. Die SPD will, dass sich auch Privatversicherte stärker beteiligen und fordert außerdem eine Begrenzung für die Eigenanteile im Pflegeheim. Linnemann lehnt einen solchen Pflegedeckel bisher ab. Ihm geht es erst einmal darum, die Leistungen für Pflegebedürftige zu sichern und die Beiträge stabil zu halten. Größere Strukturreformen sollen dann ab Oktober in einer Kommission beraten werden. SPD-Gesundheitsexperte Pantazis rechnet trotzdem noch vor Mittwoch mit einer grundsätzlichen Einigung. Thomas Bleskin, Nachrichtenredaktion.
1: Die Verteidigungsminister der EU-Staaten kommen heute in Brüssel zu einem Treffen zusammen. Dabei soll es unter anderem um die militärische Unterstützung der Ukraine, hybride Bedrohungen und die Lage in Nahost gehen.
3: Dies ist ein Treffen, an dem weder der deutsche noch der französische Verteidigungsminister teilnehmen und es soll auch nicht lange dauern. Das bedeutet, wichtige Entscheidungen sind nicht zu erwarten. In Sachen Verteidigung spielt die Musik bei der NATO, nicht der EU. Jene Minister, die kommen, wollen darüber reden, wie man der Ukraine zu mehr Luftabwehrraketen verhelfen kann, beispielsweise durch Verzicht auf eigene Lieferungen und natürlich auch über den amerikanischen Nahostkrieg und dessen Folgen. Aus Brüssel, Dieter Ebeling.
1: Mehr als ein Viertel aller Beschäftigten in Deutschland hat ausländische Wurzeln. Das zeigen aktuelle Daten des Statistischen Bundesamts aus dem Mikrozensus für das vergangene Jahr. Bei Köchen, in der Lebensmittelherstellung, der Bodenverlegung, im Gerüstbau und in der Fleischverarbeitung hatte sogar die Mehrheit der Beschäftigten eine Einwanderungsgeschichte. Am niedrigsten war der Anteil im Rettungsdienst mit nur 7%. In Hamburg hatten Dutzende größere Autos heute platte Reifen. Zum Teil wurden an den Fahrzeugen Bekennerschreiben des sogenannten Widerstandskollektivs gefunden, teilte die Polizei mit. In einem Schreiben teilte das Kollektiv mit, dass es bei 60 SUVs mit Hilfe von kleinen Linsen Luft aus den Reifen gelassen habe. Grund dafür sei unter anderem die Umweltbelastung.
4: Jetzt für euch das Niedersachsen-Update mit Vincent Schulze. Nach dem Angriff auf einen 13-Jährigen in Delmenhorst sitzt ein 17-Jähriger in Untersuchungshaft. Gegen ihn wird wegen eines versuchten Tötungsdeliktes ermittelt. In Burgdorf ist ein 48-Jähriger rund 400 Meter von einem Auto mitgezogen worden. Der Mann hielt sich an der Dachreling fest und wurde leicht verletzt. Die Polizei sucht nun nach Zeugen. Und beim großen VW-Rückruf gibt es offenbar Probleme mit den Ersatzteilen. Laut Spiegel fehlen möglicherweise die neuen speziellen Schrauben für die Lenkung.
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5: Auf der A1 Richtung Osnabrück zwischen Uphusen, Bremen-Mahndorf und Bremen-Arsten gibt es 6 Kilometer Stau. In der Gegenrichtung Richtung Bremen staut es sich 3 Kilometer zwischen Bremen-Brinkum und Bremen-Hemelingen. Auf der A2 Richtung Braunschweig stockt der Verkehr zwischen Allerringersleben und Helmstedt Zentrum auf 6 Kilometern. Ebenfalls auf der A2 Richtung Dortmund liegt zwischen Bad Nenndorf und Lauenau eine Schaufel auf der Fahrbahn. Auf der A7 Richtung Kassel gibt es 5 Kilometer Stau zwischen Hannover-Schmünden, Stauffenberg-Lutterberg und Kreuzkassel-Mitte. Im weiteren Verlauf staut es sich 1 Kilometer zwischen Dreieck Hannover-Süd und Hildesheim-Dristenstedt. Gute Fahrt!
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5: In Cuxhaven haben wir aktuell 20 Grad. In Greetsiel sind es 21 Grad. Genauso in York. In den nächsten Stunden ist es überwiegend bedeckt. Heute Nacht sinkt das Thermometer auf milde 14 Grad. Morgen regnet es bis zum Vormittag. Dann wird es wechselnd bewölkt bei bis zu 27 Grad.
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6: Juhu! Holt euch eine wunderbare Flugreise in die Stadt der Liebe nach Paris. Sehr, sehr schön. Zusammen mit eurem Schatz Rock Buddy jetzt.
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6: alle Infos dazu natürlich auch auf unserer Seite. Gerne mitspielen, die nächste Runde wartet. Wir spielen ja dreimal am Tag, 7, 12, 17. Ruft gerne an auf unserer Gewinnspiel-Hotline 01806 86 86 85 für 20 Cent pro Anruf aus dem deutschen Festnetz mobil mir. Ich bin gespannt, welches Wissensgebiet wir heute auslosen. Mitraten, man wird nicht blöd davon.

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2: Ich begrüße ganz herzlich die Julia aus Oldenburg. Hallo, hi.
3: Moin.
2: So, wie ist die Lage bei dir? Montag?
3: Ganz gut, ganz entspannt. Kurz vor der Mittagspause.
2: Sehr gut. Und was machst du beruflich?
3: Ich bin Chemikerin.
2: Wow, okay. An was bastelst du rum?
3: Ich arbeite mit Brennstoffzellen, also erneuerbare Energien.
2: Stark, okay. Dann wäre jetzt so ein Wissensgebiet, so ein naturwissenschaftliches, wahrscheinlich sehr recht, oder?
3: Das wäre herrlich. Schauen wir mal.
2: Ja, schauen wir mal. Es geht nach Paris, wenn du Freitag die Wochensiegerin bist mit Air France. Und ich drücke dir die Daumen. Gucken wir mal, was jetzt für dich geboten wird. Ich drücke den Zufallsgenerator, du sagst Stopp, ja? Okay, gut.
0: Stopp. Wissensgebiet Essen und Trinken.
2: Ist gut, oder?
3: Ja, gut.
2: Ja, es ist eigentlich so das Lieblingsgebiet von allen, ja?
3: Das sollte funktionieren,
2: okay,
3: hoffentlich.
2: Super. Sehr schön. Du sagst bitte weiter, wenn du was nicht weißt, ja? Ich drücke dir die Daumen, Julia. Okay, welches Gewürz wird auch als Jamaika-Pfeffer bezeichnet und ist ein wichtiger Bestandteil von Lebkuchen?
3: Zimt?
2: Piment. Was ist das älteste alkoholfreie Erfrischungsgetränk der Welt? Ginger Ale oder Tonic Water?
3: Ginger Ale.
2: Welches deutsche Bier wird traditionell in Köln gebraut?
3: Kölsch.
2: Ja. Aus welchem Land kommt Haggis?
3: Haggis? Weiß ich nicht weiter.
2: Schottland. Wie heißt Sushi, bei dem eine ganze Scheibe roher Fisch draufgelegt wird?
3: Nigiri.
2: Wahr oder falsch? Der Döner wurde erst in Deutschland erfunden?
3: Wahr.
2: Welche Käsesorte wird traditionell für eine italienische Pizza Margherita verwendet?
3: Mozzarella.
2: Was unterscheidet einen Scotch von einem Bourbon Whisky?
3: Alkoholgehalt.
2: Scotch muss aus Schottland kommen. Wie heißt die schärfste Chili der Welt?
3: Weiter.
2: Carolina Reaper. Was ist nach Gewicht das teuerste Gewürz der Welt?
3: Safran.
2: Was ist das einzige Lebensmittel, das niemals schlecht werden kann?
3: Honig.
2: Japanischer Meerrettich ist im Volksmund bekannt als was?
3: Weiter.
2: Wasabi. Ist dich aber super geschlagen. Oh. Ich frage mal meinen lieben Praktikanten Nick, wie viel waren das?
4: Ja, liebe Julia, am Ende zähle ich jetzt 7 Punkte.
2: Okay.
3: Ach, schade.
2: Hat nicht gereicht, ne? Heiko hat heute Morgen 9.
3: Ja, habe ich schon gehört.
2: Ja, aber du machst wieder mit. Du lässt dich ja nicht unterkriegen, ja? Jetzt bastelst du weiter.
3: Na, mach ich nicht.
2: Und ich wünsche dir einen ganz schönen Tag. Grüß die Kollegen, ja? Und bis bald mal, ja?
3: Ja, danke.
2: Tschüss.
3: Bis dann.
2: Ciao. Liebe Grüße und 17 Uhr, die nächste Chance.
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1: Echte Überraschungen haben die Oberbürgermeisterwahlen hier bei uns in Niedersachsen ehrlicherweise nicht gebracht. In der Landeshauptstadt Hannover darf Billit Onay von den Grünen zum Beispiel nochmal 8 Jahre dranhängen.
2: Hauptziel ist, dass Menschen sich wohlfühlen in dieser Stadt, dass Menschen, die in schwierigen Lagen sind, Hilfe bekommen, Angst genommen wird.
1: Ja, und auch in Braunschweig bleibt alles beim Alten und SPD-Mann Thorsten Kornblum, der Chef im Rathaus.
3: Wir glauben an eine pragmatische Politik, die mitten in der Stadt verwurzelt ist, und dafür ist dieses Ergebnis ein toller Rückenwind.
1: In Salzgitter musste Amtsinhaber Frank Klingebiel von der CDU in die Stichwahl gegen die AfD-Kandidatin Patricia Mayer. Happy End inklusive.
4: Ein deutliches Zeichen aus Salzgitter in die Welt, dass wir für Demokratie, für Respekt, Toleranz und für Nächstenliebe stehen. Und darauf bin ich wirklich stolz.
1: Auch die Osnabrücker haben ihre Oberbürgermeisterin Katharina Pötter mit ihren Stimmen eindrucksvoll im Amt bestätigt.
5: Ich freue mich jetzt auf die kommenden 8 Jahre. Mit ganz viel Dynamik und frischem Wind werden wir das anpacken.
1: Ja, und weitermachen darf auch Claudia Kalisch in Lüneburg.
6: Berührt mich tief. Ich danke allen, die mich unterstützt haben.
1: Frischer Wind kommt ins Oldenburger Rathaus. Dort wird nämlich ab sofort der parteilose Jascha Rohr die Kommandos geben.
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10: Manchmal braucht es wohl auch ein bisschen Alkohol, um einen guten Namen zu finden. Oder ein bisschen Marihuana. So oder so ähnlich war das nämlich bei Green Day. Ob die Jungs bei der Namensfindung jetzt bekifft waren, das ist nicht bekannt. Es würde mich aber nicht wundern. Und beim Namen Green Day steckt zumindest mal ein bisschen Kifferhumor drin. In Kalifornien nennt man einen Green Day, also einen grünen Tag, nämlich einen Tag, an dem man nichts tut, außer eben einen durchziehen. So waren die Jungs halt drauf, als sie angefangen haben. Faul, laut und auf Krawall gebürstet. Der Name hat sich dann verselbstständigt.
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4: Auf der A1 Richtung Osnabrück gibt es zwischen dem Bremer Kreuz und Bremen-Arsten 7 Kilometer Stau. In der Gegenrichtung Richtung Bremen ist die Fahrbahn zwischen Bramsche und Neuenkirchen-Vörden wegen Unfallaufnahme voll gesperrt. Auf der A7 Richtung Kassel staut es sich zwischen Hannover-Schmünden-Stauffenberg-Lutterberg und Kassel-Ost auf 4 Kilometern. Auf der A2 Richtung Braunschweig gibt es zwischen Allerringersleben und Marienborn-Helmstedt-Ost 3 Kilometer Stau. Wir wünschen euch eine gute Fahrt.
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4: In Wittmund sind es aktuell 19 Grad, in Buxtehude haben wir 22 Grad, in York ebenfalls 22. In den nächsten Stunden ist es überwiegend bedeckt. Heute Nacht sinkt das Thermometer auf milde 14 Grad. Morgen regnet es bis zum Vormittag, dann wird es wechselnd bewölkt bei bis zu 27 Grad.

0: Where is my age again?
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0: Diesen Song, den mögt ihr. Und deswegen habt ihr ihn auch am Ohr. Ist nicht so, dass wir irgendwie denken, oh, überlegen mal, was euch gefallen könnte oder ein blöder Algorithmus. Nein, ihr bestimmt selbst, was hier läuft. Und deswegen sagen wir danke. Erstmal danke fürs Einschalten, ganz wichtig, ja. Und danke, dass ihr immer so schön den Songtest mitmacht. Findet ihr immer frisch und neu auf unseren Seiten. Und da habt ihr es in der Hand, ja, da wählt ihr aus, welche Songs ihr mögt, welche nicht. Klar, was ihr gemeinschaftlich abwählt, kommt euch nicht ans empfindsame Rockerohr, logisch. Wo ihr sagt, hammergeil, mehr davon kommt natürlich jetzt immer Bestseller und beste Tester Nickelback, ja. What are you waiting for? Gerne mitmachen. In der Mittagspause passt das gut oder nach Feierabend zusammen mit Freunden oder mit den Kollegen. Vielen Dank, der Songtest.
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6: Civil War von Guns N' Roses. Der Titel stammt aus ihrem 91er Album Use Your Illusion 2. Mir sind die Hände gebunden. Die Milliarden wechseln die Besitzer und die Kriege werden durch falschen Stolz weitergeführt. Und für die Liebe Gottes und für unsere Menschenrechte, aber all diese Dinge sind wie weggewischt. An den Händen, dass die Zeit nicht vergessen machen kann, und sie sind wie weggewaschen durch den Völkermord, und die Geschichte verbirgt die Lügen unserer Bürgerkriege. Der Song wurde von Axl Rose, Slash und Duff McKagan komponiert und war zu Beginn eigentlich nur als Instrumentalnummer gedacht. Am Ende wurde Civil War dann aber ein mahnendes Protestlied gegen Krieg mit einer klaren Message: Alle Kriege sind in gewisser Weise auch Bürgerkrieg. Ich brauche euren Bürgerkrieg nicht. Er nutzt nur den Reichen und begräbt die Armen. Euer Machthunger verkauft Soldaten wie Ware in einem Supermarkt. Ist das nicht toll? Ich brauche euren Bürgerkrieg nicht. 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
19: Ich bin Babette Büchner. Der Tankrabatt ist endgültig auf dem Weg und kann am Donnerstag starten. Bundespräsident Frank-Walter Steinmeier hat das Gesetz unterzeichnet, teilte das Bundespräsidialamt mit. Hintergrund sind die hohen Spritpreise im Moment. Mit dem Tankrabatt sinkt die Energiesteuer auf Diesel und Benzin für Oktober, November und Dezember um 14 Cent. Inklusive Mehrwertsteuer ergibt das eine Steuererleichterung um knapp 17 Cent. Ist die EU ausreichend gewappnet für einen möglichen militärischen Konflikt mit Russland? Offenbar nicht. Ein aktueller Bericht zur Verteidigungsbereitschaft deckt Schwachstellen auf, teilte die EU-Außenbeauftragte Kaja Kallas bei einem Verteidigungsministertreffen in Brüssel mit.
20: Große Lücken gibt es dem Bericht zufolge, und zwar vor allem bei der Luftverteidigung, bei Drohnen und bei den Munitionsbeständen. Es sei viel getan worden, aber noch nicht genug. Bis 2030 müsse die Verteidigungsbereitschaft dringend so verbessert werden, dass Russland keinen Angriff auf einen EU-Staat wagen könne. Kallas sagte, man müsse sich jetzt darauf konzentrieren, die vorhandenen Lücken tatsächlich zu schließen. Deutschlands Verteidigungsminister Pistorius ließ sich durch seinen Staatssekretär Hartmann vertreten. Aus Brüssel, Dieter Ebeling.
19: Bei der geplanten Pflegereform hakt es zwischen Union und SPD. Gesundheitsminister Carsten Linnemann will seine Pläne am Mittwoch ins Kabinett bringen, aber die SPD hält das bisherige Paket für zu einseitig. Heute soll deshalb weiter verhandelt werden.
21: Knackpunkt ist vor allem die Finanzierung. Die SPD will, dass sich auch Privatversicherte stärker beteiligen und fordert außerdem eine Begrenzung für die Eigenanteile im Pflegeheim. Linnemann lehnt einen solchen Pflegedeckel bisher ab. Ihm geht es erst einmal darum, die Leistungen für Pflegebedürftige zu sichern und die Beiträge stabil zu halten. Größere Strukturreformen sollen dann ab Oktober in einer Kommission beraten werden. SPD-Gesundheitsexperte Pantazis rechnet trotzdem noch vor Mittwoch mit einer grundsätzlichen Einigung. Thomas Bleskin, Nachrichtenredaktion.
19: Gute Nachrichten vom Arbeitsmarkt. Die Unternehmen in Deutschland treten beim Stellenabbau auf die Bremse. Das IFO-Beschäftigungsbarometer ist den 3. Monat in Folge gestiegen und liegt nun bei 95,1 Punkten. Eine echte Erholung ist laut Experten aber noch nicht in Sicht. In Industrie und Handel würden weiterhin Stellen abgebaut, hieß es.
22: Jetzt für euch das Niedersachsen-Update mit Vincent Schulze. Nach dem Angriff auf einen 13-Jährigen in Delmenhorst sitzt ein 17-Jähriger in Untersuchungshaft. Gegen ihn wird wegen eines versuchten Tötungsdeliktes ermittelt. In Burgdorf ist ein 48-Jähriger rund 400 Meter von einem Auto mitgezogen worden. Der Mann hielt sich an der Dachreling fest und wurde leicht verletzt. Die Polizei sucht nun nach Zeugen. Und beim großen VW-Rückruf gibt es offenbar Probleme mit den Ersatzteilen. Laut Spiegel fehlen möglicherweise die neuen speziellen Schrauben für die Lenkung.
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0: Auf der A2 Richtung Braunschweig gibt es zwischen Irxleben und Marienborn-Helmstedt-Ost 11 Kilometer Stau. Die Fahrbahn ist wegen eines Unfalls verengt. Auf der A1 Richtung Osnabrück staut es sich zwischen dem Bremer Kreuz und Bremen-Arsten auf 8 Kilometern. In der Gegenrichtung gibt es zwischen Osnabrück-Nord und Neuenkirchen-Vörden 4 Kilometer Stau wegen Unfallaufnahme. Habt eine gute und sichere Fahrt.
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0: Im Norden sind es aktuell 21 Grad, in Stade und Leer messen wir jeweils 22 Grad. In den nächsten Stunden ist es überwiegend bedeckt. Heute Nacht sinkt das Thermometer auf milde 14 Grad. Morgen regnet es bis zum Vormittag, dann wird es wechselnd bewölkt bei bis zu 27 Grad.
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4: Ja. Was für ein tolles Spätsommerfeeling. Ach, Sonne ist super. Ne? Die Blatter-Gang auch jetzt mit The Bad Touch. Ja, guter Montag, oder?

0: 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Die neue Frage, sehr, sehr spannend, wie ich finde. Wie viel Prozent der Rockbuddies waren schon mal alleine auf dem Konzert? Ich begrüße ganz herzlich den Schütti. Hallo.
1: Hi.
0: Ist das dein echter Name? Nein.
1: Benjamin werde ich nur von meiner Mutter genannt, aber verstehe. Nur, wenn ich was angestellt habe.
0: Nee, das wollen wir nicht. Wie oft warst du schon mal so auf dem Konzert alleine?
1: Ich war tatsächlich einmal, 2005, alleine auf dem Die Toten Hosen Konzert in Düsseldorf. War ich eigentlich mit einem Klassenkamerad und Kumpel verabredet, aber der ist nicht aufgetaucht.
0: Und dann hast du gedacht so, nee, dann lasse ich mir den Spaß nicht verderben, sondern geh allein.
1: Genau. Mhm. Ich meine, ich habe tatsächlich ganz schnell Anschluss gefunden an einer Gruppe, die ungefähr in meinem Alter gewesen ist, die mich dann quasi unter die Arme genommen haben und mitgenommen haben. Weil ich war ja gerade so ein Pico mit 15.
0: Ja, ach so, ja krass.
1: Hab meiner Mutter die ganze Zeit gesagt, ja nee, der Olli kommt mit, alles gut.
0: Super, und war ein gutes Konzert, ja?
1: mit ja, doch, auf jeden Fall. Ja. Ich mein, das allererste Konzert, auf was ich war, hat meine Mutter mich mit zu Sarah Connor geschleppt.
0: Ach du lieber Gott.
1: Ja, das war jetzt mal so gar nicht meins.
0: Nee. Glaube ich dir. Ja, aber du hast ja deinen eigenen Musikgeschmack entwickelt, den guten Rockgeschmack. Dann bin ich jetzt gespannt auf deinen Tipp. Was glaubst du, wie viel Prozent sind schon mal alleine auf dem Konzert gewesen?
1: Ich tippe auf 39%.
0: 39. Schütti?
1: Ja?
0: Das sind immer noch zu wenig. Es sind viel mehr.
1: Oha.
0: Hätte ich auch nicht. Ja, also ich bin auch überrascht. Was hast du heute noch vor, Schönes?
1: Feierabend, Kaffee trinken mit der Frau und die Kinder noch von der Schule holen.
0: Super.
1: Und dann in jedem Gott einen netten Herrn bleiben lassen.
0: So ist richtig, genau. Und gute Musik hören.
1: So ist das.
0: Sehr schön. Ja, kriegst du jetzt auch von mir. Volbeat, Shotgun Blues. Geht.
1: Sehr gut. Vielen
0: okay, Schütti, vielen Dank fürs Mitmachen. Danke dir.
1: Gerne.
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5: Jeder hat doch irgendwie so ein paar komische Essgewohnheiten. Also keine Ahnung, so Pommes ins Eis tauchen oder Nutella mit Käse zum Beispiel. Aber Ozzy Osbourne, der hat dann doch den Vogel, die Fledermaus abgeschossen. Während eines Konzerts 1982 in Iowa hat der Fürst der Finsternis erstmal nämlich den Kopf einer lebenden Fledermaus abgebissen. Gut, zu seiner Verteidigung, er dachte, es sei eine Spielzeugfledermaus, hat er seitdem aber auch eh nie wieder gemacht. Er musste danach nämlich erstmal ins Krankenhaus für eine Tollwutbehandlung.
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8: Auf der A2 Richtung Braunschweig gibt es zwischen Irxleben und Marienborn-Helmstedt-Ost 11 Kilometer Stau. In der Gegenrichtung, Richtung Dortmund, stockt es zwischen Hannover-Herrenhausen und Wunstorf-Lute auf 4 Kilometern. Auf der A1 Richtung Bremen staut es sich zwischen Osnabrück-Nord und Neuenkirchen-Vörden auf 5 Kilometern wegen Unfallaufnahme. In der Gegenrichtung, Richtung Osnabrück, gibt es zwischen dem Bremer Kreuz und Bremen-Arsten 8 Kilometer Stau. Habt eine gute und sichere Fahrt.
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8: In Nordholz sind es aktuell 20 Grad, in Stade haben wir 22 und in Buxtehude messen wir 23 Grad. In den nächsten Stunden ist es überwiegend bedeckt. Heute Nacht sinkt das Thermometer auf milde 14 Grad. Morgen regnet es bis zum Vormittag, dann wird es wechselnd bewölkt bei bis zu 27 Grad.
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1: 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Tipps für gute Gespräche im Alltag. Jetzt mit bestseller Autor und Psychologe Rolf Schmiel. Sind wir vielleicht verabredet mit Freunden, ja, wollen gute Gespräche führen und dann liegen überall die Hindernisse auf dem Tisch. Lieber Rolf, das ist aber gar nicht gut, oder?
2: Ja, die wissenschaftliche Forschung zeigt, die kommunikationspsychologische Forschung zeigt, nur sobald ein Handy auf dem Tisch sichtbar ist, reduziert sich die Qualität des Gesprächs.
1: Ach, krass.
2: Warum? Weil wir deutlich machen, es gibt etwas anderes, eine Welt, die mir so wichtig ist, dass ich sie nicht beiseite packen kann. Und wenn man ganz bewusst es macht, also immer dann, wenn ich mich mit Menschen treffe, die mir am Herzen liegen, sage ich sogar in deren Anwesenheit, sag mal, kannst du mein Handy in deine Handtasche kurz packen, damit wir hier davon nicht gestört werden? Eröffnet das bei dem anderen ein Gefühl von Fokus und Aufmerksamkeit, die Person bekommt, dass sie denkt, oh, das ist jetzt aber, oh, man freut sich, bewusst oder unbewusst darüber. Und ganz viele Gespräche laufen deutlich besser. Und ob am Mittagstisch oder im Restaurant oder auch abends im Schlafzimmer, wer glücklicher lieben will, sollte sein Handy nicht mit ins Schlafzimmer nehmen. Das heißt, wir brauchen unser Handy für die Kommunikation. Aber wenn wir die Möglichkeit haben, Menschen zu begegnen, dann sollten wir es möglichst weit wegpacken, weil dann können wir den Begegnungsmoment deutlich mehr mit dem anderen genießen und der andere mit uns. Und dann wird's eine schöne Begegnung.
1: Vom Glück des guten Gesprächs. Alle Infos dazu unter www.schmiel-buch.de.
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7: Ich lieb's ja immer komplett, wenn so ein paar schöne Musikfilme rauskommen. Und man hat ja auch schon gemerkt, so bei Freddie Mercury, Elton John oder auch Elvis Presley, das kann auch richtig gut klappen. Und umso mehr habe ich mich dann auf Like a Complete Unknown, also den Film über Bob Dylan, gefreut.
8: Vor ein paar Monaten trafen mein Freund Woody Guthrie und ich einen jungen Mann. Er kam wie aus dem Nichts und spielte uns einen Song vor. In diesem Moment hatten wir das Gefühl,
7: es geht hier um die ersten Berufsjahre von Bob Dylan im Big Apple, also wie er quasi so von kompletten Niemand einfach zur Legende wurde. Und da natürlich dann immer so die wichtigste Frage bei solchen Filmen: Gibt es denn jetzt überhaupt gute und vor allem auch viele Musikparts? Und ja, die gibt es hier in diesem Film.
9: Oh, where have you been, my blue-eyed son?
7: Also Bob Dylan wird ja gespielt von Dune-Star Timothée Chalamet und ich bin ja absolut Riesenfan, aber hier ist es einfach nochmal so bemerkenswert, so einzigartig, wie er schafft, Bob Dylan so gut zu covern. Und ich muss auch sagen, also es lohnt sich auf jeden Fall, diesen Film zu sehen. Es ist wirklich toll inszeniert, wie gesagt, ein richtig guter Cast. Und natürlich ist Bob Dylan auch einfach eine bemerkenswerte Persönlichkeit. Einzig, was man so ganz leicht kritisieren kann, er wird schon fast zu positiv dargestellt. Also ich mag das auch immer, wenn man so ein bisschen alle Ansichten zu sehen bekommt. Also zum Beispiel so seine Drogeneskapaden, die bleiben komplett aus in diesem Film. Aber trotzdem, Like a Complete Unknown, eine absolute Filmempfehlung von mir.
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21: Ich bin Babette Büchner. Der Tankrabatt ist endgültig auf dem Weg und kann am Donnerstag starten. Bundespräsident Frank-Walter Steinmeier hat das Gesetz unterzeichnet, teilte das Bundespräsidialamt mit. Hintergrund sind die hohen Spritpreise im Moment. Mit dem Tankrabatt sinkt die Energiesteuer auf Diesel und Benzin für Oktober, November und Dezember um 14 Cent. Inklusive Mehrwertsteuer ergibt das eine Steuererleichterung um knapp 17 Cent. Ist die EU ausreichend gewappnet für einen möglichen militärischen Konflikt mit Russland? Offenbar nicht. Ein aktueller Bericht zur Verteidigungsbereitschaft deckt Schwachstellen auf, teilte die EU-Außenbeauftragte Kaja Kallas bei einem Verteidigungsministertreffen in Brüssel mit.
0: Große Lücken gibt es dem Bericht zufolge, und zwar vor allem bei der Luftverteidigung, bei Drohnen und bei den Munitionsbeständen. Es sei viel getan worden, aber noch nicht genug. Bis 2030 müsse die Verteidigungsbereitschaft dringend so verbessert werden, dass Russland keinen Angriff auf einen EU-Staat wagen könne. Kallas sagte, man müsse sich jetzt darauf konzentrieren, die vorhandenen Lücken tatsächlich zu schließen. Deutschlands Verteidigungsminister Pistorius ließ sich durch seinen Staatssekretär Hartmann vertreten. Aus Brüssel, Dieter Ebeling.
21: Bei der geplanten Pflegereform hakt es zwischen Union und SPD. Gesundheitsminister Carsten Linnemann will seine Pläne am Mittwoch ins Kabinett bringen, aber die SPD hält das bisherige Paket für zu einseitig. Heute soll deshalb weiter verhandelt werden.
5: Knackpunkt ist vor allem die Finanzierung. Die SPD will, dass sich auch Privatversicherte stärker beteiligen und fordert außerdem eine Begrenzung für die Eigenanteile im Pflegeheim. Linnemann lehnt einen solchen Pflegedeckel bisher ab. Ihm geht es erst einmal darum, die Leistungen für Pflegebedürftige zu sichern und die Beiträge stabil zu halten. Größere Strukturreformen sollen dann ab Oktober in einer Kommission beraten werden. SPD-Gesundheitsexperte Pantazis rechnet trotzdem noch vor Mittwoch mit einer grundsätzlichen Einigung. Thomas Bleskin, Nachrichtenredaktion.
21: Gute Nachrichten vom Arbeitsmarkt. Die Unternehmen in Deutschland treten beim Stellenabbau auf die Bremse. Das IFO-Beschäftigungsbarometer ist den dritten Monat in Folge gestiegen und liegt nun bei 95,1 Punkten. Eine echte Erholung ist laut Experten aber noch nicht in Sicht. In Industrie und Handel würden weiterhin Stellen abgebaut, hieß es.
22: Jetzt für euch das Niedersachsen-Update mit Vincent Schulze. Nach dem Angriff auf einen 13-Jährigen in Delmenhorst sitzt ein 17-Jähriger in Untersuchungshaft. Gegen ihn wird wegen eines versuchten Tötungsdeliktes ermittelt. In Burgdorf ist ein 48-Jähriger rund 400 Meter von einem Auto mitgezogen worden. Der Mann hielt sich an der Dachreling fest und wurde leicht verletzt. Die Polizei sucht nun nach Zeugen. Und beim großen VW-Rückruf gibt es offenbar Probleme mit den Ersatzteilen. Laut Spiegel fehlen möglicherweise die neuen speziellen Schrauben für die Lenkung.
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23: Auf der A1 Richtung Osnabrück gibt es zwischen dem Bremer Kreuz und Bremen-Arsten 8 Kilometer Stau. In der Gegenrichtung Richtung Bremen staut es sich auf 5 Kilometern zwischen Osnabrück Nord und Neunkirchenförden. Die Fahrbahn ist wegen eines Unfalls auf eine Spur verengt. Auf der A2 Richtung Braunschweig staut es sich zwischen Alsleben und Marienborn 6 Kilometer. In der Gegenrichtung Richtung Dortmund stockt der Verkehr zwischen Hannover-Herrenhausen und Wunstorf-Kohlenfeld auf 7 Kilometern. Gute Fahrt!
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23: In Emden sind es aktuell 22 Grad, in Wilhelmshaven ebenfalls 22 und im Norden messen wir 21 Grad. In den nächsten Stunden ist es überwiegend bewölkt und es regnet leicht. Heute Nacht sinkt das Thermometer auf milde 15 Grad. Morgen wird es dann teils bewölkt mit Regen bei bis zu 27 Grad.
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7: Jawohl, hallo zusammen. Ich bin nicht Kollege Olli Peral. Dem geht's nicht so dolle. Können wir alle mal zusammen sagen, alles Gute Olli. Vielleicht hört er uns ja. Ich bin Martin Fischer und ansonsten ändert sich hier gar nichts. Kurz nach zwei heißt, Zeit für Original oder Cover. Ihr könnt entscheiden, was wir spielen. Wunderbar passend heute, I Don't Like Mondays. Bob Geldof und die Boomtown Rats. Don't tell me why I don't like. Ein Song mit einem tatsächlich ziemlich düsteren Hintergrund. Mehr zur gesamten Story dann gleich. Wir haben ja auch noch ein Cover. Und das ist in diesem Fall jetzt nicht wirklich ein Cover, sondern eher eine Live-Version. Nämlich von Bob Geldof höchstpersönlich vom großen Live-Aid-Konzert. 2005 war das. Oh, also das Ganze nochmal ein bisschen epischer mit gefühlt 50.000 Leuten im Hintergrund. Jetzt seid ihr dran. Wie immer, wenn ihr Montage genauso wenig mögt wie ich, dann hier gibt's den Soundtrack. Was sollen wir spielen? Original oder Live-Original? Kurze WhatsApp an mich ins Studio. Den Link dazu gibt's auf der Website. Ich freue mich auf eure Musikexpertise.
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0: Richtig. Fette Nummer von den Guano Apes, Open Your Eyes.
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0: I don't like Mondays. Das ist nicht nur das, was ich und wahrscheinlich auch viele von euch heute Morgen beim Aufstehen gesagt haben, sondern auch der Titel von einem Riesenklassiker, um den es heute geht. Mit einer tatsächlich ziemlich düsteren Geschichte dahinter. Dazu passt auch das, Klavierintro, das ihr hier gerade hört. Bob Geldof und seine Boomtown Rats, die bringen den Song 1979 raus. I don't like Mondays.
2: Oh, tell me why I don't like.
0: Das ist nicht einfach nur ein Song darüber, wie kacke das ist, Montagmorgens aufzustehen, auch wenn ich das verstehen würde. Nein, 1979, da steht die 16-jährige Brenda Ann Spencer in San Diego am Fenster ihres Elternhauses mit einem Gewehr in der Hand. Sie schießt dann wild auf das gegenüberliegende Gebäude einer Grundschule, tötet dabei den Schulleiter und einen Hausmeister und verletzt 8 weitere Schüler schwer. Als die Polizei sie dann fragt, warum sie das bitte getan hat, da antwortet sie ganz plump: I don't like Mondays, this livens up the day. Ich mag keine Montage, das belebt den Tag. Bob Geldof, der hört davon und schreibt eine der größten Anti-Amok-Hymnen aller Zeiten. I don't like Mondays wird zum größten Hit der Boomtown Rats. Und das Cover, das ist heute ehrlich gesagt kein Cover, sondern eher eine Live-Neuauflage von Bob Geldof höchstpersönlich, aber hier aus dem Jahre 2005 zum großen Live Aid Benefizkonzert. Also das Ganze nochmal ein bisschen epischer mit 50.000 Leuten im Hintergrund. Bob Geldof, der war ja selber auch Veranstalter von Live Aid, also umso schöner, wenn du da am Ende auch auf der Bühne stehen kannst, auch wenn der Song ziemlich traurig ist. So, was gibt's denn jetzt? Ich schau mal in WhatsApp rein. Die Anja hat sich gemeldet.
3: Hey Martin. Hi. Also für mich gibt es nur Bob Geldof, was als zweites, wenn es das Cover ist.
0: Ja, genau.
3: Wo er das richtig so live vor Publikum singt. Und gute Besserung an Olli Perall.
0: Ja, danke. Gute Besserung, Olli, da bin ich auch dabei. Und Anja, hast du eigentlich super zusammengefasst. Der Rob schreibt aber auf WhatsApp: Original, Grüße aus dem Saarland. Ja, dann nehme ich noch einen dritten mit. Der Viktor, schöner Name, der schreibt gerne die Live-Version LG Viktor aus Meppen. Tja, sorry Rob, wurdest du überstimmt, ist aber auch eine schöne Nummer. Bob Geldof, Live Aid 2005, I don't like Mondays. Dankeschön fürs Abstimmen.
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8: Auf der A1 Richtung Hamburg zwischen Euthen und Bremen-Arsten gibt es 9 Kilometer Stau. Auf der A2 Richtung Dortmund zwischen Dreieck Hannover-West und Wunstorf-Lute stockt der Verkehr auf 7 Kilometern. In der Gegenrichtung Richtung Braunschweig zwischen Eilsleben und Marienborn staut es sich auf 6 Kilometern. Habt eine gute und sichere Fahrt.
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8: In Stade haben wir aktuell 23 Grad. Wilhelmshaven meldet 22 Grad. Und im Norden sind es 21 Grad. In den nächsten Stunden ist es überwiegend bewölkt und es regnet leicht. Heute Nacht sinkt das Thermometer auf milde 15 Grad. Morgen wird es dann teils bewölkt mit Regen bei bis zu 27 Grad.
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0: Die Ärzte Westerland. Liebe Grüße auf die Insel.
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0: Wie ticken die Rock Buddies? Damit seid ihr gemeint. Das fragen wir uns ja momentan jeden Tag. Ihr könnt tippen und auch was gewinnen. Ich meine, wir hören uns hier jeden Tag. Da können wir uns auch einmal mal ein bisschen kennenlernen, oder? Hallo, ich bin der Martin, freut mich. Schön, dass ihr dabei seid. Die momentane Frage kommt für mich gemacht, muss ich sagen. Wie viele von euch sind schon mal allein auf ein Konzert gegangen? Das kann ich überhaupt nicht einschätzen. Ich weiß nur, ich habe das schon ein paar Mal gemacht. Also, glaube besonders, wenn man jetzt auf so ein bisschen komischere Mucke steht, dann ist das manchmal ein bisschen schwer, da Freunde für zu finden, die da mitwollen. Was meint ihr? Schickt uns euren Tipp per WhatsApp. Wie viel Prozent der Rockbuddies waren schon mal alleine auf einem Konzert? Also wenn die Band geil genug ist, finde ich das okay. Hier, die zum Beispiel. Also da würde ich ja direkt hingehen, auch wenn es nur alleine wäre. Weiß allerdings nicht, ob die Jungs jemals nochmal auf Tour gehen. Glaubt, die habe ich verpasst? Dann hören wir sie halt hier. Eine der fettesten Nummern aller Zeiten. Rage Against the Machine. Killing in the Name. Let's go.
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6: Mit Sean Ising. 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
19: Ich bin Babette Büchner. Der Tankrabatt ist endgültig auf dem Weg und kann am Donnerstag starten. Bundespräsident Frank-Walter Steinmeier hat das Gesetz unterzeichnet, teilte das Bundespräsidialamt mit. Hintergrund sind die hohen Spritpreise im Moment. Mit dem Tankrabatt sinkt die Energiesteuer auf Diesel und Benzin für Oktober, November und Dezember um 14 Cent. Inklusive Mehrwertsteuer ergibt das eine Steuererleichterung um knapp 17 Cent. Ist die EU ausreichend gewappnet für einen möglichen militärischen Konflikt mit Russland? Offenbar nicht. Ein aktueller Bericht zur Verteidigungsbereitschaft deckt Schwachstellen auf, teilte die EU-Außenbeauftragte Kaja Kallas bei einem Verteidigungsministertreffen in Brüssel mit.
20: Große Lücken gibt es dem Bericht zufolge, und zwar vor allem bei der Luftverteidigung, bei Drohnen und bei den Munitionsbeständen. Es sei viel getan worden, aber noch nicht genug. Bis 2030 müsse die Verteidigungsbereitschaft dringend so verbessert werden, dass Russland keinen Angriff auf einen EU-Staat wagen könne. Kallas sagte, man müsse sich jetzt darauf konzentrieren, die vorhandenen Lücken tatsächlich zu schließen. Deutschlands Verteidigungsminister Pistorius ließ sich durch seinen Staatssekretär Hartmann vertreten. Aus Brüssel, Dieter Ebeling.
19: Bei der geplanten Pflegereform hakt es zwischen Union und SPD. Gesundheitsminister Carsten Linnemann will seine Pläne am Mittwoch ins Kabinett bringen, aber die SPD hält das bisherige Paket für zu einseitig. Heute soll deshalb weiter verhandelt werden.
21: Knackpunkt ist vor allem die Finanzierung. Die SPD will, dass sich auch Privatversicherte stärker beteiligen und fordert außerdem eine Begrenzung für die Eigenanteile im Pflegeheim. Linnemann lehnt einen solchen Pflegedeckel bisher ab. Ihm geht es erst einmal darum, die Leistungen für Pflegebedürftige zu sichern und die Beiträge stabil zu halten. Größere Strukturreformen sollen dann ab Oktober in einer Kommission beraten werden. SPD-Gesundheitsexperte Pantazis rechnet trotzdem noch vor Mittwoch mit einer grundsätzlichen Einigung. Thomas Bleskin, Nachrichtenredaktion.
19: Gute Nachrichten vom Arbeitsmarkt. Die Unternehmen in Deutschland treten beim Stellenabbau auf die Bremse. Das IFO-Beschäftigungsbarometer ist den dritten Monat in Folge gestiegen und liegt nun bei 95,1 Punkten. Eine echte Erholung ist laut Experten aber noch nicht in Sicht. In Industrie und Handel würden weiterhin Stellen abgebaut, hieß es.
4: Jetzt für euch das Niedersachsen-Update mit Vincent Schulze. Nach dem Angriff auf einen 13-Jährigen in Delmenhorst sitzt ein 17-Jähriger in Untersuchungshaft. Gegen ihn wird wegen eines versuchten Tötungsdeliktes ermittelt. In Burgdorf ist ein 48-Jähriger rund 400 Meter von einem Auto mitgezogen worden. Der Mann hielt sich an der Dachreling fest und wurde leicht verletzt. Die Polizei sucht nun nach Zeugen. Und beim großen VW-Rückruf gibt es offenbar Probleme mit den Ersatzteilen. Laut Spiegel fehlen möglicherweise die neuen speziellen Schrauben für die Lenkung.
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22: Auf der A1 Richtung Osnabrück gibt es zwischen Olten und Bremen-Arsten 10 Kilometer Stau. In der Gegenrichtung, Richtung Bremen, stockt der Verkehr zwischen Bramsche und Neuenkirchen-Vörden auf einem Kilometer. Auf der A2 Richtung Braunschweig staut es sich zwischen Eilsleben und Marienborn-Helmstedt-Ost auf 7 Kilometern. Ebenfalls Richtung Braunschweig gibt es zwischen Renau und Königslutter 1 Kilometer Stau. Gute Fahrt!
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22: Bei euch in Aurich sind es aktuell 21 Grad, in Cuxhaven messen wir 20 und York meldet 24 Grad. In den nächsten Stunden ist es überwiegend bewölkt und es regnet leicht. Heute Nacht sinkt das Thermometer auf milde 15 Grad. Morgen wird es dann teils bewölkt mit Regen bei bis zu 27 Grad.
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25: Jawohl, einen wunderschönen Montag zusammen. Kollege Olli Peral macht 2 Tage Pause. Er ist am Mittwoch wieder da. Das bedeutet, der Olli verpasst hier die ersten Songs aus dem Album der Woche. Gibt's gleich in 10 Minuten. Fette Scheibe von Volbeat haben wir dabei. Gleich der erste Track davon. Direkt nach The Police, Linkin Park und Genesis. Ich bin Martin Fischer, das ist Jesus, He Knows Me. Hoffe, ihr kommt gut rein in die Woche. Hi.
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0: Mit The Police, So Lonely, Viertel nach drei haben wir's. Radio 21, oh yeah. Und das heißt, es ist wieder Zeit für das Album der Woche. Das kommt aus dem tiefen Norden. Naja, okay, es geht jetzt noch ein bisschen nördlicher als Dänemark, aber das lassen wir mal zählen. Hailing Straight from Copenhagen, die Band, die diese Woche ihren 25. Geburtstag feiert. Da sag ich doch mal, alles Gute, Volbeat. Mittlerweile ja echt fester Bestandteil vom Rock der 2000er. Die Jungs sind ja mit so das größte Chamäleon in der Szene, das wir haben. Also die haben echt schon alles ausprobiert. Metal, Punk, Country, Blues. Und auch auf der Scheibe, die wir diese Woche dabei haben, da ist alles dabei. Beyond Hell, Above Heaven aus dem Jahr 2010. Und das ist die Nummer, mit der wir reinstarten. Fallen geht ziemlich hart nach vorne, ist aber tatsächlich eine der emotionaleren Momente auf der Platte. Frontmann Paulsen hat den Song nämlich für seinen verstorbenen Vater Jörn geschrieben. Und er steht für mich sinnbildlich, also nicht der Jörn, sondern der Song, für den Rest des Albums. Also wer sagt, dass man Emotionen nicht auch einfach verarbeiten kann, indem man mal richtig auf die Kacke haut? Wird eine abwechslungsreiche Woche hier mit der Platte, das kann ich euch sagen. Los geht's jetzt mit Track Nummer 4 von Beyond Hell, Above Heaven. Hier ist Fallen.
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17: Auf der A2 Richtung Braunschweig gibt es zwischen Alsleben und Helmstedt Zentrum 9 Kilometer Stau. In der Gegenrichtung, Richtung Dortmund, stockt der Verkehr zwischen Hannover-Herrenhausen und Wunstorf-Lute auf 6 Kilometern. Auf der A1 Richtung Osnabrück staut es sich zwischen Olten und Bremen-Arsten auf 8 Kilometern. In der Gegenrichtung, Richtung Bremen, gibt es zwischen Bremen-Brinkum und Bremen-Arsten 1 Kilometer Stau. Auf der A27 Richtung Bremen gibt es zwischen Bremerhaven Süd und Bremerhaven Geestemünde 2 Kilometer Stau. In der Gegenrichtung Richtung Bremerhaven staut es sich zwischen Bremerhaven Geestemünde und Bremerhaven Wulsdorf auf 1 Kilometer. Gute Fahrt!
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17: In Aurich haben wir aktuell 21 Grad, Wittmund meldet 22 Grad und in Nordholz sind es 20 Grad. In den nächsten Stunden ist es überwiegend bewölkt und es regnet leicht. Heute Nacht sinkt das Thermometer auf milde 15 Grad. Morgen wird es dann teils bewölkt mit Regen bei bis zu 27 Grad.
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0: R.E.M. Losing My Religion. Wunderschönes Ding. Ich hoffe, ihr seid alle ganz okay in die neue Woche gestartet. Hier geht's jetzt volle Fahrt Richtung Feierabend. Ein paar Stunden haben wir noch. Haltet durch. Den Soundtrack dazu gibt's jetzt von Radiohead, Nickelback und den Toten Hosen. Hier kommt Alex. Ich bin Martin Fischer. Hoffe, euch geht's gut. Hi.
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2: Ich bin Dirk Zeitler. Der Tankrabatt ist endgültig beschlossen. Nachdem Bundestag und Bundesrat das Gesetz am Freitag gebilligt hatten, hat auch Bundespräsident Steinmeier es unterzeichnet.
3: Damit kann der neue Tankrabatt wie geplant am 1. Oktober, also an diesem Donnerstag, in Kraft treten. Wie schon im Frühjahr wird die Energiesteuer auf Diesel und Benzin um 14 Cent gesenkt. Inklusive Mehrwertsteuer ergibt das eine Steuererleichterung um knapp 17 Cent je Liter. Dieses Mal gilt der Rabatt für 3 Monate bis Ende des Jahres, um Autofahrer von den hohen Spritpreisen zu entlasten. Die Kosten von 2,5 Milliarden Euro sollen jeweils zur Hälfte zwischen Bund und Ländern aufgeteilt werden. Diana Kramer, Nachrichtenredaktion.
2: Der frühere Unionsfraktionschef Jens Spahn zieht sich nach dpa-Informationen aus dem Haushaltsausschuss des Bundestags zurück. Er reagiert mit dem Schritt auf Aufregung wegen seiner Abwesenheit an 2 Tagen der vergangenen Sitzungswoche. Anlass war die Veröffentlichung eines Fotos von Spahn bei Bild, das ihn während der Zeit mit seinem Sohn auf dem Arm auf der italienischen Insel Sardinien zeigen soll. Bild zog das Foto später zurück. Die Unternehmen in Deutschland werden beim Stellenabbau zurückhaltender. Das Beschäftigungsbarometer des Münchner IFO-Instituts ist den 3. Monat in Folge gestiegen. Die Fachleute sehen darin eine Stabilisierung des Arbeitsmarkts, aber noch keine echte Erholung.
4: Lichtblicke gibt es vor allem bei den Dienstleistern. Dort wollen mehr Unternehmen Personal einstellen als abbauen. Neue Leute suchen zum Beispiel Ingenieurbüros sowie Rechts- und Steuerberatungen. In der Industrie und im Handel werden dagegen mehr Stellen gestrichen. Allerdings gibt es auch Industriebetriebe, die zusätzliche Mitarbeiter suchen, etwa in der Lebensmittelbranche. Bei den Leiharbeitsfirmen wächst ebenfalls die Hoffnung und auf dem Bau hat sich zuletzt kaum etwas verändert. Thomas Bleskin, Nachrichtenredaktion.
2: Die monatelange Suche nach Käufern war erfolglos. Die 3 deutschen BioNTech-Standorte im rheinland-pfälzischen Idar-Oberstein, im hessischen Marburg und in Tübingen in Baden-Württemberg werden in einiger Zeit schließen. Betroffen sind nach Unternehmensangaben rund 1.800 Beschäftigte. Tübingen soll nach Unternehmensangaben bereits Ende 2027 Schluss sein, in Marburg Anfang 2028 und in Idar-Oberstein Ende 2028.
5: Jetzt für euch das Niedersachsen-Update mit Vincent Schulze. Das Volkswagen-Nutzfahrzeugewerk in Hannover prüft den Bau von Fahrzeugen für den Verteidigungssektor. Laut dem Vorstandschef wurden in Hannover schon früher Fahrzeuge für Polizei und Streitkräfte gefertigt. Konkrete Pläne gibt es aber noch nicht. 2 Männer sollen sich an der A2 als Polizisten ausgegeben und Lkw-Fahrer betrogen haben. Die Staatsanwaltschaft Braunschweig hat jetzt Anklage erhoben. Und das Oldenburger Münsterland bekommt 56.000 Euro vom Land Niedersachsen. Das Geld soll in die Weiterentwicklung des Tourismus fließen. Mehr dazu in den Nachrichten.
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6: Auf der A2 Richtung Braunschweig gibt es zwischen Irxleben und Marienborn-Helmstedt-Ost 12 Kilometer Stau. In der Gegenrichtung Richtung Dortmund stockt der Verkehr zwischen Hannover-Langenhagen und Wunsdorf-Lute auf 9 Kilometern. Auf der A1 Richtung Osnabrück staut es sich zwischen dem Bremer Kreuz und Bremen-Arsten auf 8 Kilometern. In der Gegenrichtung Richtung Bremen gibt es zwischen Bremen-Brinkum und Bremen-Arsten 3 Kilometer Stau. Gute Fahrt.
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6: In Stade sind es aktuell 24 Grad, im Norden haben wir 21 Grad und in Leer messen wir ebenfalls 24 Grad. In den nächsten Stunden ist es überwiegend bewölkt und es regnet leicht. Heute Nacht sinkt das Thermometer auf milde 15 Grad. Morgen wird es dann teils bewölkt mit Regen bei bis zu 27 Grad.
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7: Jawohl, bis Mittwoch nochmal ohne Olli Peral, dafür mit mir, Martin Fischer. Hi, gleich gibt's hier den nächsten Tipp von So ticken die Rockbuddies. Die aktuelle Frage: Wie viele von euch waren schon mal alleine auf einem Konzert? Bin gespannt, was ihr sagt. Also, ich habe das schon mal gemacht. Damit sind wir schon bei 1, falls es euch hilft. Schreibt uns gern auf WhatsApp euren Tipp. Bis dahin gibt's hier Alanis Morissette, die Ärzte und die gute Melissa Etheridge. 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
1: Wie ticken die Rockbuddies? Wir schauen, wie gut wir uns als Community selber einschätzen können. Für die nächste Runde hier der Marcel aus Oldenburg.
2: Das bin ich, hi.
1: Marcel, wie ticken die Rockbuddies? Ich glaube, du weißt Bescheid, worum es hier geht.
2: Auf jeden Fall, ich höre euch jeden Tag.
1: Wunderbar. Hier, die aktuelle Frage ist ja, wie viele von den Rockbuddies waren schon mal alleine auf dem Konzert? Da muss ich dich jetzt natürlich erstmal fragen, warst du schon mal alleine auf dem Konzert? Hast du das gemacht?
2: Alleine nicht, nee.
1: Gar nicht?
2: Nee.
1: Mal drüber nachgedacht?
2: Auf jeden Fall. Ach so, stimmt gar nicht. Ich war einmal alleine.
1: Aha, ja, siehst du mal. Ja, yeah. Habe ich rausgekitzelt. Was war das?
2: 2019, Rammstein, 2019, Rostock.
1: Mhm. Und war das eher so, ja, jemand hat abgesagt? Oder war das so, ich habe echt niemanden gefunden, der mit mir dahin wollte?
2: Nee, es war mega schwer, Karten zu kriegen. Also wirklich echt heftig. Rammstein ist ja sowieso heftig. Und dann hat ein Mensch bei Facebook Kleinanzeigen eine Karte angeboten. Und der Deal war, dass ich ihm nur ein Bier ausgeben muss, damit ich eine Karte kriege für 100 Euro.
1: Ach krass, ja, das ist eigentlich ein Deal, den würde ich annehmen, oder?
2: Bin ich sofort hin, habe ich mit seiner Tochter noch einen Platz getauscht und total tolle Menschen kennengelernt und hat meine Lieblingsband gehört.
1: Ja, siehst du mal, genau so findet man doch eigentlich die geilsten Stories. Dann bin ich jetzt mal sehr gespannt. Marcel, was schätzt du, wie viele der Rockbuddies waren schon mal alleine auf dem Konzert?
2: Ich habe einfach mal auf 72 getippt.
1: 72%. So viel traust du denen zu? Sagst du, ja klar, hat hier fast jeder schon mal gemacht.
2: Na klar.
1: Da muss ich dir sagen, es ist leider ein bisschen hoch. Ja, ein bisschen sehr hoch. Da bist du ein bisschen übers Ziel hinausgeschossen.
2: Kann passieren, ne?
1: Ja, so viel kann ich schon mal sagen. Das Ergebnis, das gibt's dann am Donnerstag bei der Annette. Könnt ihr euch merken? Auf jeden Fall weniger als 72%. Aber finde ich cool, dass du den Leuten das zutraust. Hier, kann man. Ich bin ja auch der Meinung, falls du das mal musst, dann geht das auch. Ich habe das auch schon mal gemacht.
2: Ja klar, lohnt sich immer, ne?
1: Ja, also Marcel, würdest du auf ein Green Day-Konzert alleine gehen, wenn du musst? Wie sieht's da aus?
2: Auf jeden Fall.
1: Ja, würdest du? Okay, wunderbar. Die kommen jetzt nämlich hier. Wake me up when September ends. Marcel, ich sag trotzdem vielen lieben Dank fürs Mitmachen. Haben noch einen schönen Tag, ja?
2: Ja, dir auch. Dankeschön.
1: Super, mach's gut. Ciao.
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13: Mit Vincent Schulze. Das Volkswagen-Nutzfahrzeugewerk in Hannover könnte künftig Fahrzeuge für den Verteidigungssektor bauen. Das sagte der Vorstand der Nutzfahrzeugsparte Stefan Mecher der Automobilwoche. In der Vergangenheit seien in Hannover bereits Fahrzeuge für Polizei, THW oder Streitkräfte gefertigt worden. Volkswagen denkt darüber nach, in Hannover leicht gepanzerte Truppentransporte zu entwickeln und zu fertigen. Der Standort gehört zu den vier VW-Werken, deren Zukunft ab 2030 ungewiss ist. Bis Juni 2027 müssen die Werke zeigen, wie sie ihre Kosten deutlich senken können. In Hannover seien laut Mecher bereits 20% der Kosten eingespart und der Personalstand um 20% reduziert worden. Die Staatsanwaltschaft Braunschweig hat zwei Männer wegen mutmaßlichen Betrugs an Lkw-Fahrern angeklagt. Das Duo soll sich an Rastplätzen entlang der A2 als Polizisten ausgegeben und in 13 Fällen Geld erbeutet haben. Beide Männer sitzen wegen Flucht und Wiederholungsgefahr in Untersuchungshaft. Der Verbund Oldenburger Münsterland erhält eine Förderung von 56.000 Euro vom Land Niedersachsen. Mit dem Geld sollen Projekte zur Weiterentwicklung des Tourismus unterstützt werden. Laut Verbund geht es unter anderem darum, auf neue Anforderungen bei Nachhaltigkeit, Mobilität und Digitalisierung zu reagieren. Und der Wasserstand der Ockertalsperre im Harz ist weiter gesunken. Nach Angaben der Harz-Wasserwerke sind aktuell rund 8,8 Millionen Kubikmeter Wasser gespeichert. Der Füllstand liegt damit bei knapp 19%. Der bisherige Tiefstand lag im Dezember 2022 bei 17%.
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14: Auf der A2 Richtung Braunschweig gibt es zwischen Irxleben und Marienborn-Helmstedt-Ost 13 Kilometer Stau. In der Gegenrichtung, Richtung Dortmund, stockt der Verkehr zwischen Hannover-Langenhagen und Hannover-Herrenhausen auf 4 Kilometern. Auf der A1 Richtung Osnabrück staut es sich zwischen Euthen und Bremen-Arsten

0: auf 9 Kilometern. In der Gegenrichtung, Richtung Bremen, gibt es zwischen dem Dreieck Stur und Bremen-Asten 4 Kilometer Stau. Habt eine gute und sichere Fahrt.
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0: Im Norden sind es aktuell 20 Grad, in Aurich haben wir 21 und in Stade messen wir 24 Grad. In den nächsten Stunden ist es überwiegend bewölkt und es regnet leicht. Heute Nacht sinkt das Thermometer auf milde 15 Grad. Morgen wird es dann teils bewölkt mit Regen bei bis zu 27 Grad.

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0: Straight into the Danger Zone mit Kenny Loggins hier um Viertel vor vier.
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0: Das ist übrigens Schwachsinn. Viertel vor fünf ist es hier in der Danger Zone. Das ist gerade auch die deutsche Nationalmannschaft. Das war ja mal gar nichts gestern Abend gegen Griechenland. Kollege Sadir Kunz aus der Rock Arena ist bei mir. Wie viel Angst muss ich jetzt haben? Wie hoch ist das Paniklevel bei dir?
2: Das ist bei mir noch nicht hoch. Also wir brauchen das nicht schönreden. Das war gestern teilweise wirklich grottenschlecht, was gegen die Griechen gezeigt wurde. Aber das waren jetzt gerade mal zwei Spiele. Zwei Spiele, wo so viel getestet wurde, wo so viele neue Gesichter auch dabei waren. Für mich bleiben vor allem aber eher zwei Punkte, die wichtig sind. Punkt 1, also die erste Truppe, die hat auf jeden Fall keine Eigenwerbung für sich betrieben. Und Punkt 2, Klopp muss jetzt langsam mal aufpassen, dass so nicht diese Euphorie, die durch ihn gekommen ist, so langsam ein bisschen schwindet.
0: Du hast jetzt gerade gesagt, wenn das mit dem A-Team nichts wird, wie wird es mit dem B-Team? Was kann man jetzt vom zweiten Team erwarten?
2: Schwer zu sagen. Auch da wird jetzt wieder so viel getestet werden in den kommenden beiden Spielen. Für mich ist das Team, was jetzt kommt, eigentlich im Vorhinein das vermeintlich etwas schwächere Team gewesen. Das schreit natürlich noch mehr nach Umbruch, weil da noch mehr frischere Gesichter dabei sind. Aber vielleicht ist ja auch gerade das jetzt mal was Gutes.
0: Ja, einen Umbruch, den sehen wir dann hoffentlich am Donnerstag. Da geht's gegen Serbien. Ist auch kein leichter Gegner. Anpfiff um 20.45 Uhr. Ich muss sagen, ich bin bei dir jetzt bloß nicht nach zwei Spielen in Panik verfallen. Genau dafür hat Klopp ja auch zwei verschiedene Teams nominiert. Aber jetzt mal so ein schönes, stabiles 2-0. Das wird schon nicht schaden, ne? Ich bin gespannt. Danke an den Kollegen Cedric Kunz. Den gibt's dann auch am Samstag, wie immer, zu hören in der Rock Arena ab 14 Uhr.
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7: Es gibt ja wirklich etliche Songs, die nach ganz beliebten Orten oder bestimmten Sehenswürdigkeiten benannt sind. Aber nicht nur bei den Songs, auch bei manchen Bandnamen ist das der Fall. So zum Beispiel auch bei Linkin Park damals. Der kommt nämlich vom Lincoln Park, also einem Park in Santa Monica in Los Angeles. Doch die Webdomain für den Namen, die war leider schon weg. Also wurde aus dem C dann ein K und das L in Lincoln, das wurde einfach komplett gestrichen. Praktisch gedacht und doch irgendwie so ein bisschen modern. Ursprünglich wollte sich die Band übrigens auch mal Hybrid Theory nennen. So hieß dann aber einfach das erste Album.
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21: Ich bin Dirk Zeitler. Im Streit um die Pflegereform erhöht Gesundheitsminister Linnemann den Druck auf Finanzminister Klingbeil. Der CDU-Politiker fordert, dass der Bund mehr als 5 Milliarden Euro an die Pflegeversicherung zahlt. Die SPD verlangt dagegen unter anderem eine Begrenzung der Heimkosten und eine Beteiligung der privaten Pflegeversicherung.
22: Linnemann lehnt beide SPD-Vorschläge ab. Bei einem Finanzausgleich mit der privaten Pflegeversicherung sieht er verfassungsrechtliche Probleme. Ein Deckel bei den Heimkosten ist aus seiner Sicht nicht ausreichend. Stattdessen fordert er vom Bund Gelder, die von der Pflegeversicherung während der Corona-Pandemie für Krisenmaßnahmen ausgegeben wurden, etwa um Mindereinnahmen bei Pflegeeinrichtungen auszugleichen oder Tests zu beschaffen. Linnemanns Argument, solche gesamtgesellschaftlichen Aufgaben hätten aus Steuern bezahlt werden müssen. Am Mittwoch will er seinen Gesetzentwurf ins Kabinett bringen. Thomas Pleskin, Nachrichtenredaktion.
21: Der Tankrabatt ist endgültig auf dem Weg. Bundespräsident Steinmeier hat das Gesetz unterzeichnet. Der Tankrabatt wurde als Reaktion auf die aktuell hohen Spritpreise beschlossen. Er sieht vor, die Energiesteuer auf Diesel und Benzin für Oktober, November und Dezember um 14% zu senken. Inklusive Mehrwertsteuer ergibt das eine Steuererleichterung um knapp 17 Cent. Auf dem Rhein wird es für Frachtschiffe immer schwieriger. Nach Angaben des Bundesverbands der deutschen Binnenschifffahrt sind auf dem besonders betroffenen Mittelrhein nur noch vereinzelt Güterschiffe unterwegs. An mehreren Pegeln wurden inzwischen historische Tiefstände gemessen.
0: Goa und Mainz in Rheinland-Pfalz gibt's kaum Wasser. Die wenigen Schiffe, die dort noch durchkommen, können deutlich weniger laden. Das trifft vor allem Raffinerien und Chemie- und Stahlwerke, die große Mengen über den Rhein transportieren. Laut einem Experten des Instituts der deutschen Wirtschaft sind wichtige Lieferwege inzwischen weitgehend unterbrochen. Etwas Hoffnung gibt's aber. In Köln sollen die Wasserstände zum Ende der Woche wieder steigen, in Kaub am Mittelrhein ab dem kommenden Wochenende. Zoe Tessovali, Nachrichtenredaktion.
21: Die Riesenrakete Starship des privaten Raumfahrtunternehmers SpaceX von Tech-Milliardär Elon Musk ist zu einem außergewöhnlichen Testflug aufgebrochen. Das größte jemals gebaute Raketensystem hob von einem Weltraumbahnhof im US-Bundesstaat Texas ab. Geplant ist eine rund 10-stündige Mission, bei der die Rakete in die Erdumlaufbahn einlenken und die Erde insgesamt etwa 6-mal umrunden soll.
1: Jetzt für euch das Niedersachsen-Update mit Vincent Schulze. Das Volkswagen-Nutzfahrzeugewerk in Hannover prüft den Bau von Fahrzeugen für den Verteidigungssektor. Laut dem Vorstandschef wurden in Hannover schon früher Fahrzeuge für Polizei und Streitkräfte gefertigt. Konkrete Pläne gibt es aber noch nicht. Zwei Männer sollen sich an der A2 als Polizisten ausgegeben und Lkw-Fahrer betrogen haben. Die Staatsanwaltschaft Braunschweig hat jetzt Anklage erhoben. Und das Oldenburger Münsterland bekommt 56.000 Euro vom Land Niedersachsen. Das Geld soll in die Weiterentwicklung des Tourismus fließen. Mehr dazu in den Nachrichten.
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3: Auf der A2 Richtung Braunschweig gibt es zwischen Irxleben und Marienborn-Helmstedt-Ost 13 Kilometer Stau. Grund ist das hohe Verkehrsaufkommen. Auf der A1 Richtung Osnabrück staut sich der Verkehr zwischen Euthen und Bremen-Arsten auf 9 Kilometern. In der Gegenrichtung, Richtung Bremen, gibt es zwischen dem Dreieck Stur und Bremen-Arsten 5 Kilometer Stau. Gute Fahrt!
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3: Bei euch in Wittmund sind es aktuell 20 Grad. In Emden messen wir 19 Grad und Buxtehude meldet 24 Grad. In der Nacht sinkt das Thermometer auf milde 14 Grad. Morgen wird es teils bewölkt, bei anfangs 14 Grad. Im Laufe des Tages steigt das Thermometer auf angenehme 25 Grad an.
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23: Neue Woche, neuer Montag, kurz nach 5, neue Runde 60 Seconds Spezial. Das Blatt ist fast noch unbeschrieben, es ist alles drin. Und ich kann euch jetzt ganz allgemein einfach mal fragen, wer war hier schon mal in Paris? Also ich war da mal, aber das war während Corona. Da war ich 3 Tage da, hab gemerkt, ja nee, das macht keinen Sinn, direkt wieder heim. Also ich würde da auch gerne mal richtig hin, vielleicht nehmt ihr mich ja mit oder so. Das gibt's zu gewinnen, nämlich diese Woche. Ein Flug nach Paris von Hannover, wann auch immer es euch passt. Könnt ihr aussuchen. 9 Punkte müsstet ihr dafür schlagen vom Heiko aus Mainz. Das ist eine starke Leistung, aber auf jeden Fall noch machbar. Falls ihr Lust habt, einmal anmelden in unserer App. 3 Songs habt ihr wie immer Zeit. Das hier ist der erste. Sehr geile Nummer von Nirvana, Lithium. Und hier in 10 Minuten die nächste Runde 60 Seconds.
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2: Und mit mir spielt heute der Philipp aus Mainz. Hallihallo.
3: So sieht's aus, der Philipp aus Mainz.
2: Sehr schön. Hier, es gibt eine Runde 60 Seconds Spezial. Philipp, wo erwische ich dich gerade? Bist du unterwegs in Mainz oder was machst du?
3: Nö, ich sitze gerade in der Wohnung. Ich habe eine Woche Urlaub.
2: Ach, das ist ja supergeil.
3: Wundergeil, ja.
2: Okay, wenn du so einen Urlaub, jetzt machst du halt schon Urlaub, aber ich meine, wie wär's mit noch einem? Weil es geht ja um Tickets von Air France nach Paris. Warst du schon mal in Paris? Kannst du das noch irgendwie einbauen in dein Urlaubsjahr?
3: Das könnte ich bestimmt hinkriegen, aber in Paris war ich noch nie bisher. Würde ich aber gerne mal hin.
2: Ja, ich würde jetzt sagen, ich war auch schon mal in Paris, aber das war während Corona und dann war ich das nur gefühlt 3 Tage und bin ich wieder heim, weil das keinen Sinn gemacht hat. Also,
3: ja gut, da geht nicht viel dann, ne?
2: Ja, sind wir im selben Boot, also wollen wir beide nach Paris. Hey, vielleicht kannst du mich ja mitnehmen, müssen wir schauen, ne? Ja. Je nachdem. So,
3: hier. Auf jeden Fall, das ist ja meine Nummer.
2: Cool, Philipp, es gibt 9 Punkte zu schlagen vom Heiko, der kommt auch aus Mainz. Hier, dein, vielleicht sogar dein Nachbar, weiß ich nicht.
3: Erst lieber alle.
2: Hast aber keinen Nachbar, der Heiko heißt, ne?
3: Nein, nein, nein.
2: Okay, aber 9 Punkte sind auf jeden Fall machbar. Kommt aufs Wissensgebiet an. Wollen wir das mal rausfinden?
3: Gerne doch.
2: Na super, dann sag doch einmal laut und deutlich Stopp, bitte.
0: Stopp. Wissensgebiet Geschichte.
2: Mhm.
3: Oh wei.
2: Oh wei, oh nein.
3: Scheibenkleister, das hätte besser sein können.
2: Ja, so, das habe ich vor den Geschichtsklausuren in der Schule auch immer gesagt, ne? Blöd. Ja.
3: Eieiei, hoffentlich hört das mein Geschichtslehrer nicht.
2: Da kommst du jetzt nicht dran vorbei, Philipp. Alles klar, 9 Punkte. Wie gesagt, die Zeit geht los, sobald die erste Frage gestellt ist. Bist du ready?
3: Jawohl.
2: Okay, wo wurde im Zweiten Weltkrieg die erste Atombombe abgeworfen?
3: Hiroshima.
2: Ja, welches Tier war das erste im All?
3: Ein Hund.
2: Wie viele amerikanische Präsidenten wurden ermordet? 4 oder 7?
3: 4.
2: Welches Land war das erste, das Frauen erlaubte zu wählen? Neuseeland oder Finnland?
3: Finnland.
2: Neuseeland. Wer war der erste Bundespräsident Deutschlands?
3: Weiter.
2: Theodor Heuss. Welches berühmte mystische Bauwerk in England wurde schon in der Jungsteinzeit errichtet?
3: Weiter.
2: Stonehenge. In welchem Jahr betrat der erste Mensch den Mond? 69 oder 79?
3: 79.
2: 69. Wie nennt man die ägyptische Statue mit Menschenkopf und Löwenkörper?
3: Sphinx.
2: Auf welche italienische Insel wurde Napoleon verbannt? St. Helena oder Elba?
3: Elba.
2: Wer entdeckte den Seeweg von Europa nach Indien? Kolumbus oder Vasco da Gama?
3: Columbus.
2: Ja, der andere. Wer erhielt 1990 den Friedensnobelpreis? Helmut Kohl oder Michael Gorbatschow?
3: Gorbatschow.
2: In welchem Jahr des Zweiten Weltkrieges wurde die Dresdner Frauenkirche zerstört? 39, 45?
3: 45.
2: In welchem Land fand die Oktoberrevolution statt?
3: Weiter.
2: Das war Russland. Also ich sag dir ganz ehrlich, dafür wie du reagiert hast, war das eine ziemlich starke Leistung.
3: Ich danke dir.
2: Ja, dann bin ich jetzt hier mal gespannt. Die Almasa hat mitgezählt. Wie viele waren das denn?
4: Ja, das waren 7 Punkte.
2: Ah, es waren doch nur 7. Es kam mir vor wie mehr.
3: Ja, für Geschichte ist das schon sehr stark, finde ich.
2: Ja, hast du gut abgeliefert, Philipp. Musst du nächstes Mal. Hier, machst du nochmal mit. Kriegst du vielleicht was Besseres. Du weißt, wie es läuft. Ne? Und Urlaub hast du ja eh schon.
3: Ja, zu Hause.
2: Dann sage ich, genieß die schönen Tage noch. Vielen Dank fürs Mitmachen. Mach's gut.
3: Danke auch, mach's gut.
2: Alles klar. Ciao, ciao.
3: Ciao.
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4: Und heute haben wir eine ganz besondere Drama- und Thriller-Serie für euch im Gepäck, nämlich das koreanische Meisterwerk Spiel des Todes.
5: Welche Sünde habe ich begangen?
6: Die Sünde, mich aufzusuchen, bevor ich zu dir gehen konnte.
4: Stellt euch vor, ihr bekommt vom sogenannten Gott des Todes eine zweite Chance zum Leben. Aber nur, wenn ihr das Leben von anderen rettet. Klingt spannend, oder? Die Geschichte beginnt bewegend. Nach einem sehr harten, aber vor allem sehr kurzen Leben beschließt unsere Hauptfigur Choi Yi-hye, seinem Leben ein Ende zu setzen. Doch der Tod fordert ihn für eine Unverfrorenheit zu einem Spiel auf, bevor er in die Hölle gelangt.
7: Wessen Gesicht ist das?
4: Was würdest du tun, wenn du gezwungen wärst, das Leben von 12 Menschen zu leben, die kurz vor dem Sterben sind? Würdest du es schaffen, das abzuwenden und deine eigene Seele zu retten? Die Hauptfigur muss nämlich in genau solche Personen schlüpfen und erkennen, dass man sich vor dem Tod fürchten muss.
6: Du sollst spüren, wie schlimm der Tod sein kann.
4: Die Serie basiert auf einem gleichnamigen Webtoon und begeistert mit einer starken Starbesetzung aus Korea. Ob es jetzt der Hauptfigur gelingt, die Wette gegen Gott zu gewinnen und am Leben zu bleiben, das erfahrt ihr auf Amazon Prime.
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2: Mit Vincent Schulze. Das Volkswagen-Nutzfahrzeugewerk in Hannover könnte künftig Fahrzeuge für den Verteidigungssektor bauen. Das sagte der Vorstand der Nutzfahrzeugsparte Stefan Mecher der Automobilwoche. In der Vergangenheit seien in Hannover bereits Fahrzeuge für Polizei, THW oder Streitkräfte gefertigt worden. Volkswagen denkt darüber nach, in Hannover leicht gepanzerte Truppentransporte zu entwickeln und zu fertigen. Der Standort gehört zu den vier VW-Werken, deren Zukunft ab 2030 ungewiss ist. Bis Juni 2027 müssen die Werke zeigen, wie sie ihre Kosten deutlich senken können. In Hannover seien laut Mecher bereits 20% der Kosten eingespart und der Personalstand um 20% reduziert worden. Die Staatsanwaltschaft Braunschweig hat zwei Männer wegen mutmaßlichen Betrugs an Lkw-Fahrern angeklagt. Das Duo soll sich an Rastplätzen entlang der A2 als Polizisten ausgegeben und in 13 Fällen Geld erbeutet haben. Beide Männer sitzen wegen Flucht und Wiederholungsgefahr in Untersuchungshaft. Der Verbund Oldenburger Münsterland erhält eine Förderung von 56.000 Euro vom Land Niedersachsen. Mit dem Geld sollen Projekte zur Weiterentwicklung des Tourismus unterstützt werden. Laut Verbund geht es unter anderem darum, auf neue Anforderungen bei Nachhaltigkeit, Mobilität und Digitalisierung zu reagieren. Und der Wasserstand der Ockertalsperre im Harz ist weiter gesunken. Nach Angaben der Harz-Wasserwerke sind aktuell rund 8,8 Millionen Kubikmeter Wasser gespeichert. Der Füllstand liegt damit bei knapp 19%. Der bisherige Tiefstand lag im Dezember 2022 bei 17%.
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3: Auf der A1 Richtung Osnabrück gibt es zwischen Bremer Kreuz und Bremen-Arsten 8 Kilometer Stau. In der Gegenrichtung Richtung Bremen stauen sich die Fahrzeuge zwischen Dreieck Stur und Bremen-Arsten auf 6 Kilometern. Auf der A2 Richtung Braunschweig zwischen Eilsleben und Marienborn-Helmstedt-Ost gibt es 7 Kilometer Stau. Gute Fahrt!
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3: In York sind es aktuell 23 Grad. In Buxtehude haben wir 24 Grad. Und in Norden messen wir 18 Grad. In der Nacht sinkt das Thermometer auf milde 14 Grad. Morgen wird es teils bewölkt, bei anfangs 14 Grad. Im Laufe des Tages steigt das Thermometer auf angenehme 25 Grad an.

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1: Oh Baby, It's a Wild World. Schönes Cover von einem Riesenklassiker hier von Mr. Big. Die waren ja Anfang der 1980er mal richtig fett unterwegs, sind dann aber auch relativ schnell wieder verschwunden. So ist das manchmal, ne? Aber ein paar Hits haben sie abgeliefert, gibt Schlimmeres. Ihr hört die Olli Peral Show, heute mal mit Martin Fischer. Dem Olli ging's nicht so gut. Der hat sich mal eine kleine Auszeit gegönnt. Gute Besserung, hier geht's weiter, volle Fahrt Richtung Feierabend. Kommt gut heim. Wilde Mischung habe ich jetzt hier in der nächsten Viertelstunde. Sniff and the Tears, Driver's Seat, kommt gleich, spielen wir auch gar nicht mal so oft. Chumbawamba, Tap Thumping ist dabei und den hier kennen wir alle. Das ist ein Riesending von Black Sabbath, Paranoid. Schönen Montag euch.
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19: Ich bin Dirk Zeitler. Im Streit um die Pflegereform erhöht Gesundheitsminister Linnemann den Druck auf Finanzminister Klingbeil. Der CDU-Politiker fordert, dass der Bund mehr als 5 Milliarden Euro an die Pflegeversicherung zahlt. Die SPD verlangt dagegen unter anderem eine Begrenzung der Heimkosten und eine Beteiligung der privaten Pflegeversicherung.
20: Linnemann lehnt beide SPD-Vorschläge ab. Bei einem Finanzausgleich mit der privaten Pflegeversicherung sieht er verfassungsrechtliche Probleme. Ein Deckel bei den Heimkosten ist aus seiner Sicht nicht ausreichend. Stattdessen fordert er vom Bund Gelder, die von der Pflegeversicherung während der Corona-Pandemie für Krisenmaßnahmen ausgegeben wurden, etwa um Mindereinnahmen bei Pflegeeinrichtungen auszugleichen oder Tests zu beschaffen. Linnemanns Argument, solche gesamtgesellschaftlichen Aufgaben hätten aus Steuern bezahlt werden müssen. Am Mittwoch will er seinen Gesetzentwurf ins Kabinett bringen. Thomas Bleski, Nachrichtenredaktion.
19: Gute Nachricht vom Arbeitsmarkt. Die Unternehmen in Deutschland treten beim Stellenabbau auf die Bremse. Das IFO-Beschäftigungsbarometer ist den dritten Monat in Folge gestiegen und liegt nun bei 95 Punkten. Eine echte Erholung ist laut der Experten aber noch nicht in Sicht. In Industrie und Handel würden weiterhin Stellen abgebaut. Die größte Rakete, die je gebaut wurde, ist wieder unterwegs. Das Starship des Raumfahrtunternehmens SpaceX von Elon Musk ist am Morgen in Texas zu einem neuen Testflug abgehoben. Mit dem Flug will das Unternehmen sein riesiges Raketensystem weiter erproben.
21: Das Starship ist größer als die Freiheitsstatue und dieser Koloss soll nun 6-mal die Erde umrunden. 10 Stunden soll die Mission dauern und bis jetzt läuft dieser 14. Testflug offenbar nach Plan. Starlink-Satelliten sollen ausgesetzt werden und auch das läuft nach Angaben von SpaceX bislang glatt. Das Starship besteht aus 2 riesigen Teilen, die nach der Rückkehr zur Erde wiederverwendet werden können. Die NASA will damit Astronauten zum Mond schicken. SpaceX hat eine Reise zum Mars im Visier. Aus den USA, Tina Eck.
19: Auf dem Rhein wird es für Frachtschiffe immer schwieriger. Nach Angaben des Bundesverbands der deutschen Binnenschifffahrt sind auf dem besonders betroffenen Mittelrhein nur noch vereinzelt Güterschiffe unterwegs. An mehreren Pegeln wurden inzwischen historische Tiefstände gemessen.
5: Jetzt für euch das Niedersachsen-Update mit Vincent Schulze. Das Volkswagen-Nutzfahrzeugewerk in Hannover prüft den Bau von Fahrzeugen für den Verteidigungssektor. Laut dem Vorstandschef wurden in Hannover schon früher Fahrzeuge für Polizei und Streitkräfte gefertigt. Konkrete Pläne gibt es aber noch nicht. Zwei Männer sollen sich an der A2 als Polizisten ausgegeben und Lkw-Fahrer betrogen haben. Die Staatsanwaltschaft Braunschweig hat jetzt Anklage erhoben. Und das Oldenburger Münsterland bekommt 56.000 Euro vom Land Niedersachsen. Das Geld soll in die Weiterentwicklung des Tourismus fließen. Mehr dazu in den Nachrichten.
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11: Auf der A1 Richtung Bremen gibt es zwischen Bremer Kreuz und Bremen-Arsten 8 Kilometer Stau. In der Gegenrichtung, Richtung Osnabrück, staut es sich zwischen Dreieck Stur und Bremen-Arsten auf 4 Kilometern. Auf der A2 Richtung Braunschweig kommt ihr zwischen Eilsleben und Marienborn-Helmstedt-Ost nur langsam voran. Dort staut es sich auf 7 Kilometern. Wir wünschen euch eine gute Fahrt.
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11: In Norden haben wir aktuell 17 Grad. In Cuxhaven und Wilhelmshaven sind es jeweils 19 Grad. In der Nacht sinkt das Thermometer auf milde 14 Grad. Morgen wird es teils bewölkt, bei anfangs 14 Grad. Im Laufe des Tages steigt das Thermometer auf angenehme 25 Grad an.
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22: Die gibt's heute mit mir, Martin Fischer. Und es gibt außerdem einen absoluten Riesenklassiker hier mit Survivor, Eye of the Tiger. Schönen Montag euch.

0: ticken die Rockbuddies? Damit seid ihr gemeint. Das fragen wir uns momentan ja jeden Tag. Ihr könnt tippen und auch was gewinnen. Ich meine, ganz im Ernst, wir hören uns hier jeden Tag. Da können wir uns auch mal ein bisschen kennenlernen, oder? Hi, ich bin der Martin. Freut mich. Wunderschönen guten Abend. Schön, dass ihr dabei seid. Die momentane Frage kommt wie für mich gemacht. Wie viele von euch sind schon mal allein auf ein Konzert gegangen? Ich kann das ehrlich gesagt überhaupt nicht einschätzen. Ich weiß nur, ich habe das schon ein paar Mal gemacht. Besonders, wenn man so auf ein bisschen komischere Mucke steht, dann ist das manchmal ein bisschen schwer, da Freunde zu finden, die da mitwollen, ne? Radiohead zum Beispiel. Naja, das ist Prime Example, da kennt jeder Creep, aber sobald er dann mal die andere Musik zeigt, sagen die Leute immer, was ist das denn? Nee, das ist jetzt nicht so mein Ding. Also, falls ihr da schon mal im selben Boot wart wie ich oder vielleicht einschätzen könnt, wie viele von uns schon mal allein auf dem Konzert waren, dann könnt ihr uns eine WhatsApp schreiben. Hey, wenn die Band geil genug ist, dann finde ich das schon okay.
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3: Mit Vincent Schulze. Das Volkswagen-Nutzfahrzeugewerk in Hannover könnte künftig Fahrzeuge für den Verteidigungssektor bauen. Das sagte der Vorstand der Nutzfahrzeugsparte Stefan Mecher der Automobilwoche. In der Vergangenheit seien in Hannover bereits Fahrzeuge für Polizei, THW oder Streitkräfte gefertigt worden. Volkswagen denkt darüber nach, in Hannover leicht gepanzerte Truppentransporte zu entwickeln und zu fertigen. Der Standort gehört zu den 4 VW-Werken, deren Zukunft ab 2030 ungewiss ist. Bis Juni 2027 müssen die Werke zeigen, wie sie ihre Kosten deutlich senken können. In Hannover seien laut Mecher bereits 20% der Kosten eingespart und der Personalstand um 20% reduziert worden. Die Staatsanwaltschaft Braunschweig hat 2 Männer wegen mutmaßlichen Betrugs an Lkw-Fahrern angeklagt. Das Duo soll sich an Rastplätzen entlassen.

0: entlang der A2 als Polizisten ausgegeben und in 13 Fällen Geld erbeutet haben. Beide Männer sitzen wegen Flucht und Wiederholungsgefahr in Untersuchungshaft. Der Verbund Oldenburger Münsterland erhält eine Förderung von 56.000 Euro vom Land Niedersachsen. Mit dem Geld sollen Projekte zur Weiterentwicklung des Tourismus unterstützt werden. Laut Verbund geht es unter anderem darum, auf neue Anforderungen bei Nachhaltigkeit, Mobilität und Digitalisierung zu reagieren. Und der Wasserstand der Ockertalsperre im Harz ist weiter gesunken. Nach Angaben der Harz-Wasserwerke sind aktuell rund 8,8 Millionen Kubikmeter Wasser gespeichert. Der Füllstand liegt damit bei knapp 19%. Der bisherige Tiefstand lag im Dezember 2022 bei 17%.
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2: Auf der A2 Richtung Braunschweig gibt es zwischen Eilsleben und Marienborn 7 Kilometer Stau. Auf der A1 Richtung Bremen zwischen dem Dreieck Stur und Bremen-Arsten staut sich der Verkehr auf 5 Kilometern. In der Gegenrichtung Richtung Osnabrück stockt der Verkehr zwischen dem Bremer Kreuz und Bremen-Arsten auf 7 Kilometern. Wir wünschen euch eine gute Fahrt.
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2: In Wilhelmshaven haben wir aktuell 19 Grad. In Cuxhaven ebenfalls 19. Und auch Nordholz meldet 19 Grad. In der Nacht sinkt das Thermometer auf milde 14 Grad. Morgen wird es teils bewölkt, bei anfangs 14 Grad. Im Laufe des Tages steigt das Thermometer auf angenehme 25 Grad an.
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1: Wenn eine Band ihren eigenen Stil als Rap Metal betitelt, wer könnten dann wohl ihre

0: Außerdem Papa Roach, DMX und Korn. Und raus kommt ein ganz eigener Sound aus Elizabethtown, Pennsylvania.
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0: Und zwar von From Ashes to New. Hier ist ihre neueste Scheibe. Hier ist Die.

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6: Ja, also Sport ist ja das eine, immer so, um fit zu werden, ne? Die Ernährung ist aber mindestens ja mal genauso wichtig. Das ist dann auch der Ansatz von Metallica. Also die Mitglieder der Band haben zumindest ihren Lebensstil komplett verändert und setzen jetzt auf so eine richtig gesundheitsbewusste Ernährung. Die haben sogar dafür einen extra privaten Koch geholt. Und das war's ja noch nicht mal. Vor ihren Auftritten gibt's auch erstmal einen schönen Shot. Also jetzt nicht irgendwie so einen schönen Lütten, so Korn oder Jägermeister, sondern den sogenannten Face Melter. So ein Shot aus Ingwer, Cayennepfeffer und Oreganoöl. Boah, da zaudert's mich hier schon.
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16: Ich bin Dirk Zeitler. Wenige Tage vor dem geplanten Kabinettstermin für eine Pflegereform sind die Fronten zwischen Union und SPD verhärtet. Bundesgesundheitsminister Lindemann forderte seinen für Finanzen zuständigen Kabinettskollegen Klingbeil zu Milliardenzahlungen des Bundes an die Pflegekassen auf. Die SPD beharrt hingegen auf einer Kostenbeteiligung der privaten Pflegeversicherung. Gute Nachrichten vom Arbeitsmarkt. Die Unternehmen in Deutschland treten beim Stellenabbau auf die Bremse. Das IFO-Beschäftigungsbarometer ist den 3. Monat in Folge gestiegen und liegt nun bei gut 95 Punkten. Eine echte Erholung ist laut den Experten aber noch nicht in Sicht.
17: Lichtblicke gibt es vor allem bei den Dienstleistern. Dort wollen mehr Unternehmen Personal einstellen als abbauen. Neue Leute suchen zum Beispiel Ingenieurbüros sowie Rechts- und Steuerberatungen. In der Industrie und im Handel werden dagegen mehr Stellen gestrichen. Allerdings gibt es auch Industriebetriebe, die zusätzliche Mitarbeiter suchen, etwa in der Lebensmittelbranche. Bei den Leiharbeitsfirmen wächst ebenfalls die Hoffnung und auf dem Bau hat sich zuletzt kaum etwas verändert. Thomas Bleskin, Nachrichtenredaktion.
16: Auf dem Rhein wird es für Frachtschiffe immer schwieriger. Nach Angaben des Bundesverbands der deutschen Binnenwirtschaft sind auf dem besonders betroffenen Mittelrhein nur noch vereinzelt Güterschiffe unterwegs. An mehreren Pegeln wurden inzwischen historische Tiefstände gemessen.
18: Vor allem zwischen St. Goar und Mainz in Rheinland-Pfalz gibt's kaum Wasser. Die wenigen Schiffe, die dort noch durchkommen, können deutlich weniger laden. Das trifft vor allem Raffinerien und Chemie- und Stahlwerke, die große Mengen über den Rhein transportieren. Laut einem Experten des Instituts der deutschen Wirtschaft sind wichtige Lieferwege inzwischen weitgehend unterbrochen. Etwas Hoffnung gibt's aber. In Köln sollen die Wasserstände zum Ende der Woche wieder steigen, in Kaub am Mittelrhein ab dem kommenden Wochenende. Zoe Tassovali, Nachrichtenredaktion.
16: Überraschung bei der ersten Reise eines NRW-Ministerpräsidenten in die Türkei. Hendrik Wüst ist in Ankara vom türkischen Präsidenten Erdogan in dessen Palast empfangen worden. Das Gespräch dauerte 50 Minuten, länger als erwartet. Themen waren unter anderem die wirtschaftliche Zusammenarbeit zwischen Nordrhein-Westfalen und der Türkei sowie die Beziehungen zur EU und Visaerleichterungen.
19: Jetzt für euch das Niedersachsen-Update mit Vincent Schulze. Das Volkswagen-Nutzfahrzeugewerk in Hannover prüft den Bau von Fahrzeugen für den Verteidigungssektor. Laut dem Vorstandschef wurden in Hannover schon früher Fahrzeuge für Polizei und Streitkräfte gefertigt. Konkrete Pläne gibt es aber noch nicht. Zwei Männer sollen sich an der A2 als Polizisten ausgegeben und Lkw-Fahrer betrogen haben. Die Staatsanwaltschaft Braunschweig hat jetzt Anklage erhoben. Und das Oldenburger Münsterland bekommt 56.000 Euro vom Land Niedersachsen. Das Geld soll in die Weiterentwicklung des Tourismus fließen. Mehr dazu in den Nachrichten.
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20: Auf der A1 Richtung Osnabrück gibt es zwischen Opusen, Bremen-Mahndorf und Bremen-Arsten 5 Kilometer Stau. In der Gegenrichtung Richtung Bremen staut es sich zwischen Bremen-Brinkum und Bremen-Arsten auf 2 Kilometern. Auf der A2 Richtung Braunschweig staut es sich zwischen Eilsleben und Marienborn-Helmstedt-Ost auf 5 Kilometern. Gute Fahrt.
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20: In Buxtehude sind es aktuell 20 Grad. In Aurich haben wir 17 Grad, in Wilhelmshaven ebenfalls 17. In der Nacht sinkt das Thermometer auf milde 14 Grad. Morgen wird es teils bewölkt, bei anfangs 14 Grad. Im Laufe des Tages steigt das Thermometer auf angenehme 25 Grad an.
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21: Ja, die gibt's heute mal mit mir, Martin Fischer. Wunderschönen Montagabend zusammen. Ansonsten ändert sich hier aber gar nichts. Kurz nach 7 haben wir es, heißt, es wird nochmal Zeit für eine Runde Original oder Cover. Ihr könnt entscheiden, was wir spielen. Wunderbar passend heute. Also, ich meine, der Montag ist jetzt schon fast vorbei, aber zählt immer noch I Don't Like Mondays. Bob Geldof und die Boomtown Rats. Don't tell me why I don't like. Das ist ein Song mit einem tatsächlich ziemlich düsteren Hintergrund. Mehr zur gesamten Story dann gleich. Wir haben ja auch noch ein Cover. Und das ist in diesem Fall jetzt nicht wirklich ein Cover, sondern eher eine Live-Version von Bob Geldof höchstpersönlich vom großen Live Aid Konzert 2005. Das Ganze also nochmal ein bisschen epischer mit 50.000 Leuten im Hintergrund. Vielleicht eben auch nochmal so einen ganz anderen Charme, ne? Also was wir spielen, das hört ihr gleich in einer Viertelstunde. Bis dahin gibt's hier noch ein bisschen besten Rock'n'Pop. Bon Jovi, Riesensong ist das Runaway.

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1: I don't like Mondays. Das ist nicht nur das, was ich und wahrscheinlich auch viele von euch heute Morgen beim Aufstehen gesagt haben, sondern auch der Titel von einem Riesenklassiker, um den es heute geht. Mit einer tatsächlich ziemlich düsteren Geschichte dahinter. Dazu passt auch das, Klavierintro, das ihr hier gerade hört. Bob Geldof und seine Boomtown Rats, die bringen den Song 1979 raus. I don't like Mondays.
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1: Das ist nicht einfach nur ein Song darüber, wie kacke das ist, Montagmorgens aufzustehen, auch wenn ich das verstehen würde. Nein, 1979, da steht die 16-jährige Brenda Ann Spencer in San Diego am Fenster ihres Elternhauses mit einem Gewehr in der Hand. Sie schießt dann wild auf das gegenüberliegende Gebäude einer Grundschule, tötet dabei den Schulleiter und einen Hausmeister und verletzt 8 weitere Schüler schwer. Als die Polizei sie dann fragt, warum sie das bitte getan hat, da antwortet sie ganz plump: I don't like Mondays, this livens up the day. Ich mag keine Montage, das belebt den Tag. Bob Geldof, der hört davon und schreibt eine der größten Anti-Amok-Hymnen aller Zeiten. I don't like Mondays wird zum größten Hit der Boomtown Rats. Und das Cover, das ist heute ehrlich gesagt kein Cover, sondern eher eine Live-Neuauflage von Bob Geldof höchstpersönlich, aber hier aus dem Jahre 2005 zum großen Live Aid Benefizkonzert. Also das Ganze nochmal ein bisschen epischer mit 50.000 Leuten im Hintergrund. Bob Geldof, der war ja selber auch Veranstalter von Live Aid, also umso schöner, wenn du da am Ende auch auf der Bühne stehen kannst, auch wenn der Song ziemlich traurig ist. So, was gibt's denn jetzt? Ich schau mal in WhatsApp rein. Die Anja hat sich gemeldet.
3: Hey Martin. Hi. Also für mich gibt es nur Bob Geldof, was als zweites, wenn es das Cover ist.
1: Ja, genau.
3: Wo er das richtig so live vor Publikum singt. Und gute Besserung an Olli Peral.
1: Ja, danke. Gute Besserung, Olli, da bin ich auch dabei. Und Anja, hast du eigentlich super zusammengefasst. Der Rob schreibt aber auf WhatsApp: Original, Grüße aus dem Saarland. Ja, dann nehme ich noch einen dritten mit. Der Viktor, schöner Name, der schreibt gerne die Live-Version LG Viktor aus Meppen. Tja, sorry Rob, wurdest du überstimmt, ist aber auch eine schöne Nummer. Bob Geldof, Live Aid 2005. I don't like Mondays. Dankeschön fürs Abstimmen.
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6: Mit Vincent Schulze. Das Volkswagen-Nutzfahrzeugewerk in Hannover könnte künftig Fahrzeuge für den Verteidigungssektor bauen. Das sagte der Vorstand der Nutzfahrzeugsparte Stefan Mecher der Automobilwoche. In der Vergangenheit seien in Hannover bereits Fahrzeuge für Polizei, THW oder Streitkräfte gefertigt worden. Volkswagen denkt darüber nach, in Hannover leicht gepanzerte Truppentransporte zu entwickeln und zu fertigen. Der Standort gehört zu den vier VW-Werken, deren Zukunft ab 2030 ungewiss ist. Bis Juni 2027 müssen die Werke zeigen, wie sie ihre Kosten deutlich senken können. In Hannover seien laut Mecher bereits 20% der Kosten eingespart und der Personalstand um 20% reduziert worden. Die Staatsanwaltschaft Braunschweig hat zwei Männer wegen mutmaßlichen Betrugs an Lkw-Fahrern angeklagt. Das Duo soll sich an Rastplätzen entlang der A2 als Polizisten ausgegeben und in 13 Fällen Geld erbeutet haben. Beide Männer sitzen wegen Flucht und Wiederholungsgefahr in Untersuchungshaft. Der Verbund Oldenburger Münsterland erhält eine Förderung von 56.000 Euro vom Land Niedersachsen. Mit dem Geld sollen Projekte zur Weiterentwicklung des Tourismus unterstützt werden. Laut Verbund geht es unter anderem darum, auf neue Anforderungen bei Nachhaltigkeit, Mobilität und Digitalisierung zu reagieren. Und der Wasserstand der Ockertalsperre im Harz ist weiter gesunken. Nach Angaben der Harz-Wasserwerke sind aktuell rund 8,8 Millionen Kubikmeter Wasser gespeichert. Der Füllstand liegt damit bei knapp 19%. Der bisherige Tiefstand lag im Dezember 2022 bei 17%.
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7: Auf der A2 Richtung Braunschweig gibt es zwischen Alsleben und Helmstedt West 7 Kilometer stockenden Verkehr. Auf der A1 Richtung Osnabrück steht ihr zwischen Obhusen-Bremen-Mahndorf und Bremen-Arsten auf 1 Kilometer. Gute Fahrt!
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7: In York sind es aktuell 21 Grad, in Stade messen wir 20 Grad und in Cuxhaven haben wir 18 Grad. In der Nacht sinkt das Thermometer auf milde 14 Grad. Morgen wird es teils bewölkt, bei anfangs 14 Grad. Im Laufe des Tages steigt das Thermometer auf angenehme 25 Grad an.
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Das waren die Offspring mit Self-Esteem hier in der Olli Peral Show am Montagabend. Heute mal mit mir, Martin Fischer. Dem Olli ging's nicht so gut. Können wir alle nochmal zusammen sagen, hier, gute Besserung Olli, dann geht's vielleicht schneller. Ist er am Mittwoch wieder da? Ich mache mich jetzt auf den Weg. Ich wünsche euch noch einen wunderschönen Abend. Schön, dass ihr am Start wart. Wir hören uns dann morgen nochmal wieder, bis, wie gesagt, der Olli wieder da ist. Und allein lasse ich euch mit einem absoluten Banger. Mit dem kann man ja wohl mal in den Feierabend starten hier, oder? ZZ Top, Sharp Dressed Man. Macht's gut. 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
4: Ich bin Dirk Zeitler. Im Streit um die Pflegereform erhöht Gesundheitsminister Lindemann den Druck auf Finanzminister Klingbeil. Der CDU-Politiker fordert, dass der Bund mehr als 5 Milliarden Euro an die Pflegeversicherung zahlt. Die SPD verlangt dagegen unter anderem eine Begrenzung der Heimkosten und eine Beteiligung der privaten Pflegeversicherung.
5: Lindemann lehnt beide SPD-Vorschläge ab. Bei einem Finanzausgleich mit der privaten Pflegeversicherung sieht er verfassungsrechtliche Probleme. Ein Deckel bei den Heimkosten ist aus seiner Sicht nicht ausreichend. Stattdessen fordert er vom Bund Gelder, die von der Pflegeversicherung während der Corona-Pandemie für Krisenmaßnahmen ausgegeben wurden, etwa um Mindereinnahmen bei Pflegeeinrichtungen auszugleichen oder Tests zu beschaffen. Lindemanns Argument, solche gesamtgesellschaftlichen Aufgaben hätten aus Steuern bezahlt werden müssen. Am Mittwoch will er seinen Gesetzentwurf ins Kabinett bringen. Thomas Bleski, Nachrichtenredaktion.
4: Der extreme Sommer mit Hitze, Dürre und Bränden hat Landwirte in Europa stark getroffen. Der Schaden für den EU-Agrarsektor werde derzeit auf 14 bis 17 Milliarden Euro geschätzt, sagte EU-Agrarkommissar Hansen nach einem Treffen der Minister in Brüssel. Das genaue Ausmaß werde sich zeigen, wenn die Ernte abgeschlossen sei. So sei etwa nicht genügend Gras als Futtermittel gewachsen, was Viehhaltern Probleme bereite. Der Tankrabatt ist endgültig beschlossen. Nachdem Bundestag und Bundesrat das Gesetz am Freitag gebilligt hatten, hat nun auch Bundespräsident Steinmeier das Gesetz unterzeichnet.
6: Damit kann der neue Tankrabatt wie geplant am 1. Oktober, also an diesem Donnerstag, in Kraft treten. Wie schon im Frühjahr wird die Energiesteuer auf Diesel und Benzin um 14 Cent gesenkt. Inklusive Mehrwertsteuer ergibt das eine Steuererleichterung um knapp 17 Cent je Liter. Dieses Mal gilt der Rabatt für 3 Monate bis Ende des Jahres, um Autofahrer von den hohen Spritpreisen zu entlasten. Die Kosten von 2,5 Milliarden Euro sollen jeweils zur Hälfte zwischen Bund und Ländern aufgeteilt werden. Diana Kramer, Nachrichtenredaktion.
4: Die Riesenrakete Starship des privaten Raumfahrtunternehmens SpaceX von Tech-Milliardär Elon Musk hat es bei einem außergewöhnlichen Testflug erstmals in eine Umlaufbahn der Erde geschafft. Nach dem erfolgreichen Einlenken in die Umlaufbahn teilte SpaceX allerdings mit, dass das Starship schon nach rund 3 Stunden wieder zur Erde zurückkehren solle, also deutlich früher als geplant.
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8: Auf der A2 Richtung Braunschweig gibt es zwischen Eilsleben und Helmstedt West 5 Kilometer stockenden Verkehr. In der Gegenrichtung Richtung Magdeburg steht zwischen Helmstedt West und Helmstedt Zentrum ein kaputtes Auto auf dem rechten Fahrstreifen. Ebenfalls auf der A2, jetzt Richtung Hannover, zwischen Braunschweig Flughafen und Braunschweig Watenbüttel staut es sich auf 4 Kilometern. Wir wünschen euch eine gute Fahrt.
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8: Bei euch in Nordholz sind es aktuell 17 Grad, in Wilhelmshaven ebenfalls 17, in Leer messen wir 18 Grad. In der Nacht sinkt das Thermometer auf milde 15 Grad. Morgen gibt es am Morgen noch Regen, dann wird es wechselnd bewölkt bei anfangs 15 Grad. Im Laufe des Tages steigt das Thermometer auf angenehme 26 Grad an.
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1: Man mixe Alternative Rock mit Pop-Punk, addiere eine Violine dazu und man hat Yellow Card. Aus Jacksonville, Florida, kommen jetzt zusammen mit Good Charlotte zu uns nach Deutschland auf Tour, spielen am 11. November in München und am 14. in Düsseldorf.
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1: Hier sind Yellow Card mit ihrer neuen Scheibe Calvary Drive.
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6: Ich bin Dirk Zeitler. Im Streit um die Pflegereform erhöht Gesundheitsminister Lindemann den Druck auf Finanzminister Klingbeil. Der CDU-Politiker fordert, dass der Bund mehr als 5 Milliarden Euro an die Pflegeversicherung zahlt. Lindemann will am Mittwoch einen Gesetzentwurf vom Bundeskabinett vorlegen, um ein drohendes Milliardendefizit der gesetzlichen Pflegeversicherung in diesem Jahr zu verhindern. Die SPD droht mit der Blockade eines reinen Spargesetzes. Aus Angst vor digitaler Gewalt ziehen sich viele Frauen im Netz zurück. Laut einer Umfrage im Auftrag des Deutschen Frauenrats schränken 2/3 ihr Online-Verhalten deshalb ein. Bei den 18- bis 29-Jährigen sind es sogar 76%.
7: Manche Frauen posten weniger Fotos, andere ziehen sich komplett aus den sozialen Medien zurück. Besonders stark betrifft das diejenigen, die selbst schon digitale Gewalt erlebt haben. Dazu zählen unerwünschte sexualisierte Nachrichten, Erpressung, Drohungen oder intime Bilder, die ohne Zustimmung verbreitet werden. Selbst die Angst davor verändert also schon das Online-Verhalten. Die große Mehrheit der Befragten fordert deshalb, dass Plattformen Frauen besser schützen und solche Inhalte schnell löschen müssen. Zoe Tassovali, Nachrichtenredaktion.
6: Das hat das Starship von SpaceX noch nie geschafft. Die größte Rakete der Welt hat bei einem Testflug erstmals eine Umlaufbahn um die Erde erreicht. Gestartet war sie am Morgen vom Weltraumbahnhof des Unternehmens von Elon Musk in Texas.
8: Es ging alles schneller als gedacht. Nach 3 Stunden kam das Starship als Flammenball zurück und stürzte in den Pazifik. Eine kontrollierte Landung. Warum die Mission verkürzt wurde, sagte SpaceX zunächst nicht. Eigentlich hatte die Rakete die Erde 6-mal umrunden sollen. Das Starship besteht aus 2 Teilen und ist größer als die Freiheitsstatue. Der 70 Meter lange Booster und die 50 Meter lange Kapsel können nach der Rückkehr zur Erde wiederverwendet werden. Viele vorherige Testflüge waren schon schiefgegangen. Aus den USA, Tina Eck.
6: Der extreme Sommer mit Hitze, Dürre und Bränden hat Landwirte in Europa stark getroffen. Der Schaden für den EU-Agrarsektor werde derzeit auf 14 bis 17 Milliarden Euro geschätzt, sagte Agrarkommissar Hansen nach einem Treffen der Minister in Brüssel. Das genaue Ausmaß werde sich zeigen, wenn die Ernte abgeschlossen sei.
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9: Auf der A2 Richtung Hannover gibt es zwischen Braunschweig Flughafen und Peine Ost 6 Kilometer Stau. Auf der A29 zwischen Sande und Zetel besteht in beiden Richtungen Gefahr durch Personen auf der Fahrbahn. Habt eine gute und sichere Fahrt.
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9: In Greziel sind es aktuell 16 Grad, in York haben wir 19 und in Nordholz messen wir 17 Grad. In der Nacht sinkt das Thermometer auf milde 15 Grad. Morgen gibt es am Morgen noch Regen, dann wird es wechselnd bewölkt bei anfangs 15 Grad. Im Laufe des Tages steigt das Thermometer auf angenehme 26 Grad an.
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1: Betontod haben ein neues Album am Start und daraus gibt's jetzt die neue Scheibe Eine letzte Runde. Jahre gibt es die Jungs schon, tausende von verschwitzten geilen Gigs und trotzdem jetzt ihr Versprechen als Albumtitel: Wir fangen jetzt erst an.
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1: Hier sind Betontod mit Eine letzte Runde.
0: Jetzt.

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2: Ich bin Uli Reitinger. Kurz vor der geplanten Pflegereform liegen Union und SPD weiter über Kreuz. Gesundheitsminister Linnemann fordert Milliarden vom Bund für die Pflegekassen. Die SPD will dagegen auch die private Pflegeversicherung stärker beteiligen.
3: Wirklich viel Zeit bleibt nicht. Den gesetzlichen Pflegekassen droht bis Jahresende schon ein Minus von 4,4 Milliarden Euro. Linnemann will deshalb schon jetzt am Mittwoch einen Gesetzentwurf ins Kabinett bringen und höhere Beiträge verhindern. Die SPD droht allerdings, das Gesetz zu blockieren, wenn es dabei nur ums Sparen geht. Sie will außerdem die Kosten für Menschen im Pflegeheim begrenzen. Linnemann lehnt das wiederum ab. Auch beim Geld aus der privaten Pflegeversicherung sieht er verfassungsrechtliche Probleme. Zoe Tassovali, Nachrichtenredaktion.
2: Die Unternehmen in Deutschland werden beim Stellenabbau zurückhaltender. Das Beschäftigungsbarometer des Münchner IFO-Instituts ist im dritten Monat in Folge gestiegen. Die Fachleute sehen darin eine Stabilisierung des Arbeitsmarkts, aber noch keine echte Erholung.
4: Lichtblicke gibt es vor allem bei den Dienstleistern. Dort wollen mehr Unternehmen Personal einstellen als abbauen. Neue Leute suchen zum Beispiel Ingenieurbüros sowie Rechts- und Steuerberatungen. In der Industrie und im Handel werden dagegen mehr Stellen gestrichen. Allerdings gibt es auch Industriebetriebe, die zusätzliche Mitarbeiter suchen, etwa in der Lebensmittelbranche. Bei den Leiharbeitsfirmen wächst ebenfalls die Hoffnung und auf dem Bau hat sich zuletzt kaum etwas verändert. Thomas Bleskin, Nachrichtenredaktion.
2: Der extreme Sommer mit Hitze, Dürre und Bränden hat Landwirte in Europa stark getroffen. Die EU-Kommission schätzt den Schaden für den europäischen Agrarsektor auf 14 bis 17 Milliarden Euro. Das genaue Ausmaß zeigt sich, wenn die Ernte abgeschlossen ist, heißt es nach einem Treffen der EU-Agrarminister in Brüssel. So sei etwa nicht genügend Gras als Futtermittel gewachsen, was Viehhaltern Probleme bereite. In Frankreich hat es heute erneut Riesenproteste an Schulen gegeben. In mehreren Städten gab es Dutzende Verletzte und mindestens 164 Festnahmen. 180 Schulen waren betroffen. Morgen sollen die Proteste weitergehen, dann steht in Frankreich auch ein nationaler Streiktag im öffentlichen Dienst an. Die Proteste richten sich unter anderem gegen die schlechte Ausstattung der Schulen.
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5: Auf der A2 Richtung Hannover gibt es zwischen Kreuz Braunschweig Nord und Peine Ost 4 Kilometer Stau. Ebenfalls auf der A2 Richtung Braunschweig steht zwischen Helmstedt West und Helmstedt Zentrum ein kaputtes Auto auf dem rechten Fahrstreifen. Auf der A7 Richtung Kassel staut es sich zwischen Hildesheim und Derneburg-Salzgitter auf 2 Kilometern. Wir wünschen euch eine gute Fahrt.
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5: In Stade zeigt das Thermometer 18 Grad. Wittmund und Wilhelmshaven melden beide 16 Grad. In der Nacht sinkt das Thermometer auf milde 15 Grad. Morgen gibt es am Morgen noch Regen, dann wird es wechselnd bewölkt bei anfangs 15 Grad. Im Laufe des Tages steigt das Thermometer auf angenehme 26 Grad an.
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2: Marketing-Experten sagen, die nächsten 3 Sekunden entscheiden, ob du dranbleibst oder nicht. 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Metallica.

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1: Nickelback kündigen ihr inzwischen schon 11. Album an mit der ersten Single Rattle the Cage.

0: Everything Under the Sun wird das neue Album heißen, kommt am 30. Oktober raus und soll alle Nuancen der Band abdecken, von ganz leise bis ganz laut.
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2: Und für die erste Single haben sie sich gleich mal Motley Crue-Gitarrist John Five dazu geholt. Hier sind Nickelback mit Rattle the Cage.
1: Jetzt

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3: Ich bin Uli Reitinger. Wenige Tage vor dem geplanten Kabinettstermin für eine Pflegereform sind die Fronten zwischen Union und SPD verhärtet. Gesundheitsminister Carsten Linnemann fordert seinen für Finanzen zuständigen Kabinettskollegen Klingbeil zu Milliardenzahlungen des Bundes an die Pflegekassen auf. Die SPD beharrt hingegen auf einer Kostenbeteiligung der privaten Pflegeversicherung, worauf Linnemann wiederum skeptisch reagiert. Ist die Europäische Union ausreichend gewappnet für einen möglichen militärischen Konflikt mit Russland? Offenbar nicht. Ein aktueller Bericht zur Verteidigungsbereitschaft deckt Schwachstellen auf, teilte die EU-Außenbeauftragte Kaja Kallas bei einem Verteidigungsministertreffen in Brüssel mit.
4: Große Lücken gibt es dem Bericht zufolge, und zwar vor allem bei der Luftverteidigung, bei Drohnen und bei den Munitionsbeständen. Es sei viel getan worden, aber noch nicht genug. Bis 2030 müsse die Verteidigungsbereitschaft dringend so verbessert werden, dass Russland keinen Angriff auf einen EU-Staat wagen könne. Kallas sagte, man müsse sich jetzt darauf konzentrieren, die vorhandenen Lücken tatsächlich zu schließen. Aus Brüssel, Dieter Ebeling.
3: Ex-Unionsfraktionschef Jens Spahn zieht sich aus dem Haushaltsausschuss des Bundestags zurück. Eine entsprechende Nachricht an die Unionsabgeordneten im Ausschuss ist öffentlich geworden. Darin schreibt Spahn, alles rund um seine Person werde aktuell so politisiert, dass ein normales Arbeiten kaum möglich sein werde. Zudem merke er, dass sein Rücktritt im Juli noch viel zu frisch sei, um wieder voll durchzustarten, als wäre nichts gewesen. Spahn war an zwei Tagen der vergangenen Sitzungswoche nicht anwesend. Er war offenbar auf Sardinien. Das hatte bei Unionsabgeordneten für Irritationen gesorgt. Das hat das Starship von SpaceX noch nie geschafft. Die größte Rakete der Welt hat bei einem Testflug erstmals eine Umlaufbahn um die Erde erreicht. Gestartet war sie am Morgen vom Weltraumbahnhof des Unternehmens von Elon Musk in Texas.
5: Es ging alles schneller als gedacht. Nach 3 Stunden kam das Starship als Flammenball zurück und stürzte in den Pazifik. Warum die Mission verkürzt wurde, sagte SpaceX zunächst nicht. Eigentlich hatte die Rakete die Erde 6-mal umrunden sollen. Der 70 Meter lange Booster und die 50 Meter lange Kapsel können nach der Rückkehr zur Erde wiederverwendet werden. Aus den USA, Tina Eck.
3: Im Rahmen der Mission wurden nach Angaben von SpaceX auch erstmals Starlink-Satelliten ausgesetzt. Dieser Teil des Tests läuft bislang weitgehend nach Plan.
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6: Auf der A2 Richtung Hannover gibt es zwischen Braunschweig-Hafen und Peine Ost 8 Kilometer Stau. Auf der A31 Richtung Emden besteht zwischen Piesum und Emden-Mitte Gefahr durch Personen auf der Fahrbahn. In der Gegenrichtung Richtung Leer ebenfalls Gefahr durch Personen auf der Fahrbahn. Gute Fahrt.
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6: Bei euch in Greetsiel sind es aktuell 16 Grad, in Emden ebenfalls 16 und auch Cuxhaven meldet 16 Grad. In der Nacht sinkt das Thermometer auf milde 15 Grad. Morgen wird's teils bewölkt mit Regen, bei anfangs 15 Grad. Im Laufe des Tages steigt das Thermometer dann auf bis zu 26 Grad.
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1: Jetzt gibt's Viada aus NRW und die Jungs sind ja einfach so mega cool. Die haben mich ja sogar dieses Jahr beim Wacken einfach geschminkt. War ja in ihrem ganz eigenen Style, denn The Other sind Europas größte Horror-Punk-Band.
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1: Hier sind The Other mit My Silent Bride.
0: Jetzt

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1: Ich bin Uli Reitinger. Im Streit um die Pflegereform erhöht CDU-Gesundheitsminister Carsten Linnemann den Druck auf SPD-Finanzminister Klingbeil. Linnemann fordert, dass der Bund mehr als 5 Milliarden Euro an die Pflegeversicherung zahlt. Die SPD verlangt dagegen unter anderem eine Begrenzung der Heimkosten und eine Beteiligung der privaten Pflegeversicherung.
2: Linnemann lehnt beide SPD-Vorschläge ab. Bei einem Finanzausgleich mit der privaten Pflegeversicherung sieht er verfassungsrechtliche Probleme. Ein Deckel bei den Heimkosten ist aus seiner Sicht nicht ausreichend. Stattdessen fordert er vom Bund Gelder, die von der Pflegeversicherung während der Corona-Pandemie für Krisenmaßnahmen ausgegeben wurden, etwa um Mindereinnahmen bei Pflegeeinrichtungen auszugleichen oder Tests zu beschaffen. Linnemanns Argument, solche gesamtgesellschaftlichen Aufgaben hätten aus Steuern bezahlt werden müssen. Am Mittwoch will er seinen Gesetzentwurf ins Kabinett bringen. Thomas Pleskin, Nachrichtenredaktion.
1: Bei einer Serie russischer Angriffe auf die ukrainische Hauptstadt Kiew ist auch eine Klinik getroffen worden. Das hat Präsident Zelensky auf Telegram gepostet. Zu möglichen Opfern dieses Angriffs machte er keine Angaben. Kurz zuvor war in Kiew das Gebäude der Akademie der Wissenschaften getroffen worden. Nach ukrainischen Angaben gab es dabei 2 Todesopfer. Aus Angst vor digitaler Gewalt ziehen sich viele Frauen im Netz zurück. Laut einer Umfrage im Auftrag des Deutschen Frauenrats schränken 2 Drittel ihr Online-Verhalten deshalb ein. Bei den 18- bis 39-Jährigen sind es sogar 76%.
3: Manche Frauen posten weniger Fotos, andere ziehen sich komplett aus den sozialen Medien zurück. Besonders stark betrifft das diejenigen, die selbst schon digitale Gewalt erlebt haben. Dazu zählen unerwünschte sexualisierte Nachrichten, Erpressung, Drohungen oder intime Bilder, die ohne Zustimmung verbreitet werden. Selbst die Angst davor verändert also schon das Online-Verhalten. Die große Mehrheit der Befragten fordert deshalb, dass Plattformen Frauen besser schützen und solche Inhalte schnell löschen müssen. Zoe Tassovali, Nachrichtenredaktion.
1: Das höchste Windrad der Welt hat im brandenburgischen Schipkau in der Lausitz seine endgültige Höhe von 365 Metern erreicht. Das teilte das Unternehmen Gicon mit. Mit einer Nabenhöhe von 300 Metern sei die Anlage die höchste Windenergieanlage der Welt und das zweithöchste Bauwerk Deutschlands. Mit den Rotorblättern erreicht das Windrad die 365 Meter. Zum Vergleich, der Berliner Fernsehturm ist nur 3 Meter höher.
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4: Auf der A2 Richtung Hannover zwischen Braunschweig-Hafen und Peine Ost gibt es 4 Kilometer Stau. In der Gegenrichtung Richtung Braunschweig zwischen Allerringersleben und Marienborn-Helmstedt Ost staut es sich auf 2 Kilometern. Gute Fahrt.
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4: In Emden sind es aktuell 15 Grad. In Aurich haben wir 16 Grad. In Buxtehude messen wir 18 Grad. In der Nacht sinkt das Thermometer auf milde 15 Grad. Morgen wird's teils bewölkt mit Regen, bei anfangs 15 Grad. Im Laufe des Tages steigt das Thermometer dann auf bis zu 26 Grad.
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1: Diese Kombo ist noch komplett neu und hat letztes Jahr auch erst ihr Debüt rausgehauen. Lieb. Aus England sind aus dem Nichts direkt durchgestartet und um diese völlig verrückte Reise geht's auch an ihrem neuen Song.
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1: Letztes Jahr habe ich sie noch in einer richtig kleinen Klitsche gesehen. Ich freue mich schon auf das Konzert in der nächstgrößeren Halle. Hier sind Lieb jetzt mit Bloodlines.

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1: Ich bin Uli Reitinger. Eigentlich will die Bundesregierung am Mittwoch die Pflegereform auf den Weg bringen, allerdings sind sich SPD und Union in wichtigen Punkten noch nicht einig. Die SPD fordert, dass die Pflegekosten für die Betroffenen im Heim gedeckelt werden. Und die private Pflegeversicherung soll sich an den Kosten der gesetzlichen Pflegeversicherung beteiligen. SPD-Finanzminister Lars Klingbeil.
2: Wir müssen in der Pflege etwas verändern. Wir müssen doch vorankommen. Aber sehr klar ist auch, wir brauchen Gerechtigkeit auch in der Pflege. Und die Menschen müssen auch spüren, dass mit unseren Veränderungen etwas besser wird. Und ein reines Sparpaket machen wir nicht mit.
1: CDU-Gesundheitsminister Linnemann ist gegen die Deckelung der Heimkosten und die Belastung der privaten Pflegeversicherung. Bundespräsident Steinmeier hat das Bundesverfassungsgericht als Garant einer freiheitlichen Demokratie und als Glücksfall für unsere liberale Demokratie gewürdigt. Bei einem Festakt zum 75-jährigen Bestehen des höchsten deutschen Gerichts sagte Steinmeier in Karlsruhe, es habe maßgeblich dazu beigetragen, dass die deutsche Demokratie eine Erfolgsgeschichte geworden sei.
3: Viele Menschen in unserem Land sorgen sich um unsere Demokratie und unseren Rechtsstaat, sind beunruhigt über das Erstarken von Kräften an den politischen Rändern, die beides, die Demokratie und den Rechtsstaat, als das System diskreditieren und in Frage stellen. Diese Sorgen sind verständlich, aber das Grundgesetz gilt in allen deutschen Ländern.
1: Zu dem Festakt 75 Jahre Bundesverfassungsgericht waren etwa 1000 Gäste eingeladen, darunter Bundeskanzler Merz und Bundestagspräsidentin Klöckner. In der Corona-Pandemie verdiente BioNTech mit seinem Impfstoff Milliarden. Damit ist es vorbei, das Unternehmen muss sparen. Die drei BioNTech-Standorte im rheinland-pfälzischen Idar-Oberstein, im hessischen Marburg und in Tübingen in Baden-Württemberg werden in einiger Zeit schließen. Es hat sich kein Käufer gefunden. Betroffen sind nach Unternehmensangaben rund 1800 Beschäftigte. Die Riesenrakete Starship des privaten Raumfahrtunternehmens SpaceX von Elon Musk hat es erstmals in eine Umlaufbahn der Erde geschafft. Geplant war eigentlich eine rund 10-stündige Mission, bei der die Rakete die Erde 6-mal umrunden sollte. Nach dem erfolgreichen Einlenken in die Umlaufbahn kehrte das Starship allerdings schon nach rund 3 Stunden wieder zur Erde zurück. Warum, wurde nicht gesagt.
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4: Hallo auf die Straßen. Aktuell liegen uns keine Meldungen vor. Ihr habt freie Fahrt. In 30 Minuten gibt es hier das nächste Update. Kommt gut und sicher an euer Ziel.
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4: Im Norden sind es aktuell 16 Grad, in Aurich ebenfalls 16. In York messen wir 17 Grad. In der Nacht sinkt das Thermometer auf milde 15 Grad. Morgen wird's teils bewölkt mit Regen, bei anfangs 15 Grad. Im Laufe des Tages steigt das Thermometer dann auf bis zu 26 Grad.
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1: Airborne haben eine neue Single und dafür haben sie sich gleich doppelt starke Unterstützung geholt. Von nicht nur Produktionslegende Matt Lang, der ja schon Brian Johnson bei AC/DC gecoacht hat, ist dabei, sondern auch noch Kanadas musikalischer Exportschlager Bryan Adams.
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1: Hier sind Airborne mit Here She Comes.
0: Yes.

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1: Ich bin Uli Reitinger. Der Deutsche Pflegerat hat die schwarz-rote Koalition aufgefordert, die Pläne für eine Pflegereform umfassend zu überarbeiten. Besonders kritisch seien die höheren Hürden beim Zugang zu Pflegegraden und die geplante Streichung des Entlastungsbeitrags bei Pflegegrad 1, sagte Verbandspräsidentin Christiane Vogler dem Redaktionsnetzwerk Deutschland. Die Pflegereform steht aktuell im Mittelpunkt eines Koalitionsstreits. CDU-Gesundheitsminister Linnemann will am Mittwoch einen Gesetzentwurf